frischere Nacht, als es der Tag heute war und der jetzt kommende sein wird. Mein Gott, das klingt ja hier sehr, sehr gehoben. Deswegen machen wir es jetzt einfach. Wir haben 2 Uhr durch und springen jetzt mit Michael Schulte 3 Stunden nach vorne, nämlich Richtung 5 a.m.

0: Also das ist eine Kombi, die habe ich irgendwie nicht erwartet. Jason Derulo, hier, Weltstar und so, der tritt Ende Juni im Bierkönig auf. Krass, oder? Also der Malle Bierkönig da, wo sonst literweise Whisky Cola aus Säulen gezapft wird und betrunkene Humpa Humpa grüllen. Genau da ist jetzt bald auch also Jason Derulo, wurde letzte Woche vom Bierkönig angekündigt. Ja, und im ersten Moment, es klingt auch irgendwie unpassend, oder? Aber wenn man dann noch mal so in Jason Derulo Songs reinhört, ich sag mal zum Beispiel hier Swalla. Ich bin ehrlich, da fehlt nicht mehr viel. Paar Bier-Intos und einer ist gesungen, dann ist das ein astreiner Malle-Song.
1: Und jetzt

0: Ja, genau so stelle ich mir das vor, wenn dann Jason Derulo Ende Juni im Bierkönig auftritt.
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0: Eine schöne Nacht euch jetzt mit Robbie Williams. 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

Hier ist Leo Aregi, eine schöne Nacht euch und ich probiere mich jetzt an, ja, wahrscheinlich eher hinfälligen Überleitungen zu Songs, die wir hier spielen im besten Mix. Also, ich fange an, es ist Nacht und wir gucken in den Himmel und schauen in die Sterne, weil das ist ja wunderbar zu betrachten, dass das Firmament, das Sternenbild da oben jetzt ohne Wolken, alles klar. Und Stern, Stern, jetzt kommt's, vom selben Stern. Ja, da sind wir dann auch schon plötzlich hier beim Song in der Nacht. Ich und ich vom selben Stern. Also schaut da vielleicht mal in den Himmel, wenn die Autofahrsituation oder was auch immer ist.

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0: Daddy Swims für eure Nacht. Mr. Know-It-All. Atze Schröder, der darf natürlich nicht fehlen, also nirgends darf der fehlen. Deshalb ist er eigentlich auch überall am Start bei unserer Comedy Camp Tour im Herbst unter anderem auch. Da ist er unser Stargast. Guckt euch gerne auf unserer Homepage alle Termine der Tour mit allen Stars an. Da gibt's auch die Tickets. Und hier gibt's jetzt eine gute Portion Atze, der es wie immer gut mit euch meint.
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3: Ja, nee, ist klar.
4: Wir sind ja jetzt noch auf Mallorca und ich muss sagen, die Sonne brennt schon ganz ordentlich von oben. Jesus Christ, ey. Wenn du nicht aufpasst, dann kann es sein, dass du schon nach 2 Stunden angekokelt bist wie so ein Schweinebauch auf dem Holzkohlegrill. Ich hatte echt vergessen, dass ich gar nicht so ein südländischer Typ bin und Sonnencreme gar nicht mal so überflüssig ist, wie wir das bei uns im Winter immer denken. Hier die Älteren von euch, jetzt mal Hand aufs Herz. Wisst ihr doch noch, es gab früher Sonnenmilch mit Schutzfaktor 2 oder 4. Es gab doch auch noch die komplett Wahnsinnigen, die sich Tiroler Nussöl auf die Pelle gekloppt haben. Damit man beim Brutzeln dunkelbraun wird. Viele von denen, die damals oft in Urlaub gefahren sind, sehen ja heute Mitte 50 so aus, als würde bald der Bürgermeister zum Gratulieren vorbeikommen und die Lokalzeitung fragt, was ist das Geheimnis, dass sie an ihrem 100. noch so aussehen?
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1: Ich bin Diana Kramer. Die Aussicht auf eine mögliche Entspannung im Iran-Krieg lässt die Ölpreise deutlich sinken. Der Preis für ein Barrel der Nordseesorte Brent ging um fast 6% zurück und auch die Börsen haben weltweit deutliche Zugewinne verbucht.
2: Auch der deutsche Aktienmarkt setzt seinen jüngsten Aufwärtskurs fort. Zwischenzeitlich geht es so weit rauf wie zuletzt am Vortag des Iran-Kriegs im Februar. Der Grund: US-Präsident Trump behauptet, die USA stünden kurz vor einem Grundsatzdeal mit dem Iran. Die Straße von Hormuz könnte dann wieder geöffnet werden. Allerdings hatte Trump das schon öfter behauptet und er selbst sagt diesmal, er wolle nichts überstürzen. Unklar ist, inwieweit das iranische Atomprogramm in dem Rahmenabkommen erwähnt wird. Das gilt als Hauptgrund für den Beginn des Kriegs. Thomas Bremser, Redaktion.
1: Keinerlei Anzeichen für Entspannung gibt es dagegen im Ukraine-Krieg. Im Gegenteil, Russland kündigte weitere Angriffe auf die ukrainische Hauptstadt Kiew an. Der Kreml forderte Mitarbeiter diplomatischer Vertretungen auf, Kiew angesichts bevorstehender neuer Angriffe umgehend zu verlassen. Bereits am Wochenende hatte Russland die Ukraine wieder massiv bombardiert und dabei auch die neue Hyperschallrakete Oreshnik eingesetzt. Eine Mehrzahl der Deutschen glaubt einer Umfrage zufolge nicht daran, dass der mögliche künftige FDP-Chef Wolfgang Kubicki die Partei zurück in den Bundestag führen kann. Nur jeder Vierte traut der FDP ein politisches Comeback mit neuer Spitze zu, zeigt eine Forsa-Umfrage im Auftrag von RTL und Stern. 66% glauben nicht, dass die Partei den Sprung über die 5%-Hürde schafft. Daran scheiterte die FDP bei der Bundestagswahl im Februar vergangenen Jahres und flog aus dem Parlament. Zum Fußball. Für den VfL Wolfsburg kam am Ende alles zusammen. Eine völlig verkorkste Saison, ein Relegationskrimi und schließlich der Abstieg. Zum ersten Mal in der Geschichte steigen die Niedersachsen in die zweite Liga ab, nach einer 1:2 Niederlage im Relegationsrückspiel beim SC Paderborn. Wolfsburgs Patrick Wimmer bei Sky Sport.
3: Also ganz, ganz schwierig. Ja, die Fassungslosigkeit von jedem, von den Fans, von den Spielern ist jedem eigentlich ins Gesicht geschrieben. Ja, auch in der Kabine jetzt, da ist einfach Leere da und man kann es eigentlich noch gar nicht realisieren, was alles passiert ist.
1: Für Paderborn geht es dagegen nach 6 Jahren wieder zurück in die erste Liga.
4: Das Wetter.
5: Wir gehen sternenklar und trocken durch die Nacht, dazu 16 bis 9 Grad. Der Dienstag ist tagsüber dann wieder genauso schön wie die letzten Tage und sogar noch heißer, bis zu 34 Grad sind drin.
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6: Zurzeit liegen uns keine Meldungen vor. Wir wünschen allen unterwegs gute Fahrt.
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5: Es ist 3:15. Wir starten heute in eine neue Arbeitswoche. Dabei ist schon Dienstag. Ja, eine kurze Woche steht an. Und falls ihr jetzt schon eine Nachtschicht über euch ergehen lassen müsst, hier kommt ein bisschen Motivation mit Turn the Lights Off. Patrick Rickert hier, guten Morgen.

0: Mit Whitney Houston geht's raus aus dem langen Pfingstwochenende. How will I know? Schönen guten Morgen. Ja, Sommer. Heute geht das richtig schöne Wetter wieder weiter. Für viele bedeutet Sommer ja nicht nur Strand, kalte Drinks und Schnorcheln, sondern vielleicht auch Campingplatz, warmes Dosenbier und Live-Musik. Die Festivalsaison steht an. Manche sind ja auch absolute Festival-Profis. Die erkennt man an den 100 verschiedenen Armbändern. Manche wollen dieses Jahr aber vielleicht auf ihr allererstes Festival. Stefan Rejek aus der Redaktion, du hast mal so eine kleine Checkliste mit nützlichen Dingen für Festivals erstellt. Jetzt mal abgesehen von Zelt, Isomatte und Schlafsack, was darf ich auf keinen Fall vergessen?
1: Ja, also erstmal ganz wichtig, das meiste ist eigentlich Geschmackssache. Es gibt ja Leute, die bauen sich da eine ganze Stadt mit Strom- und Wasserversorgung hin. Man kann aber auch mit weniger Aufwand genauso viel Spaß haben. Als Anfänger hätte ich zum Beispiel erstmal gern gewusst, dass ich nicht 24/7 auf allen Konzerten bin und die Zeit im Camp eigentlich so 50% vom gesamten Spaß ausmacht. Deswegen empfehle ich auf jeden Fall noch ein Pavillon, einen Campingstuhl und am besten auch noch einen kleinen Klapptisch. Macht, finde ich, auch immer so mit am meisten Spaß, wenn man dann beim Festival ankommt und so erstmal sein kleines eigenes Lager aufbaut.
0: Ja, Pavillon, sehr wichtig, vor allem wenn man in einer größeren Gruppe unterwegs ist und vielleicht auch mal im Regen zusammensitzen muss. Dafür lohnt sich übrigens auch eine Campinglampe, die kann man einfach in den Pavillon hängen.
1: Ja, perfekte Überleitung für meinen nächsten Tipp. Packt euch ein paar Gesellschaftsspiele ein. Mittlerweile gibt es zum Beispiel auch wasserfeste Kartenspiele. Ist perfekt, wenn jetzt mal eine Dose Bier umkippt oder es sowieso die ganze Zeit regnet. Ja, und für die Konzerte selbst sind natürlich Ohrstöpsel zu empfehlen, vor allem bei 3 bis 4 Tagen Festival. Das kann dann schon mal eine Strapaze für die Ohren sein. Ja, und falls es dann auch mal wirklich regnen sollte, ist ein Poncho auch immer sinnvoll, kriegt man in der Regel aber auch vor Ort. Ja, und ab hier kann man selbst kreativ werden. Ich kenne zum Beispiel Leute, die immer Walkie-Talkies mitnehmen, weil der Empfang auf Festivals meistens so schlecht ist.
0: Übrigens noch mein Geheimtipp zum Schluss. Feuchttücher. Ja, dankt mir später.
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1: Ich bin Diana Kramer. Nach den massiven russischen Angriffen auf die ukrainische Hauptstadt Kiew am Wochenende hat Moskau weitere schwere Angriffe angekündigt. Das russische Außenministerium rief ausländische Diplomaten dazu auf, Kiew schnellstmöglich zu verlassen. Als Grund für die neuen Angriffe nannte Moskau den ukrainischen Beschuss eines Wohnheims in dem von Russland kontrollierten Gebiet Donbass. Eigentlich galt schon der Angriff am Wochenende als Vergeltungsaktion darauf. Russland hatte dabei auch die neue Mittelstreckenrakete Oreshnik eingesetzt. Bundesinnenminister Alexander Dobrindt sieht ein Social-Media-Verbot für Kinder skeptisch. Er halte ein Verbot für schwer durchsetzbar und deswegen für wenig zielführend, sagte er den Funke-Zeitungen.
2: Der Staat alleine könne mit Social Media verbundene Probleme nicht lösen und Familien und Eltern könnten ihre Verantwortung auch nicht komplett abschieben, findet Innenminister Dobrindt. Eltern müssten ja beispielsweise auch entscheiden, wann ihr Kind ein Handy bekommt, sagt der Minister. Diskutiert wird in Deutschland ein Social Media Verbot für Kinder unter 14 Jahren. Eine Expertenkommission arbeitet an Vorschlägen zum Thema, die im Sommer vorgestellt werden sollen. Eine Mehrheit der Deutschen spricht sich in Umfragen für ein Verbot aus. Katrin Müller, Nachrichtenredaktion.
1: Alle reden über KI, auch der Papst. Im ersten Lehrschreiben seit seinem Amtsantritt warnt Leo vor Risiken von künstlicher Intelligenz. Er wolle KI entwaffnen, schreibt der Papst in dem 100 Seiten langen Dokument. Technik müsse dem Menschen dienen, nicht der Macht oder dem Profit.
3: Leo befürchtet nämlich, dass Mitmenschlichkeit, die Menschenwürde und Beziehungen unter die Räder kommen. Wichtig ist ihm auch, dass Arbeit nicht entwertet wird, Stichwort KI als Jobkiller. Und er warnt davor, dass nur wenige Tech-Giganten am Ende alles kontrollieren. Deshalb plädiert er auch für einen KI-Ethik-Kodex weltweit. Und er sagt Nein zu KI-gesteuerten Waffen. Seine Botschaft, kein Algorithmus kann Krieg moralisch rechtfertigen. Aus Rom, Claudia Wächter.
1: Zum Fußball. Der VfL Wolfsburg ist zum ersten Mal in seiner Geschichte aus der Bundesliga abgestiegen. Die Niedersachsen verloren das Relegationsrückspiel beim SC Paderborn mit 1:2 nach Verlängerung. Damit folgt Wolfsburg, Heidenheim und St. Pauli, die bereits direkt abgestiegen waren. Für Paderborn geht es nach 6 Jahren wieder zurück in die Erstklassigkeit.
0: Das Wetter.
4: Heute Nacht gehen die Temperaturen runter auf 16 bis 9 Grad. Es bleibt wolkenlos, genau wie der gesamte Dienstag. Es steht der nächste heiße Sommertag an. Sogar bis zu 34 Grad sind drin.
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5: A448 Dortmund-Witten-Bochum-West. Zwischen Kreuz Dortmund-Witten und Witten-Stockum. 3 Kilometer Stau. Wir wünschen allen unterwegs gute Fahrt.
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6: Guten Morgen. Jetzt wäre ich fast drauf reingefallen. Am Montag wollte ich sagen, nein, es ist natürlich schon Dienstag. Danke Pfingsten, dass wir so ein schönes, langes Wochenende hatten. Und nach einem langen Wochenende folgt eine kurze Arbeitswoche. Wird ja immer besser. Dasha und Austin dazu. Jetzt zum Start in den Dienstag spiele ich uns. Ich bin Patrick Rickert. Guten Morgen.

0: Einen schönen guten Morgen. Ja, Pfingsten ist vorbei, aber so einen kleinen Rückblick, was wir Pfingsten mit euch gemacht haben, den kann ich euch ruhig nochmal geben, oder?
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3: Ich find's geil, ne, wenn du im Ruhrgebiet bist und das ist einfach schön, das ist immer wieder nach Hause kommen. Das ist so wie eine Mentalität, aber es ist ein Herz am rechten Fleck. Ne, man kann ehrlich sein. Ich war letztens in Bayern. Ja, es ist anders, oder? Zu mir kam einfach einer und meinte, für einen aus dem Ruhrgebiet hast du aber viele Zähne. Wahnsinn, ey. Schön, dass ihr lacht. Ich wollte im ersten Moment sagen, Entschuldigung, ich hab dich nicht verstanden. Nimm mal die Weißwurst aus dem Maul. Und so einer kommt zu mir und sagt, ey, für einen aus dem Ruhrgebiet hast du aber viele Zähne. Schönen Dank. Fairerweise müsstet ihr mal meinen Onkel sehen. Wenn der spricht, dann pfeift's. Es ist so, ja. So ist der einzige Mensch mit einem Zahnspenderausweis. Klingt fies, aber der hat schon die dritten und selbst die sind nicht mehr komplett. Leute, das ist... So, wenn du mit dem einkaufen gehst, dann ist der zu freundlich an der Kasse, dann lächelt der, dann wird er gescannt. Das sieht aus wie ein Barcode bei dem. Das ist
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2: Jennifer Lopez und David Guetta, Save Me Tonight.

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1: Ich bin Diana Kramer. Nach dem massiven Angriff auf die ukrainische Hauptstadt Kiew am Wochenende droht Russland mit neuen, schweren Angriffen. Das Außenministerium in Moskau rief ausländische Diplomaten dazu auf,

0: auf Kiew schnellstmöglich zu verlassen.
1: Schon am Wochenende hat Russland mit dem Einsatz einer Mittelstreckenrakete vom Typ Areschnik den Konflikt in der Ukraine verschärft. In Kiew wurden dabei schwere Verwüstungen angerichtet. Laut Moskau ist dies aber erst der Anfang. Weitere Angriffe sollen folgen, angeblich als Vergeltung auf einen ukrainischen Angriff gegen ein Wohnheim im von Russland kontrollierten Donbass-Gebiet. Der Kreml warf der Ukraine in dem Zusammenhang den Beschuss von Zivilisten vor. Dass das russische Militär selbst regelmäßig ukrainische Zivilisten tötet, blendet Moskau dabei aus. Aus Moskau, André Berlin.
0: Die USA stehen nach Angaben von Präsident Donald Trump kurz vor einem Rahmenabkommen mit dem Iran und der Wiedereröffnung der Straße von Hormuz. Ein Deal sei weitgehend ausgehandelt, schrieb Trump am Wochenende auf der Plattform Truth Social. Obwohl er Hoffnungen auf einen schnellen Durchbruch dämpfte, gaben die Ölpreise an den internationalen Märkten deutlich nach. Bei sommerlichem Badewetter sind am Pfingstwochenende in Freibädern, Seen und Flüssen 6 Menschen ums Leben gekommen. Darunter waren auch 4 Kinder und Jugendliche, teilten die Behörden mit. Die Unglücke bei Temperaturen um die 30 Grad ereigneten sich in Niedersachsen, Bayern, Nordrhein-Westfalen und Rheinland-Pfalz. Das jüngste Opfer, ein 4-jähriger Junge, wurde tot im Wasser in einem Freibad in Ludwigshafen entdeckt. Er ist vermutlich ertrunken. Die weiteren Opfer waren 11, 13 und 14 Jahre alt. Außerdem wurden 2 Männer tot aus Badeseen geborgen. Damit zum Fußball. Der VfL Wolfsburg steigt zum ersten Mal in seiner Geschichte aus der Fußball-Bundesliga ab. Die lange in Unterzahl spielende Mannschaft von Trainer Dieter Hecking verlor im Relegationsrückspiel gegen den Zweitligadritten SC Paderborn mit 1:2 nach Verlängerung. Paderborns Laurin Kurda nach dem Spiel bei Sky Sport.
2: Ja, ich weiß nicht, wie viele Tage ich dafür noch brauchen werde, aber jetzt gerade ist einfach schön, das zu sehen. Die Bilder hier, hart erarbeitet die Saison. Irgendwie hat gefühlt alles gegen uns gestanden und wir haben es trotzdem geschafft. Ja, toll.
0: Für den SC Paderborn ist es der 3. Aufstieg in die Erstklassigkeit nach 2014 und 2019.
3: Das Wetter.
4: Die Nacht ist mild, 16 bis 9 Grad, dazu ist es trocken und klar. Tagsüber wird dieser Dienstag dann sogar noch heißer als in den letzten Tagen, 30 bis 34 Grad. Und es bleibt weiter trocken und sonnig.
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5: A448 Dortmund-Witten-Bochum-West zwischen Kreuz Dortmund-Witten und Witten-Stockum, 3 Kilometer Stau. Wir wünschen allen unterwegs gute Fahrt.
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4: Dienstagmorgen, kurz nach 5 und wir starten ganz entspannt in diese neue Woche mit Olivia Dien. Jetzt hier ist Männer Need. Patrick Rickert hier, guten Morgen.

0: 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Madonna und Sabrina Carpenter, Bring Your Love.
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0: Ja, wir starten nach dem Pfingstwochenende jetzt ja in eine kurze Woche. Das ist erstmal immer gut. Und dann gibt's auch noch Bombenwetter, Kollege Leo Arrighi.
2: Ja, ganz genau. Es geht wirklich traumhaft weiter. Die ersten Schülerinnen und Schüler hoffen bei uns in NRW übrigens schon auf hitzefrei. Ja, musst du dir auch mal vorstellen. Wir haben einfach erst Anfang Juni und die Temperaturen knallen jetzt schon so rein. Obwohl es bestimmt viele anstrengend gefunden haben, war der viele Regen den Mai über übrigens eine sehr gute Sache für die Natur. Ihr kennt's vielleicht noch aus den letzten Jahren. Da hat man schnell von beispielsweise Bauern gehört, dass die Ernte jetzt schon wegen Trockenheit versaut ist. Momentan geht es der Natur den Wetterbedingungen nach wirklich gut.
0: Ja, die Sonne haben wir uns jetzt auch wirklich verdient. Außerdem ist heute Welt-Nichtrauchertag.
2: Und dazu wird heute im Laufe des Tages ein Bericht des Bundesdrogenbeauftragten Hendrik Streeck zum Rauchverhalten junger Menschen vorgestellt. Dabei geht es unter anderem um eine Umfrage unter 12- bis 25-Jährigen zum Thema Rauchen. Ganz grundsätzlich sieht man zumindest gefühlt ja auch immer mehr junge Menschen, die wieder klassisch rauchen oder ansonsten auch oft zur E-Zigarette oder Vape greifen.
0: Wir haben das Thema für euch dann auf jeden Fall im Blick und starten auch rein in eine Themenwoche. Bei uns gibt es nämlich ab heute alles rund um das Thema Kreuzfahrten.
2: Es ist und bleibt eine unfassbar beliebte Reiseart der Deutschen. Immer mehr Menschen reisen, nämlich so, also auf Kreuzfahrtschiffen. Und es gibt da gerade auch nochmal so einen regelrechten Boom. Laut Studien sogar auch bei den jungen Menschen, also der Gen Z Hype auf sich hat, wollen wir uns in der Woche ein bisschen genauer anschauen.
0: Das klingt gut. Danke dir, Leo, für den Überblick.

Wir starten rein in eine neue Arbeitswoche, aber es ist schon Dienstag. Das motiviert, genau wie diese 80er hier von Genesis, Land of Confusion. Ich bin Patrick Rickard, euch einen schönen Dienstag.

0: Blick mal.
1: Letztes Jahr habe ich den Job gewechselt. Vor 2 Monaten bin ich in eine neue Stadt gezogen und ich brauchte ein neues Auto. Kaum Ruhe, eine Veränderung jagt die nächste. Jetzt kommt noch eine Mail von meiner Chefin rein. Wir ändern den Standort der Firma. Und immer öfter frage ich mich, wie ich all diese Veränderungen im Leben eigentlich alle immer so aushalten soll. Ständig ist irgendwas neu, anders, größer, schneller, kleiner. Und ich merke, es überfordert mich. Ich schaue auf meine Füße. Ja, denke ich, die haben mich bisher ja noch irgendwie immer durch alles getragen. Ganz schön stark. Die KI sagt, 26 Knochen pro Fuß. Das sind circa 1/4 aller Knochen im Körper insgesamt. Dazu unzählige Sehnen und Nerven, mehr als in jedem anderen Teil unseres Körpers. Füße müsste man sein, denke ich. Immer beweglich, ein echter Garant für Freiheit und Flexibilität. Aber das war nicht immer so. Unsere Vorfahren mussten sich den aufrechten Gang erst erarbeiten. Füße haben sich entwickelt, Schritt für Schritt. Vielleicht ist das die Idee. In Bewegung bleiben, trainieren, nicht stehen bleiben. Ich gucke wieder auf die Mail von meiner Chefin. Der neue Standort bringt vielleicht Chancen. Der Weg zur Arbeit wird kürzer, auch wenn ich mir jetzt das Büro mit meiner Kollegin teilen muss. Mir fällt mein Konfirmationsspruch ein. Du stellst meine Füße auf weiten Raum. Beweglich bleiben und die Veränderungen im Leben nicht nur als Belastung sehen, sondern auch als Möglichkeiten. Na gut, denke ich. Herausforderung angenommen. Sebastian Richter von der Evangelischen Kirche für Augenblick mal.

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1: Mit Danny Hoppe. Guten Morgen. Wer in NRW unterwegs ist, kennt das Problem. Marode Brücken sorgen immer wieder für Staus und Sperrungen. Jetzt gibt es aber Hoffnung auf Besserung, und zwar durch künstliche Intelligenz. Die Autobahngesellschaft des Bundes startet dafür in 2 Regionen ein Pilotprojekt. Malte Albrecht aus dem News-Team, wie genau funktioniert das?
2: Also es geht um ein KI-gestütztes Frühwarnsystem für Brücken. Die Autobahn GmbH startet erstmal 11 Brücken im Ruhrgebiet und im Bergischen Land mit extrem empfindlichen Sensoren aus. Aktuell laufen schon Vorbereitungen an der Mintharter Brücke auf der A52 zwischen Essen und Düsseldorf. Dort werden rund 150 Sensoren installiert. Sie sollen 100.000 Messwerte pro Sekunde liefern zu Schwingungen, Temperatur oder kleinsten Bewegungen im Material. Weil kein Mensch diese Datenflut bewältigen könnte, kommt die KI zum Einsatz. Sie analysiert die Messwerte in Echtzeit, erkennt Muster und warnt vor Schäden, die sich anbahnen.
1: Ja, das klingt jetzt erstmal nach viel Hightech. Was bringt das Autofahrern ganz konkret im Alltag?
2: Ja, im besten Fall deutlich weniger Stress. Die Hoffnung sei, dass Schäden durch die neue Technik so früh bemerkt würden, dass man rechtzeitig handeln und ungeplante Sperrungen vermeiden könne, heißt es von der Autobahn GmbH. Dort spricht man sogar von einem echten Paradigmenwechsel bei der Brückeninstandhaltung. Auch der ADAC bewertet das Pilotprojekt positiv. Wenn dadurch frühzeitig gehandelt und vor allem sinnvolle Maßnahmen ergriffen würden, profitierten am Ende alle Verkehrsteilnehmer davon, sagte ein Sprecher.
1: Danke, Malte. Und jetzt weitere Meldungen im Überblick.

0: Trotz Waffenruhe und laufender Verhandlungen haben die USA Ziele im Iran angegriffen. Das hat das US-Militär bestätigt. Die Angriffe richteten sich demnach gegen iranische Raketenstellungen und Boote, die Minen in der Straße von Hormus verlegen sollten. Bundesgesundheitsministerin Wagen will bei der Pflegereform offenbar Menschen ohne Kinder stärker belasten. Das meldet das RND und beruft sich auf Koalitionskreise. Demnach soll der Beitragszuschlag für Kinderlose um 0,1 Prozentpunkte auf dann 0,7% steigen. Am langen Pfingstwochenende sind in Freibädern, Seen und Flüssen 6 Menschen ums Leben gekommen, darunter 4 Kinder und Jugendliche. Die Unglücke ereigneten sich nach Angaben der Behörden in NRW, Niedersachsen, Bayern und Rheinland-Pfalz. Der ein oder andere in Paderborn dürfte eine lange Nacht hinter sich haben, denn der SC Paderborn ist zurück in der Fußball-Bundesliga. Die Ostwestfalen setzten sich am Abend im Relegationsrückspiel zu Hause gegen den VfL Wolfsburg durch. 2:1 hieß es nach der Verlängerung. Und danach gab es bei Fans und Spielern kein Halten mehr, auch nicht bei Torwart Dennis Simon, der war bei Sky überglücklich.
1: Es ist unfassbar, was hier abgeht. Es ist einmalig, was hier heute passiert ist. Ich glaube, wir sind heute alle Feierbiester.
0: Für den VfL Wolfsburg geht es dagegen zum ersten Mal seit dem Aufstieg 1997 wieder runter in Liga 2. Und das waren die Nachrichten mit Danny Hoppe.
2: Dankeschön, Danny. Der aktuelle Radio Siegen Verkehrsservice um 6:15. Im Moment noch keine Staus oder Störungen gemeldet von den Straßen. Wenn ihr was seht, gerne durchgeben. 0271 23 22 21 0. Gute Fahrt.
3: Wettertechnisch bleibt es schön bei uns und die Sonne bleibt uns auf jeden Fall erhalten. Heute noch mal fast bis an die 30-Grad-Marke. Morgen und übermorgen wird es dann mal ganz kurz etwas kühler, nur noch so bis 25 Grad in der Spitze. Richtung Wochenende geht das Thermometer dann aber schon wieder rauf. Regen aktuell nicht in Sicht.
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2: Mensch Leute, da ist ja Pfingstwochenende schon wieder vorbei. Kultur pur gelaufen.
3: Krass.
2: Ja, das ist wirklich so. Aber es war ein schönes Wochenende. Ich habe es mir gut gehen lassen.
3: Das habe ich gesehen bei Instagram. Flo, was habe ich verpasst? Ich habe ja dieses Jahr eine kleine Kultur pur Pause eingelegt.
2: Ich kann auch nur vom Sonntag schwärmen. Da war ich ja da. Das hat tierisch Spaß gemacht. Und gestern habe ich mich einfach mal den ganzen Tag an die Krombachtalsperre gelegt.
3: Ja, guck mal. Jeder so, wie ihm gefällt. Wir schauen gleich zurück. 54.000 Besucher. Das ist das offizielle Fazit. Gucken gleich nochmal mit dem Festivalleiter auf das vergangene Pfingstwochenende zurück. Das machen wir nach Miley Cyrus mit Flowers. Tom Schirmer ist mein Name.
2: Und ich bin Florian Rubens. Guten Morgen.
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0: Insgesamt rund 54.000 Besucher, das kann sich schon sehen lassen.
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2: Ich glaube, wir können von einem gelungenen Festivalwochenende sprechen. Das Wetter hat natürlich dazu beigetragen, das war bombastisch. Dementsprechend glücklich war am Ende auch Festivalleiter Jens von Heiden am Radio Siegen-Mikro.
3: Ja, wenn ich hier auf den Platz gucke, war es natürlich ein ganz tolles Festival. Das haben wir noch nie so gehabt. Wir haben das ja für uns ein wirklich denkwürdiges Festival. Viel Stress beim Aufbau, bei den Vorbereitungen und die große Entlohnung dann ab Donnerstagmorgen, feinstes Wetter, das haben wir so noch nie gehabt. Sagen wir mal, so schön war es echt lange nicht mehr.
0: Ja, die Schwierigkeiten hat Jens angesprochen, wegen der afrikanischen Schweinepest mussten ja weite Teile des Geländes nochmal extra eingezäunt werden. Und da war ja auch noch was mit den New Angels.
2: Passenderweise hatte ich gestern Abend zu denen ein Video gesehen. Also Sandy ist wieder fit.
0: Ja, habe ich auch gesehen.
2: Ja. Die mussten ja aus gesundheitlichen Gründen kurzfristig absagen. Als Veranstalter geht einem natürlich mal 2 Wochen vor Festivalstart so ein bisschen die Düse. Mit Fastboy konnte man aber für einen coolen Ersatz sorgen.
3: Es hat es so noch nie gegeben. Das ist natürlich so, ich sage das immer, wie so ein kleiner GAU für einen Veranstalter, weil 10 Tage vorher eine Absage zu bekommen, überhaupt jemanden zu kriegen auf einen Pfingstsonntag. Und deshalb sind wir überglücklich. Und ich hätte es einfach fast gesagt, das war ein richtiger Glücksgriff, weil die Resonanz war riesig. Wir haben 2000 Leute knapp da im Zelt gehabt. Das ist auf echt großes Interesse gestoßen. Und generationsübergreifend, das fand ich halt sehr schön.
0: Ja, ich habe zumindest einen Teil vom Konzert gesehen, kann ich also unterschreiben, wobei auch ein bisschen Wehmut mit dabei war, weil die New Angels, die hätte ich dann doch schon ganz gerne gesehen, war ja auch echt ein cooles Interview am Anfang mit Lucy, haben wir das ja ein paar Wochen vorher gemacht, aber vielleicht klappt es ja die nächsten Jahre.
2: Das wäre doch irgendwie schön, wenn die dann einfach sagen, ja komm, dann kommen wir halt 2027. Neben der Auftaktveranstaltung mit viel Akrobatik hat Jens von Heiden besonders diese Band hier gefallen.
3: Rainbirds, ein tolles Konzert, musikalisch, einwandfrei, die Frau, deine Empathie auf der Bühne, das war wirklich bemerkenswert. Also von daher muss ich sagen, bin ich auch hier auf die kulturellen Kosten gekommen.
0: Ja, Kultur pur, wieder eine runde Sache am Pfingstwochenende. Heute Morgen lassen wir das natürlich Revue passieren.
2: Nachher hören wir uns hier unter anderem noch euer Fazit zum Fury in the Slaughterhouse Konzert an.
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0: 15 nach 6 an diesem Dienstagmorgen. Muss man aufpassen, dass man sich heute Morgen nicht verspricht.
1: Ja, fühlst du noch ein bisschen wie Montag an.
0: Ja, ist so, ne? Auf der Couch die Klasse gehalten. Der TuS Ferndorf war nach der eigenen Niederlage gegen Ludwigshafen auf Schützenhilfe angewiesen von der Konkurrenz. Und die kam tatsächlich etwas überraschend, denn Krefeld hat in Coburg verloren.
1: Ja, zwar könnte Krefeld noch nach Punkten gleichziehen, müsste aber gleichzeitig 59 Tore aufholen. Das heißt, der Klassenerhalt ist in der Theorie für Krefeld noch möglich, aber doch sehr, sehr unrealistisch.
0: Ja, in zwei Spielen fast 60 Tore aufholen, ja, da müsste Ferndorf zweimal abgeschlachtet werden. Bedanken können sich die Ferndorfer vor allem bei ihren Torhütern und der Defensive, denn nur drei Teams in der Liga haben überhaupt ein besseres Torverhältnis bzw. weniger Gegentore gekriegt. Also wir sagen schon mal vorsichtig, herzlichen Glückwunsch zum Zweitliga-Klassenerhalt.
1: Mehr Nachrichten von hier gleich um 6:30 bei der Kollegin Caroline Hartmann. Raymond jetzt mit Tonight. Guten Morgen von uns. Ich bin Florian Rubens.
0: Und ich bin Tom Schirmer. Schönen Dienstag.

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0: passend noch zum vergangenen Wochenende. Him for the Weekend, Coldplay und Beyoncé um 6.30 Uhr.
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0: Den Überblick für die kurze Woche hat Caroline Hartmann.
2: Guten Morgen. Die USA haben nach eigenen Angaben Raketenstellungen im Iran angegriffen. Das US-Militär teilte mit, es handele sich um Maßnahmen zur Selbstverteidigung. Eigentlich gilt im Iran-Krieg derzeit eine Waffenruhe. Bundesgesundheitsministerin Waken will offenbar den Beitragssatz für Kinderlose in der Pflegeversicherung erhöhen. Das berichtet das Redaktionsnetzwerk Deutschland und bezieht sich auf Koalitionskreise. Demnach sieht die Ministerin vor, den Beitragszuschlag für Kinderlose auf 0,7% anzuheben.
1: Und jetzt die Nachrichten von hier.
2: Bei bestem Wetter ist gestern das diesjährige Kultur Pur Festival zu Ende gegangen. Den Abschluss bildete am Abend das ausverkaufte Konzert der Band Fury in the Slaughterhouse. Rund 2400 Fans feierten und sangen hier mit. Vorher hatten unter anderem schon Doro Pesch und die Rainbirds begeistert. Insgesamt kamen am Pfingstwochenende 54.000 Menschen auf den Giller. Diese Zahl hat Festivalleiter Jens von Heiden gegenüber Radio Siegen genannt. Am Radio Siegen Mikrofon freute er sich über 5 gelungene Tage.
3: Für uns ein wirklich denkwürdiges Festival. Viel Stress beim Aufbau, bei den Vorbereitungen und die große Entlohnung dann ab Donnerstagmorgen. Feinstes Wetter, das haben wir so noch nie gehabt. Sagen wir mal, so schön war es echt lange nicht mehr.
2: Nach dem Absturz eines Motorseglers auf der A45 am Samstag wird mit Hochdruck nach der Ursache gesucht. Polizei und Luftfahrtbehörden ermitteln. Entscheidend wird sein, was in den Minuten vor dem Absturz passiert ist. Um das herauszufinden, hat die Polizei ein Hinweisportal geschaltet. Dort kann jeder Fotos und Videos hochladen, die einen Zusammenhang mit dem Absturz haben. Ziel sei, die Geschehnisse rund um den Unfall sowie den Umgang mit der Unfallstelle lückenlos aufzuklären, heißt es von der Olper Polizei. Das Flugzeug war mittags vom Flugplatz Hünsborn gestartet und kurz danach auf die A45 gestürzt. Der 56-jährige Pilot kam ums Leben. Ein weiterer Insasse wurde schwer verletzt. Den Link zum Hinweisportal findet ihr auf radiosiegen.de. In Siegen wird ab heute die nächste Straße saniert. Die Arbeiten im Güterweg starten. Die Straße wird auf knapp 770 Metern instand gesetzt. Dafür investiert die Stadt rund 340.000 Euro. Der Güterweg, der sich bis in den Stadtwald an den Wanderparkplatz Tiergarten erstreckt, ist wegen vieler Schlaglöcher stark sanierungsbedürftig. Die Bauarbeiten dauern laut Stadt voraussichtlich 4 Wochen. Für das laufende Jahr sind noch weitere größere Sanierungen geplant. So sollen auch noch 3 Teilstücke der Eiserntalstraße, der Ziegeleistraße und die Adolf-Sänger-Straße saniert werden. Das waren die Radio Siegen Nachrichten von hier mit Caroline Hartmann.
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5: Bisher sieht es ganz gut aus. Wir haben ein bisschen Stau in Richtung Rheinland auf der A4 zwischen Gummersbach und Bielstein. 1 Kilometer, 4 Minuten plus und im weiteren Verlauf dann nochmal zwischen Merheim und im Kreuz Köln-Ost 10 Minuten, die oben drauf kommen. Gute Fahrt.
0: Grüße gehen raus in die Dachgeschosswohnungen. Ich hoffe, ihr hattet eine halbwegs angenehme Nacht. Es geht heute wieder rauf auf bis zu 30 Grad, so in höheren Lagen um die 25 gemeldet, aber sonst bekommen wir zwischen 29 und 30. Morgen und übermorgen eine kurze Abkühlung, in Anführungszeichen, nur 24 oder 25 Grad dann in der Spitze. Danach geht es dann aber schon wieder rauf, Richtung Wochenende wird es wieder etwas wärmer. Regen allerdings nicht in Sicht, es bleibt schön warm und die Sonne auch die ganze Zeit da.
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5: Ja, das Pfingstwochenende hat sich wegen des Wetters schon ziemlich nach Urlaub angefühlt. Mhm. Ich muss gestehen, ich bin noch so planlos dieses Jahr. In 6 Wochen habe ich Sommerurlaub und ich habe noch nichts geplant.
0: Ich finde es auch schwierig dieses Jahr. Ich meine, ich habe jetzt hier gut reden. Bei uns ist die große Reise schon ein bisschen hinter uns. Jetzt im April waren wir ja mit dem Schiff unterwegs das erste Mal. Deswegen habe ich jetzt so für dieses Jahr gar keine großen Pläne mehr.
5: Ja, ich glaube, wir brauchen ein bisschen Inspiration. Die holen wir uns gleich mal, denn in die Urlaubsplanung, die ist ja bei vielen von euch gerade sehr präsent. Und da steigen wir gleich ein nach Lady Gaga und Abracadabra. Ich bin Florian Rubens.
0: Und ich, Tom Schirmer, euch eine schöne kurze Woche.

0: Ja, so ein Sommerwochenende Ende April, ich muss sagen, das hat mir richtig, richtig gut getan.
1: Ende Mai.
0: Ende Mai.
1: Ende April wäre auch schon gewesen.
0: Wir haben gerade eben off-air über April gesprochen. Genau. Deswegen war das, glaube ich, doch so im Kopf. Es ging kurz um die Steuer. Aber das Thema, das wollen wir jetzt mal
1: das
0: ganz beiseite lassen.
1: Weiter abwärts, es geht um Urlaub. Ja, je nachdem, was da vielleicht möglich ist, auch durch eine gute Steuerrückzahlung. Wir sind ja hier noch in einer luxuriösen Situation. Ja? Wir haben die Bigge in der Nähe, Krombachtalsperre. Da kann man ja mal wie so einen Urlaubstag verbringen. Aber viele von euch haben sich ja vielleicht auch am Wochenende ans Meer gesehnt. Kollege Leo Arregi, die Urlaubssaison rückt immer näher.
2: Ja, und deswegen wollen wir diese Woche auch darüber reden. Thematisch wird sich nämlich bei uns viel um Urlaub drehen. Und wir schauen dabei auch besonders auf Kreuzfahrten. Die boomen nämlich gerade total. Laut Studien buchen auch immer mehr junge Menschen aus der Gen Z-Kreuz. Was genau hinter dem Hype steckt und warum diese Art zu reisen gerade wieder so beliebt wird, das wollen wir uns diese Woche mal genauer anschauen.
0: Ja, Leo, wir wollen aber nicht einfach irgendwelche Tipps geben. Nee, man hat ja irgendwie auch das Gefühl, dass Urlaubplan gar nicht so spaßig ist zurzeit.
2: Ja, es ist alles teurer, viele Krisen, wovon auch einige beliebte Urlaubsländer mit betroffen sind. Und auch immer die Frage, welche Art von Urlaub zu einem überhaupt noch passt.
1: Ja, aber wir können eins vorwegnehmen, Urlaub wird trotzdem gerne gemacht.
2: Tatsächlich, ja, es gibt die Krisen, aber eine aktuelle YouGov-Umfrage zeigt, 64% der Befragten wollen nicht auf ihren Urlaub verzichten, ziehen aber Konsequenzen. Viele bleiben jetzt zum Beispiel häufiger in europäischen Ländern oder bevorzugen allgemein Reiseziele, die sie schon kennen. Aber, das muss man auch sagen, es gibt eben viele auch, die dieses Jahr dann zum Beispiel nicht in den Urlaub fahren oder auf deutlich günstigere Alternativen zurückweichen. Und auch darüber wollen wir diese Woche reden.
0: Ja, man kann sich so oder so eine schöne Zeit machen. Ihr habt es gehört, diese Woche dreht sich vieles bei uns um Urlaub, um Kreuzfahrten, um eure Sommerreise. Bleibt gespannt und bleibt gerne hier mit dabei bei Radio Siegen.

0: Viertel vor sieben ist durch. Ja, die einen sitzen vielleicht schon mit gepackten Koffern und klarem Ziel im Flieger.
1: Mallorca.
0: Ja, irgendwie so dahin, ne? Die anderen rudern sich im ollen Schlauchboot noch quasi einen zurecht. Bald stehen wieder die Schulabschlüsse an.
2: Ja, und dann kommt irgendwann die Frage, die man vielleicht noch so ein bisschen verdrängt hat. Was macht man eigentlich so danach? Ausbildung oder was weiß ich? Auch Hanna aus Neunkirchen hat sich das gefragt und sie hat eine interessante Lösung gefunden. Radio Siegen-Reporterin Luisa Gierschmann hat sie getroffen.
3: Vielleicht was mit Menschen, vielleicht irgendwas mit Medien, aber Sport mag sie auch. Was Gutes tun, aber safe auch ein bisschen Geld verdienen. Abwechslung will sie, aber auch was Beständiges. Ja, so viele Wünsche, was soll's da schon geben, denkt sie sich. Hey, ja, ist doch wohl klar. Ein Bufti im Sportverein.
4: What?
3: Na, ein Bundesfreiwilligendienst im Sportverein. Da kannst du genau das alles machen.
5: Also ich bin hauptsächlich bei der Kinderbetreuung dabei und sonst bei Events, die über den VTV laufen, bin ich bei der Vorbereitung oder beim Ablauf dabei oder auch im Social-Media-Bereich oder auf der Website.
3: Hanna ist Bufti beim VTV Freier Grund in Neunkirchen. Jetzt ist sie Kinderbetreuerin, zum Beispiel bei den Selbstverteidigungskursen für Kleine, Eventmanagerin für Spiele und Feiern vom Verein, Social-Media-Beauftragte für Instagram-Posts und Flyer und sie darf auch eigene Ideen umsetzen.
5: Der VTV feiert ja 10 Jahre dieses Jahr und da habe ich auch bei dem Logo mitgeholfen, das zu gestalten.
3: Kreativ sein und fürs Leben lernen.
5: Also ich muss sagen, ich bin ein bisschen selbstbewusster geworden. Also ich traue mich mehr, Sachen anzusprechen oder halt so selber zu sagen, was ich denke oder meine Meinung zu äußern.
3: Ein wertvolles Jahr für ihre Zukunft und die Gemeinschaft unbezahlbar.
5: Ja, ich wurde auch schon bei manchen Leuten zum Grillen eingeladen. Also, ich wurde sehr gut aufgenommen.
3: Bastian Moritz, der zweite Vorsitzende, betont auch die Vielfalt.
6: Ja, insgesamt sind es über 20 Sportarten, die man schon bei uns im Verein machen kann, ja.
3: Ja, ob es hier also Abwechslung gibt in dem Bundesfreiwilligendienst?
7: Ich verstehe die Frage nicht.
0: Ja, es scheint genug Abwechslung zu geben auf jeden Fall.
2: Ja, und ab September sucht der VTV Freier Grund dann eine Nachfolge für Hanna.
0: Es gibt 360 Euro Taschengeld. Unscheinbar eine Menge zu erleben.
2: Ja, bis Mitte August könnt ihr euch bewerben, wenn ihr Bock habt. Einfach online beim VTV in Neunkirchen.
0: Gehört habt ihr es hier bei uns, Radio Siegen. Ace of Base jetzt mit Beautiful Life.

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1: Mit Danny Hoppe. Guten Morgen. Die Pflegeversicherung steht vor einem Milliardenloch und um das zu stopfen, plant Bundesgesundheitsministerin Wagen eine große Reform. Dazu sickern immer mehr Details durch. Offenbar sollen alle Versicherten, die keine Kinder haben, in Zukunft einen höheren Beitrag zahlen. Das meldet das RND und beruft sich auf Koalitionskreise. Malte Albrecht hat mehr dazu.
2: Der Zuschlag für Kinderlose soll dem Bericht zufolge um 0,1 Prozentpunkte steigen. Versicherte ohne Kinder müssten dann ab einem Alter von 23 Jahren insgesamt 4,3% zahlen. Für Versicherte mit Kindern soll sich dagegen nichts ändern. Je nach Kinderzahl liegt der Beitrag für sie aktuell bei bis zu 3,6%. Neben den Beitragserhöhungen ist schon bekannt, dass Wagen auch bei den Zuschüssen für Pflegeheime sparen will. Das würde die Heimunterbringung für die Bewohner deutlich teurer machen. Außerdem soll der Zugang zu Pflegeleistungen schwieriger werden.
1: Und jetzt weitere Meldungen im Überblick. Die USA haben wieder Ziele im Iran angegriffen. Die Angriffe richteten sich gegen Raketenstellungen und Minenlegerboote in der Straße von Hormuz. US-Außenminister Rubio sagte, er glaube, dass man trotz der Angriffe in den nächsten Tagen ein Abkommen mit dem Iran erzielen könne. Europa verfügt über enorme Verteidigungsressourcen, leidet aber unter einem unkoordinierten und teuren Wettlauf um Rüstungsprojekte. So steht es in einer neuen Greenpeace-Studie. Auch ohne die USA seien die europäischen NATO-Staaten Russland aber in wesentlichen Kategorien zahlenmäßig überlegen, heißt es, zum Beispiel bei Kampfflugzeugen. Die Autobahn

0: GmbH setzt in Zukunft auf KI und Sensoren, um den Zustand alter Brücken besser zu überprüfen. Die KI soll unter anderem Schwingungen, Temperatur oder Materialbewegungen erfassen, um Schäden früher zu erkennen und Sperrungen zu vermeiden. Das Pilotprojekt startet an 11 Brücken im Ruhrgebiet und im Bergischen Land. Paderborn hat eine lange Partynacht hinter sich, denn der SC Paderborn ist zurück in der ersten Fußball-Bundesliga durch ein 2:1 im Relegationsrückspiel gegen den VfL Wolfsburg in der Verlängerung. 9000 Fans stürmten danach den Rasen, um mit dem Team zu feiern. Lea Wirz, in Paderborn und auch in der Innenstadt war eine Menge los.
1: Ja, Paderborn ist im Ausnahmezustand. Die Polizei zählte schon am Nachmittag vor Spielbeginn rund 4000 Fans, die gemeinsam friedlich Richtung Stadion zogen. Nach dem Spiel entstanden spontane Jubelfeiern, bei denen auch Böller und Pyrotechnik gezündet wurde. Heute soll es in der Innenstadt aber nochmal deutlich voller werden. Gemeinsam mit dem SC Paderborn hat die Stadt eine Aufstiegsfeier vor dem Rathaus geplant. Dabei werden zwischen 10.000 und 15.000 Fans erwartet. Auf Großleinwänden können Sie beobachten, wie die Mannschaft um Trainer Ralf Kettemann sich ins Goldene Buch einträgt. Danach feiern alle gemeinsam auf dem Rathausplatz.
0: Danke, Lea. Und das waren die Nachrichten mit Danny Hoppe.
2: Dankeschön, Danny. Dann geht's hier weiter mit dem aktuellen Radiosiegen-Verkehrsservice. Auf der A4 Olpe Richtung Köln, da gibt's schon längeren Stau zwischen Bergisch Gladbach-Frankenforst und dem Kreuz Köln-Ost. Ungefähr 5 Kilometer sind's 26 Minuten plus. Außerdem heute eine Baustelle, die losgeht, und zwar in Siegen im Güterweg. Da wird ganz viel saniert. Das Ganze soll wohl dauern bis voraussichtlich, ja, in 4 Wochen. Gute Fahrt euch.
3: Die wünsche ich auch. Das Wetter vom Besten. Flo sagte eben, die Frage ist heute, wann schließt man die Fenster? Ja, das, glaube ich, kann man so unterstreichen. Ich habe heute Morgen auch alles aufgerissen, bevor ich gegangen bin. Denke, meine Frau will es gleich jetzt zumachen. Ja, es wird heute nochmal gut warm. Bis an die 30 Grad Marke kommen wir fast wieder ran. Morgen und übermorgen wird es dann etwas kühler, so 4-5 Grad weniger. Das ist ja auch ganz angenehm. Die Sonne bleibt uns nämlich trotzdem erhalten. Am Wochenende oder Richtung Wochenende wird es dann aber schon wieder wärmer.
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2: Ja, viele von euch werden am Wochenende die Sonne genossen haben, unter anderem eben an Pfingsten bei Kultur pur oben. Und da wollen wir gleich auch nochmal ein wenig zurückschauen.
3: Es gab ja kostenlose Sonnencreme. Ich glaube, die wurde wahrscheinlich auch gut in Anspruch genommen. Ich habe gestern meinen Pool aufgebaut. Ich habe den Rücken dermaßen rot. Und
2: ach, bist du verbrannt schon?
3: Ja, ich habe auf jeden Fall mir nur die Schultern und das Gesicht und die Arme eingecremt. War ein bisschen dumm.
2: Also ich habe mich auch mehrmals eingecremt, unter anderem auch gestern, auch dann mal mit oberkörperfrei. Aber ich habe auch so ein, zwei Stellen, wo ich so ein bisschen Furcht habe, dass das schlimmer wird. Aber ich gehe trotzdem halt wieder in die Sonne. Na, la, la.
3: Natürlich. Wir schauen gleich zurück auf das Konzert mit Fury in the Slaughterhouse. Die haben ja quasi gestern Abend das Zelt dann abgeschlossen bei Kultur pur. Hört ihr bei uns, Tom Schirmer
2: und Florian Rubens. Guten Morgen am Dienstag.

0: Down on Me. Gleich 7:08.
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2: Ja, das ist schon wieder vorbei. Kultur pur. Gestern Abend gab es ja das furiose Finale. Fury in the Slaughterhouse hat das große Zelt gerockt.
0: Und unsere Radio Siegen-Reporterin Raya Gebauer war nach dem Konzert mit unserem Mikro unter den Fury-Fans.
3: Klar bin ich ein Fan von Fury in the Slaughterhouse.
4: Ihr wart beim Konzert. Wie war das Konzert?
5: Ja, super. Total tolle Stimmung.
3: Es war super mega geil.
6: Ohne Worte. War sehr geil.
7: Schön. Wie immer.
4: Super toll.
3: Das war jetzt mein erstes Mal mit Fury und es war sehr, sehr geil.
4: Und wie war's?
8: Sehr schön.
5: War super. Ja. Stimmung war gut. Musik war gut.
8: Seit 40 Jahren.
4: Du bist schon Fan.
8: Ja.
5: Wir haben uns nochmal an die Partys erinnert, die wir früher gemacht haben. Sehr schön.
8: Das ist die perfekte Generation.
4: Habt ihr mitgesungen?
5: Ja, klar.
4: Habt ihr getanzt, gesungen?
3: Ja, wir haben gepokt, wir haben getanzt, wir haben geschwurft. Also von daher war alles dabei.
4: Und ich habe gehört, es wurde ein Eimer Wasser noch geschmissen.
8: Ja, ja.
7: Ich weiß nicht, ob Wasser oder Bier war. Der hat zumindest vorne so einen Eimer entleert.
4: So ein bisschen zur Abkühlung, ne? Es war ziemlich heiß.
7: Ich denke mal, ja. Weil jeder am Jammern war, es war so warm. Gut, hat er was gegen gemacht.
8: Die erste Reihe hat schon was abgekriegt.
3: Ja, aber weißt du, da muss man halt auch mal durch.
4: Ihr seid nicht nass geworden.
5: Nee, wir waren ja viel zu weit hinten. Aber ich glaube, ich hätte es gut gebrauchen können. Ich habe auch so das Gefühl gehabt, ich wäre nass gespritzt.
4: Es war richtig heiß, oder?
5: Aber voll.
4: Ich sehe, ihr habt hier Fury in the Slaughterhouse Fanshirts.
7: Genau so sieht das aus.
4: Ja. Weißt du, du bist schon ein Fan von früher auch noch?
7: Ja, seit 95.
4: Okay, warst du schon auf ein paar Konzerten auch?
7: Ja, kommt mal zusammen im Laufe der Jahre.
4: Und haben die Jungs noch Power?
7: Immer noch.
5: Wir haben auch mitgesungen.
4: Ist deine Stimme jetzt heiser vom Konzert?
5: Ich glaube, ja.
2: Also sehr cooler Auftritt von Fury in the Slaughterhouse und ein toller Abschluss für 5 Tage Kultur pur.
0: Rund 54.000 Besucher schätzen die Festivalmacher bei bestem Wetter. Ich sag mal so, jetzt war es dieses Jahr so geil, kannst du eigentlich nächstes Jahr die Winterjacke schon einplanen, oder?
2: Ja, das geht nicht 2 Jahre in Folge gut, das kann ich aber auch sagen.
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0: Jetzt wollen wir sie natürlich auch nochmal hören mit Radio Orchid.
2: Fury in the Slaughterhouse. 7:09, wir melden uns, Florian Rubens
0: und Tom Schirmer. Schönen Dienstag.
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0: Fury in the Slaughterhouse, Radio Orchid. Gestern Abend krönender Abschluss bei Kultur pur. Aber es war ja nicht nur Kultur pur, es war ja auch ein herrliches Pfingstwochenende. Es gab gerade witzige Szenen hier im Studio. Max Schepp kam auch noch rein. Wir haben erstmal Sonnenbrandvergleich untereinander gemacht.
1: Das war unglaublich peinlich. Man muss dazu sagen, wir sind ja eigentlich da wirklich auch alle so, dass wir uns eincremen. Also ich zumindest. Ich habe irgendwie alle zwei Stunden habe ich nachgelegt. Ich war gestern den ganzen Tag an der Grombachtalsperre. Aber trotz alledem hat es mich ein bisschen am Bauch erwischt. Mhm. Aber im Gegensatz zu deinem Rücken ist das ja alles noch okay.
0: Also mein Rücken sieht schon übel. Ich habe mir die Schultern, die Arme und das Gesicht gut eingecremt. Auch so Nacken und so, aber ja, oberkörperfrei den Pool aufbauen im Garten, dann immer wieder sich hinbücken, war jetzt für meinen Rücken nicht so vorteilhaft. Und
1: der Max hat, glaube ich, auch alles mitgenommen. Die haben in Dielfen, haben die neben Fußballplatz, haben die auch einen Pool aufgebaut.
0: Ganzkörpersonnenbrand hat der.
1: Geht's darf euch man ja nicht mit spaßen. Ne?
0: Nee, da ist absolut nicht förderlich. Also gut nachschmieren jetzt für uns auf jeden Fall angesagt.
1: Aber hat auf jeden Fall auch den Lerneffekt, ne?
0: Ja, vielleicht sieht es ja bei euch ähnlich aus nach diesem Wochenende. Ihr müsst erstmal ein paar Gurken auflegen.

0: Möhrenschalen, Apfelgrützen, schlappe Salatblätter. Alles Natürliche kommt rein, alles Künstliche nicht.
1: Heute ist Tag der Biotonne. Ist eigentlich relativ leicht, aber trotzdem landen Tag für Tag eben Abfälle in der Biotonne, die da eigentlich nicht reingehören.
0: Ja, in die Biotonne gehört nur das, was irgendwie auch biologisch abbaubar ist. Dazu gehören zum Beispiel Obst- und Gemüsereste oder auch eben Kaffeesatz mit Filter sogar, Teebeutel oder Eierschalen.
1: Klar, auch Plastik. Tüten, ne? Und Metall oder Glas dürfen nicht rein. Bei manchen Sachen ist es vielleicht auch nicht so eindeutig. Aber auch Windeln oder Katzenstreu gehören nicht in den Biomüll.
0: Also sehr interessant, wenn man es so beobachtet, auch im eigenen Hausmüll. Ich teile mir das ja mit mehreren Leuten zusammen. Und was dann schon mal im Biomüll landet, denke ich mir so, Leute, das kann doch jetzt nicht wahr sein. Manchmal ist es auch dunkel da in dem Raum. Da kann ich vorstellen, man vertauscht mal die braunen Deckel und den grauen. Aber gut, in Wilsdorf hat man ja auch eine ganz gute Lösung. Ne?
1: Ja, da gibt es gelbe und rote Karten, wenn vermehrt quasi falsche Sachen in der Biomülltonne landen, finde ich eigentlich ganz gut. Ich muss sagen, da bin ich sehr streng mit mir selbst, was Mülltrennung angeht.
0: Ja, typisch doch.

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0: Pink, Just Like a Pill. Dienstagmorgen, 7:30 jetzt.
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0: Auf den neuesten Stand der Dinge bringt euch Caroline Hartmann.
2: Guten Morgen. Um das Defizit in der Pflegeversicherung auszugleichen, will Bundesgesundheitsministerin Baken offenbar Kinderlose stärker zur Kasse bitten. Nach Informationen des Redaktionsnetzwerks Deutschland müssten Versicherte ohne Kinder dann einen Beitragssatz von insgesamt 4,3% zahlen. Trotz der geltenden Waffenruhe hat das US-Militär nach eigenen Angaben Raketenstellungen im Iran angegriffen. Es handele sich um Maßnahmen zur Selbstverteidigung, so ein Sprecher. Iranische Medien berichten von mehreren Toten.
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2: Bei schönstem Wetter ist gestern das diesjährige Kultur-Pur-Festival zu Ende gegangen. Den Abschluss bildete am Abend das ausverkaufte Konzert der Band Fury in the Slaughterhouse. Rund 2400 Fans feierten und sangen mit. Vorher hatten unter anderem schon Doro Pesch und die Rainbirds begeistert. Insgesamt kamen am Pfingstwochenende 54.000 Menschen auf den Giller. Am Radio Siegen-Mikrofon freute sich Festivalleiter Jens von Heiden über 5 gelungene Tage.
3: Für uns ein wirklich denkwürdiges Festival, viel Stress beim Aufbau, bei den Vorbereitungen und die große Entlohnung dann ab Donnerstagmorgen. Feinstes Wetter, das haben wir so noch nie gehabt. Sagen wir mal, so schön war es echt lange nicht mehr.
2: Nach dem Absturz eines Motorseglers auf der A45 am Samstag wird mit Hochdruck nach der Ursache gesucht. Polizei und Luftfahrtbehörden ermitteln. Entscheidend ist, was in den Minuten vor dem Absturz passiert ist. Um das herauszufinden, hat die Polizei ein Hinweisportal geschaltet. Dort kann jeder Fotos und Videos hochladen, die einen Zusammenhang mit dem Absturz haben. Ziel sei, die Geschehnisse rund um den Unfall sowie den Umgang mit der Unfallstelle lückenlos aufzuklären, heißt es von der Olper Polizei. Das Flugzeug war mittags von Flugplatz Hünsborn gestartet und kurz danach auf die A45 zwischen Freudenberg und dem Autobahnkreuz Olpe Süd gestürzt. Der 56-jährige Pilot kam ums Leben, ein weiterer Insasse wurde schwer verletzt. Den Link zum Hinweisportal findet ihr auf radiosiegen.de. In Siegen wird ab heute die nächste Straße saniert. Die Arbeiten im Güterweg starten. Die Straße wird auf knapp 770 Metern instand gesetzt. Dafür investiert die Stadt rund 340.000 Euro. Der Güterweg, der sich bis in den Stadtwald an den Wanderparkplatz Tiergarten erstreckt, ist wegen vieler Schlaglöcher stark sanierungsbedürftig. Die Bauarbeiten dauern laut Stadt hier voraussichtlich 4 Wochen. Das waren die Radio Siegen Nachrichten von hier mit Caroline Hartmann.
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5: Bis jetzt eigentlich noch ein ganz ruhiger Morgen, aber in Richtung Rheinland eigentlich wie jeden Morgen auf der A4 ein bisschen was los. Zwischen Bergischlapper, Frankenfoss und Kreuz Köln-Ost gerade 5 Kilometer Stau, 22 Minuten plus. Genauso auch wie auf der Strecke der B508 zwischen Hilchenbach und Kreuztal in beide Richtungen. Kommen 5 Minuten obendrauf. Gute Fahrt euch.
0: Sonnencreme, Kopfbedeckung und eine Sonnenbrille werden wahrscheinlich auch die kommenden Tage unsere treuesten Begleiter bleiben, denn die Sonne bleibt in Siegen-Wittgenstein. Heute geht es nochmal rauf bis an die 30-Grad-Marke. Morgen und übermorgen kleine Abkühlung, 5 Grad runter ungefähr auf dem Thermometer, aber es bleibt trotzdem schön und Richtung Wochenende wird es dann aber auch schon wieder heiß.
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5: 29 Jahre haben sie in der Bundesliga gespielt. Jetzt gehen sie runter. Der VfL Wolfsburg ist abgestiegen.
0: Und wer wird sie vermissen? Oh, doch so viele. Ja, irgendwie ein bisschen schade. Ne? ich weiß nicht. Werden mir jetzt auch nicht sonderlich fehlen. Außer, dass das immer sichere 3 Punkte für den BVB zu Hause waren.
5: Ja, Schalke? Werden die ja quasi skippen. Wir steigen auf. Genau. Wolfsburg geht runter. Nee, der VfL Wolfsburg, das ist für mich auch jetzt nicht so weit. Also, früher war das irgendwie cool, so mit Roy Präger. Das waren irgendwie so Figuren, die man irgendwie noch gemocht hat. Aber generell der Verein, der liegt mir auch nicht so am Herzen. Aber warum reden wir drüber? Der SC Paderborn, die gehen rauf.
0: Unter anderem dabei ein Siegerländer, Sven Michel. Der hat gestern ein legendäres Interview gegeben. Das geht jetzt schon deutschlandweit durch die Medien.
6: Dass er sich komplett aus dem Leben schießt. Also wirklich, ich bring den auch ins Krankenhaus, ist mir ganz egal. Aber der muss sich komplett aus dem Leben schießen.
5: Es geht um den Trainer, ne?
0: Genau. Die werden schwer gefeiert haben. Wir gucken gleich mal auf diesen Aufstieg des SC Paderborn nach Shakira. 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Mit uns beiden, Tom Schirmer
5: und Florian Rubens. Guten Morgen.

0: 7.38 Uhr. Gestern Abend gab es die Entscheidung in der Relegation um die Fußball-Bundesliga. Der SC Paderborn spielt ab Sommer wieder erstklassig. Die Ostwestfalen haben sich im Rückspiel gegen Wolfsburg mit 2:1 nach Verlängerung durchgesetzt und steigen damit nach ein paar Jahren Erstliga-Abstinenz wieder auf.
1: Ja, und damit erstmals nach fast 30 Jahren muss der VfL Wolfsburg wieder in die zweite Liga. Ich muss sagen, ich gönne das Paderborn irgendwie schon eine ganz coole Truppe. Und die Wolfsburger, die brauche ich persönlich jetzt auch nicht wirklich. Und die sind ja auch das ein oder andere Mal jetzt auch mit einem blauen Auge davon gekommen. Also folgerichtig, dass die mal runtergehen.
0: Ja, finde ich auch. Die kriegen ihr eigenes Stadion nie voll. Dann bringen die immer nur 500 Leute mit zu einem Auswärtsspiel. Also ich weiß nicht. Deswegen, Paderborn hat jetzt auch kein großes Stadion, aber irgendwie sympathisch. Großen Anteil am Sieg gestern Abend hatte übrigens auch ein Siegerländer. Sven Michel ist in Paderborn nämlich eine echte Vereinsikone. Gestern wurde er wieder eingewechselt, hat in der 92. Minute per Kopf den Innenpfosten getroffen. Das wäre es gewesen. Aber das Siegtor wurde durch seine Flanke ermöglicht.
1: Ja, und Tom und ich, wir haben ja Sven auch das eine oder andere Mal auch schon im Interview erlebt. Und der ist immer frei Schnauze, muss man sagen. Ja. Und auch im Anschluss hat er sich bei Sky im Interview als echtes Firebeast präsentiert.
2: Ich glaube, wenn einer dem Trainer eine Ansage machen darf, bist du das, ne? Was forderst du heute vom Coach von Ralf?
3: Dass er sich komplett aus dem Leben schießt. Also wirklich, ich bringe den auch ins Krankenhaus, ist mir ganz egal, aber der muss sich komplett aus dem Leben schießen.
2: Okay, das lasse ich so stehen. Sven, ich hab nicht zu viel versprochen, glaube ich, den Jungs auch nicht. Firebeast. Ne?
3: Dankeschön, danke.
2: Ja, danke euch. Wir sehen uns, ganz sicher.
0: Ah, das war ein echter Schelder Jung eben
1: das
0: auch.
1: Das ist
0: ne?
1: So richtig. Und ich gehe davon aus, die haben die letzte Nacht nicht wirklich viel geschlafen. Sven hat seinen Vertrag ja auch im Frühjahr nochmal verlängert in Paderborn. Da sind wir gespannt, ob wir ihn im Westfalenstadion oder auch in der Arena auf Schalke nochmal auflaufen sehen.
0: Ja, er gehört natürlich zu den Oldies in Anführungszeichen im Team. Wir hatten ja auch immer mal ein bisschen spekuliert, ob er vielleicht doch nochmal zu den Sportfreunden kommt, so Regionalliga aufmischen.
1: Jetzt ein Jahr noch erste Bundesliga und dann bei den Sportfreunden.
0: Ja, ist natürlich dann, glaube ich, auch schon 36 oder 37.
1: Ach, ne? Der macht uns noch 20 Hütten.

0: Viertel vor acht ist durch, hier ist Radio Siegen am Dienstagmorgen. Ja, es war richtig schön am Wochenende, Wahnsinnstemperaturen. Mhm. Dem einen oder anderen ist es vielleicht schon wieder zu heiß.
1: Ja? Das ist die Frage.
0: Wir freuen uns ja, also wir wollen das Wetter gar nicht schlecht reden. Ja? Also es hat natürlich viel Schönes, aber es ist halt auch warm.
1: Oder? Ja, ich habe mich gefragt, wann wir dieses Fass hier aufmachen, Tom, mit der Hitze. Ne? Offensichtlich ist es jetzt schon der Fall, Ende Mai.
0: Ja.
1: Wir haben euch mal gefragt, ab welcher Temperatur macht ihr zu?
2: Das Wetter ist echt unverschämt, oder? Also unverschämt gut. Wir gehen mit 30 Grad durch dieses lange Pfingstwochenende. Fantastischer blauer Himmel, bestes Wetter, 3 Tage frei. So lässt es sich leben, oder? Oder ist euch das vielleicht sogar schon zu heiß? Wie ist es euch denn am angenehmsten?
3: 24 Grad, weil ich das angenehm finde, wenn es so ein bisschen kühler ist, dass man auch Sport machen kann, draußen entspannt, ohne die ganze Zeit sich so kaputt zu schwitzen.
4: Oh, alles ab 25 Grad ist zu viel. Man schwitzt nur, man kann gar nichts machen. Man will eigentlich nur drin sein die ganze Zeit.
5: Also 30 Grad wäre das schon das Höchste, würde ich sagen.
6: Ich bin ein Hitzefreund. Da muss viel passieren, bis es mir persönlich zu heiß ist.
7: Wir arbeiten an der Schule, in der Klasse, wenn es halt drinnen sehr, sehr warm ist und man das Gefühl hat, man kann sich nicht mehr konzentrieren.
6: Genau.
7: Und möchte lieber nur noch an den See und nicht mehr arbeiten.
6: Ja.
7: Dann ist es zu heiß.
1: Ja, an den See. Da war ich auch am Wochenende schön an der Grombachtalsperre. Ey, ohne Witz, fährt man viel zu selten hin. 40 Minuten muss man zwar vielleicht
0: investieren. Ich bin da auch noch ganz...
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0: Weiß gar nicht, wann ich da das letzte Mal war.
1: Ich nehme nicht mal mit. Das ist schön da. Ja, meine Großeltern hatten damals schon da so ein Wohnmobil stehen.
0: Ach,
1: beziehungsweise so ein, was man hinten dran hängt. Was haben die Holländer hinten dran? Ich stehe gerade auf dem Schlauch.
0: Ihren Wohnwagen.
1: Ja, danke. Ich habe das Wort einfach gesucht. Ja, mein Wohnwagen steht.
0: Bei mir ist halt die Bigge dann doch etwas näher, weil die Großeltern meiner Frau hatten da immer so ein kleines Segelboot. Da kommst du in so einen abgesperrten Bereich. Das ist wie Urlaub für einen Tag, weißt du?
1: Das ist herrlich, wenn das Wetter passt. Da lebt man ganz anders.
0: Erzählt doch gerne mal, was habt ihr gemacht? Außer Kultur pur vielleicht. Wie habt ihr das Wochenende genossen, das Wetter? Schickt uns gerne WhatsApp an die 0271 23 und 5 mal die 2.
1: Hau den Notes jetzt. Manita, guten Morgen zusammen.

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1: Mit Danny Hoppe, guten Morgen. Marode Brücken sind in NRW ein echtes Dauerproblem. Ständig gibt es Staus und Sperrungen, manchmal sogar von jetzt auf gleich. Erst Ende Januar musste zum Beispiel die A52 Ruhrtalbrücke zwischen Essen und Düsseldorf wegen Fahrbahnschäden kurzfristig dicht gemacht werden. Damit so etwas nicht wieder passiert, setzt die Autobahn GmbH jetzt auf künstliche Intelligenz. Malte Albrecht aus dem News-Team, dazu startet jetzt eine Art Frühwarnsystem für Brücken.
2: Genau, dabei werden in mehreren Brücken Sensoren installiert, die jede Bewegung und Veränderung an der Substanz des Bauwerks registrieren. Pro Sekunde entstehen dabei bis zu 100.000 Messwerte. Eine KI wertet die Daten in Echtzeit aus und lernt dabei gewissermaßen die Eigenarten der Brücke kennen. Sie kann also unterscheiden, dehnt sich das Material nur wegen wärmerer Temperaturen oder steckt vielleicht ein Riss dahinter. An der Ruhrtalbrücke werden schon erste Sensoren installiert. Insgesamt soll das System an 11 Brücken im Ruhrgebiet und im Bergischen Land getestet werden.
1: Ja, mehr als jede zweite Brücke im Land ist laut Autobahn GmbH ja älter als 40 Jahre und damit gar nicht mehr für den heutigen Verkehr ausgelegt. Auch der ADAC findet das Pilotprojekt deshalb ganz gut, oder?
2: Ja, und der ADAC hat dafür deutliche Worte. Die Brücken in NRW liegen auf der Intensivstation, sagt Verkehrsexperte Roman Sutthold. Er warnt, jedes ungenutzte Jahr erhöhe das Risiko weiterer Schäden mit Folgen für Autofahrer, Anwohner und die Volkswirtschaft. Deshalb fordert er, dass nicht nur die Autobahn GmbH, sondern auch Städte, Gemeinden und das Land diese KI-Technik einsetzen, denn dort gäbe es noch viel mehr marode Brücken.
1: Danke, Malte. Und jetzt weitere Meldungen im Überblick. Die USA haben trotz der Waffenruhe Raketenstellungen im Iran und Minenlegerboote im Bereich der Straße von Hormus angegriffen. Das hat das US-Militär bestätigt. Parallel wird aber weiter an einem Abkommen gearbeitet. US-Präsident Trump forderte aber erneut, dass das angereicherte Uran des Irans zerstört werden müsse. Bundesgesundheitsministerin Wagen will bei der Pflegereform offenbar Menschen ohne Kinder stärker belasten. Das meldet das RND und beruft sich auf Koalitionskreise. Demnach soll der Beitragszuschlag für Kinderlose um 0,1%

0: Punkte steigen. In Jülich wird wegen der hohen Temperaturen das Trinkwasser knapp. Das haben die Stadtwerke dort mitgeteilt. Die haben die Menschen in Jülich dazu aufgefordert, sehr sparsam mit Wasser umzugehen und zum Beispiel auf das Wässern von Rasenflächen und das Befüllen von Pools zu verzichten. Der SC Paderborn ist zurück in der Fußball-Bundesliga. Im Relegationsrückspiel setzten sich die Paderborner gegen den VfL Wolfsburg durch mit 2:1 in der Verlängerung. Den erlösenden Treffer erzielte Laurin Kurda in der 100. Minute. Und darüber freute er sich riesig bei Sky.
1: Jetzt gerade ist einfach schön, das zu sehen, die Bilder hier. Ja, toll.
0: Für den VfL Wolfsburg geht es dagegen zum ersten Mal seit dem Aufstieg 1997 wieder runter in Liga 2. Und das waren die Nachrichten mit Danny Hoppe.
2: Danke, Danny. Der aktuelle Radio Siegen Verkehrsservice. Schon Stau auf der 4 Olpe Richtung Köln zwischen Bergisch Gladbach, Frankenfoss und dem Kreuz Köln Ost. 5 Kilometer ist er lang gerade, 16 Minuten plus. Dann geht's rüber auf die B54 zwischen Würgendorf und Burbach. Auch da dichter Verkehr, 4 Minuten kommen obendrauf. Und noch 2 Blitzer. HTS Kreuzal Richtung Buschhütten. Da wird kontrolliert außerdem in Rinte in Richtung Schammelder. Gute Fahrt.
3: Das Sommerwetter bleibt uns erhalten. Heute geht's nochmal bis 30 Grad rauf. Also jetzt gerade vielleicht noch durchlüften, dann gleich den richtigen Moment abpassen, wo man die Fenster schließt und dann wird es wieder gut warm. Morgen eine kleine Abkühlung, am Donnerstag auch, da geht es nämlich 5 Grad runter, was die Temperaturen angeht. Es reicht immer noch, Freunde. Die Sonne ist auch, bleibt uns auch sehr gut erhalten. Am Wochenende wird es dann allerdings schon wieder wärmer bis heiß.
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2: Ja, die Abkühlung, die gab es gestern auch bei Fury in the Slaughterhouse, habe ich mir sagen lassen. Auf der Bühne ist da nämlich ordentlich mal mit so einem Wassereimer um sich hergekippt worden. Und dementsprechend hat auch das Publikum ein bisschen was abbekommen von Kai Wingenfelder, vom Sänger.
3: Wasserpistolen, damit hätte man wahrscheinlich sich eine goldene Nase verdienen können am Wochenende auf dem Giller. Fury in the Slaughterhouse haben quasi gestern abgeschlossen, das Festivalgelände. Wir waren mit dabei. Und haben auch mit den Jungs noch Backstage sprechen können. Hört er gleich nach ihrem Song Won't Forget These Days. War unser Abi-Song damals.
2: Oh, ja, das passt doch. Ja. Das passt doch. Kann man nostalgisch werden. Guten Morgen wünschen wir. Ich bin Florian Rubens.
3: Und Tom Schirmer. Moje.

0: Der Abgesang von Fury in the Slaughterhouse gestern Abend zum Finale von Kultur pur.
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0: Sie waren als letzte Band auf dem Giller, sind aufgetreten und die Jungs haben mit ihrem Konzert dann nochmal richtig Gas gegeben.
2: Und davor hat Radio Siegen-Reporterin Raya Gebauer sie im Backstage besucht und mit Frontmann Kai Wingenfelder gesprochen.
3: Es ist total heiß. Wurde sich hier im Backstage schon am Kühlschrank bedient?
4: Definitiv ja. Bin mal gespannt, wie es im Zelt wird.
3: Seid ihr schon ein bisschen rumgelaufen? Habt ihr ein bisschen was gesehen hier vom Gelände?
4: Bin gerade eben rumgelaufen und das ist schön hier. Also es ist voll, es ist schön, die Sonne knallt. Also ich glaube, alle haben Spaß hier.
3: Wir sind hier mitten im Wald. Ist ja eine ziemlich abgefahrene Location irgendwie auch. Hast du irgendwas gesehen, wo du sagst, das habe ich so noch nicht erlebt?
4: Da müsstest du unseren Schlagzeuger fragen, weil der hat sich im Wald verfahren. Vor allem, wir mussten ihn hier rausholen mit der Polizeieskorte. Wir haben den Weg gerade gefunden und dann zack, waren wir hier oben.
3: Das hier ist ja jetzt nur ein Stopp auf eurer Tour. Was für ein Publikum habt ihr denn noch? Sind das die Leute von früher? Sind das neue Leute? Wie erlebst du das?
4: Das Publikum hat sich verjüngt, was ich gut finde.
3: Hast du eine Idee, woran das liegt?
4: Ich glaube, es liegt doch an der Generation. Ich glaube, dieses Gefühl, eine Band zu sein, ist etwas, was die Jugend heutzutage wieder ganz gut findet. Und so gibt es eine Entwicklung hin zu Hausgemachte und Bandmusik.
3: Gibt es irgendwelche Rituale bei euch?
4: Wir haben irgendwie einen kurzen genommen, hatten wir so einen kleinen Altar, den haben wir mal von Wolfgang Niedecken geschenkt bekommen. Ich weiß gar nicht, was er da gemacht hat. Auf alle Fälle haben wir alle einen kurzen getrunken. Den Altar habe ich jetzt noch zu Hause stehen. Irgendwann, wenn wir aufhören, dann nehme ich den auf die letzte Tour mit.
3: Ist denn ein Ende in Sicht oder sagt ihr spielt, bis ihr umfallt?
4: Nee, wir spielen nicht, bis wir umfallen. Also wenn ich anfange, über die Bühne zu schlürfen, dann höre ich auf, weil das will doch keiner sehen. Aber noch geht das. Und hey, die Hosen hören auf, die Fantas hören auf, die Prinzen hören auf. Da haben wir uns gedacht, da können wir uns jetzt nicht einreihen. Das machen wir jetzt mal nicht. Also momentan macht es wirklich Spaß. Wenn man 40 Jahre lang zusammen ist und das ist nächstes Jahr, dann ist man auch dankbar dafür. Wir sind um die Welt geflogen, haben überall gespielt und jetzt sind wir wieder hier und dürfen das immer noch machen und können unsere Familie mit dem ernähren, was wir lieben. Und das ist ein Geschenk und da muss man auch was zurückgeben und das bemühen wir uns zu tun.
3: Worauf freust du dich heute Abend? Hast du irgendeinen Song, wo du sagst, da habe ich Bock, den zu performen?
4: Alle. Ich freue mich einfach, weil ich glaube, das wird ein schöner Abend heute. Es wird von Anfang an heiß, es ist dunkel. Das ist so eine Entertainment-Kombi. Also du hast was für die Augen, was für die Ohren. Aber wir haben vorsichtshalber schon mal ein paar Wassereimer besorgt. Wenn die Klimaanlage es doch nicht bringt, dann müssen die ersten Reihen leider damit rechnen, dass ich sie waschen werde.
0: Und wir können sagen, der Eimer wurde geleert.
5: Ja, ja. Ich weiß nicht, ob Wasser oder Bier war. Der hat zumindest vorne so einen Eimer entleert. Weil jeder am Jammern war, es war so warm. Gut, hat er was gegen gemacht.
6: Die erste Reihe hat schon was abgekriegt.
7: Ja, aber weißt du, da muss man halt auch mal durch.
2: Ja, so ist das, da muss man durch. Fury in the Slaughterhouse haben den Giller zum Schwitzen gebracht, aber auch wieder abgekühlt. Und das sind ja die Geschichten, die ich so liebe, ne? Dass sich der Schlagzeuger im Wald verfährt. Das passiert auch irgendwie nur hier. Ne? Super. 54.000 Besucher waren übers gesamte Pfingstwochenende da.
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0: I want it all. Queen, 18 nach 8. Die Sonne scheint, die Temperaturen bleiben heiß, mehr oder minder, auch morgen und übermorgen, auch wenn es da mal kurz runtergeht. Für viele geht es nach dem Pfingstwochenende jetzt auch wieder zur Arbeit. Und da ist ja die Frage, wer keine perfekte Klimaanlage hat, für den steigen auch auf der Arbeit und im Büro die Temperaturen. Wie behält man da einen kühlen Kopf?
1: Ja, das fragen wir Kimberly Klages aus der Radio Siegen Redaktion. Gibt es auf der Arbeit wie in der Schule auch sowas wie hitzefrei?
2: Leider nicht. Trotzdem müssen Arbeitgeber auf die Temperaturen achten. Maßnahmen, die umgesetzt werden müssen, sind in einem Stufenmodell der sogenannten Arbeitsstättenverordnung festgehalten. Arbeitgeber sollen so zum Beispiel ab 26 Grad morgens schön lüften und den ganzen Tag über es dunkel halten. Ab 30 Grad muss der Arbeitgeber dann Ventilatoren oder auch Getränke anbieten. Und die letzte Stufe sind dann 35 Grad. Da zählt der Arbeitsplatz dann nicht mehr als geeignet. Und es muss Hitzepausen geben.
1: Kimberly, und woran erkennt man so einen guten Arbeitgeber bei Hitze? Also welche Maßnahmen können zusätzlich vom Arbeitgeber unternommen werden?
2: Das Bundesamt für Arbeitsschutz und Arbeitsmedizin hat da ein paar Empfehlungen. Zum Beispiel, dass flexible Arbeitszeiten helfen können. So kann man dann genau dann arbeiten, wenn die Temperaturen noch in Ordnung sind und man es auch aushalten kann. Außerdem kann der Arbeitgeber die Kleiderordnung lockern und auf Anzug und Krawatte verzichten und stattdessen einfach auf kurzärmelige Hemden oder leichte Hosen setzen.
0: Mhm. Wie geht man persönlich mit der Hitze auf der Arbeit am besten um, auch vielleicht im Homeoffice?
2: Ist zwar ein Klassiker, aber hilft wirklich. Viel trinken. Falls man das gerne auch mal vergisst, hilft es, sich regelmäßig Wecker zu stellen, die einen ans Trinken erinnern. Auch so eine kleine Abkühlung zwischendurch ist ganz hilfreich. Dafür zum Beispiel kaltes Wasser über die Unterarme laufen lassen, einen Ventilator nutzen oder auch mal ein Eis essen.
1: Also Tom, das ist ja ganz klar. Radio Siegen Pool, das muss wieder gestartet werden, damit wir hier auch die Abkühlung bekommen.
0: Ja,
1: ich meine, wenn wir hier schon den ganzen Tag Anzug
0: wie
1: tragen.
0: Wie lange ist das jetzt her? 5, 6 Jahre ist das schon wieder her. Ne?
1: Ja, ich bin auf jeden Fall für eine Wiederholung. So, und jetzt eine Abkühlung im Sinne von, dass wir ins Meer springen, im übertragenen Sinne mit Hörgerät.
0: Ja, wir haben gerade kurz mit Andy Link telefoniert und haben gefragt, hier, wann tretet der denn das nächste Mal irgendwo auf? Er hat uns die üblichen Verdächtigen genannt, wo sie auf jeden Fall wieder am Start sind. Stadtfest, Mittwochs in, Haiger Live und auch ein bisschen auswärts.
1: Ja, Leverkusen unter anderem. Also da könnt ihr Hörgerät dieses Jahr sehen und hören. Und jetzt spielen wir sie für euch, wie gesagt, mit mehr. Viel Spaß damit.
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0: Rednecks, The Spirit of the Hawk. Dienstag früh, 8:30 ist durch.
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0: Das Update liefert euch Caroline Hartmann.
2: Guten Morgen. Die USA haben trotz der Waffenruhe Raketenstellungen im Iran angegriffen. Ein Militärsprecher sagte, zudem seien in der Straße von Hormus Boote attackiert worden, die Minen verlegen wollten. Das US-Militär sprach von Selbstverteidigung. Die Gewerkschaft der Polizei klagt über marode Dienststellen und fordert eine bessere Infrastruktur. Ihr Vorsitzender für den Bereich Bundespolizei Roßkopf sagte der Rheinischen Post, der Zustand vieler Wachen sei nicht mehr hinnehmbar. In jeder dritten Dienststelle fehlten Büros, Unterkünfte und Parkflächen.
1: Und jetzt die Nachrichten von hier.
2: Feinstes Wetter und 54.000 Besucher. Kultur pur auf dem Giller hätte dieses Jahr kaum besser sein können. Trotz der Absage des No Angels Konzerts und dem Ausfall der Raubritter an der Ginsburg wegen der Schweinepest war das Festival ein voller Erfolg. Max Schepp hat die Einzelheiten.
3: Den Abschluss eines gelungenen Festivals bildete gestern Abend das ausverkaufte Konzert von Fury in the Slaughterhouse. Rund 2400 Fans tanzten und sangen hier mit. Vorher hatten unter anderem schon die Rainbirds und Doro Pesch begeistert. Festivalleiter Jens von Heiden war im Gespräch mit Radio Siegen entsprechend glücklich. So schön sei es lange nicht mehr gewesen. Es ist voll, es ist gut, wir sind sehr zufrieden, so von Heiden. Auch Landrat Andreas Müller war begeistert. Der Zuschauerzuspruch sei super gewesen, die Stimmung bombig. So Müller gegenüber Radio Siegen.
2: Behördenangelegenheiten sollen für Unternehmen in Siegen einfacher werden. Das wünschen sich mehrere Fraktionen im Rat. Ermöglichen soll das ein digitales Portal. CDU, UWG, FDP, die Grünen und Volt wollen die Stadt beauftragen, es zu entwickeln. Dafür haben sie für den nächsten Wirtschaftsförderungsausschuss einen Antrag vorgelegt. Das Portal soll es Unternehmen und Gewerbetreibenden möglich machen, Behördengänge vollständig online zu erledigen. Außerdem soll ein Mitarbeiter der Stadt als Lotse dienen. Er soll bei der Orientierung helfen und mögliche Fragen beantworten. Ein solches Portal wäre ein Novum. Laut Antrag gibt es das in Deutschland bisher so nicht. Daher könne man Maßstäbe setzen, den Wirtschaftsstandort stärken und die Verwaltung entlasten, so die Fraktionen. Der Antrag wird im Juni diskutiert. Nach dem Absturz eines Motorseglers auf der A45 am Samstag wird mit Hochdruck nach der Ursache gesucht. Die Polizei hat dazu jetzt ein Hinweisportal geschaltet. Dort kann jeder Fotos und Videos hochladen, die einen Zusammenhang mit dem Absturz haben. Ziel sei, die Geschehnisse rund um den Unfall sowie den Umgang mit der Unfallstelle lückenlos aufzuklären, heißt es von der Olper Polizei. Das Flugzeug war mittags vom Flugplatz Hünsborn gestartet und kurz danach auf die A45 gestürzt. Der 56-jährige Pilot kam ums Leben, ein weiterer Insasse wurde schwer verletzt. Den Link zum Hinweisportal findet ihr auf radiosiegen.de. Das waren die Radiosiegen-Nachrichten von hier mit Caroline Hartmann.
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5: A4 Olpe Richtung Köln. Zwischen Bergisch Gladbach, Refrath und Kreuz Köln Ost. 2 Kilometer Stau, 6 Minuten plus und 3 Radarkontrollen. Einmal Rinte Richtung Schammeder. Dann HTS Kreuztal Richtung Beschütten. Und unter anderem die Jessie hatte den noch durchgegeben. Heiner Hütte, da wird kontrolliert bergab. Gute Fahrt.
0: Der Sommer bleibt in Siegen-Wittgenstein, wird allerdings morgen mal etwas kühler zwischenzeitlich. Heute aber nochmal bis an die 30 Grad, morgen dann nur so 25. Reicht ja auch, ne? Donnerstag ebenfalls. Ab Freitag wird es dann allerdings schon wieder wärmer bis heiß.
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5: Guten Morgen in die Runde. Tom Schirmer und Florian Rubens melden sich gleich mit einem Thema, wo ich nicht mitreden kann. Wobei ich auch immer sage, ich glaube, ich bin da kein Typ für. Kreuzfahrten, die boomen gerade.
0: Hab ich bis dieses Jahr ja auch noch nicht gemacht. Haben wir dann in meiner Elternzeit mal ausgenutzt, sind durch die Karibik geschippert. Hat schon viel Schönes. Aber man muss es halt auch wollen. Ne?
5: Ja, vor allem mit so vielen Leuten auf einem Fleck. Ich meine, man kann sich da ja auch aus dem Weg gehen. Aber ich habe da diverse Stories gehört vom Buffet, die mich da so ein bisschen abschrecken.
0: Das kann ich gar nicht so bestätigen. Aber gut, wir waren jetzt auch nicht auf einem der allergrößten Schiffe. Ne? Es gibt ja wirklich Teile, da sind 6.000, 7.000 Menschen drauf.
5: Naja, gut. Vielleicht kriegt ihr mich auch noch überzeugt, ne? Die Kreuzfahrt-Fans.
0: Man sieht auf jeden Fall viel in kurzer Zeit, wo ich jetzt nicht vielleicht unbedingt 10 Tage hinfliegen würde.
5: Ja, okay, das ist auf jeden Fall ein Punkt. Aber die Umwelt, ne, das ist auch so eine Geschichte,
0: klar.
5: Muss man mitdenken. Gleich mehr zum Thema bei uns. Florian Rubens.
0: und Tom Schirmer.

0: Und Gang, The Bad Touch. Wir haben ein kleines Urlaubsschwerpunktthema diese Woche. Immer mal wieder sprechen wir darüber. Und Kreuzfahrten sind ja der Reisetrend derzeit. Ich bin auch noch mit aufgesprungen auf den Hype-Train. Die Zahl der Kreuzfahrtgäste mit Abfahrt in Deutschland ist im vergangenen Jahr auf einen Rekord von 1,5 Millionen Urlaubern gestiegen.
1: Ich war definitiv nicht dabei, aber es gibt halt eben auch so Lieblingsziele, die ihr im Visier habt, sagt Kreuzfahrtexperte Matthias Mohr.
2: Von Deutschland aus ist natürlich ein Highlight Norwegen. Das ist auch mein Favorit, definitiv, weil die Landschaft einfach traumhaft ist. Es gibt so ein paar andere Routen noch, die man ab Deutschland fahren kann. Also zum Beispiel Richtung England, Richtung Frankreich. Ja, das machen viele halt, weil es unkompliziert ist, weil das dann eben eine Reise ist, die man ab Hamburg machen kann.
1: Da hat er übrigens einer der wenigen Dinge gestriffen, die mich interessieren, so Hurtigrouten. Das würde ich tatsächlich ganz gerne mal machen.
0: Das wäre auch die Alternative, die ich noch interessant fände. Beliebt sind ja auch so Festival-Cruises, ja, das muss ich persönlich sagen, das wird mich nicht so abholen, aber es sind Kreuzfahrten mit Malestar, Mia Julia, Andrea Berg, Howard Carpendale, Maite Kelly, Beatrice Egli und Modern Talking Star Thomas Anders.
1: Ich glaube, bei der Besetzung würde ich auf jeden Fall vom Schiff hüpfen. Anders sieht das aus bei der Full Metal Cruise, da wäre ich eher mit dabei. Europas größte Kreuzfahrt für Heavy Metal Musik.
2: Das machen die Reedereien dann besonders gerne, weil das eben viele Leute an Bord bringt, die noch nie auf Kreuzfahrt waren. Es gibt für alle möglichen Zielgruppen gibt es Spezialkreuzfahrten, also für Veganer, für Schwule und so weiter. Also das ist ein ganz großer Markt.
1: Das ist ja wild, ne? Das ist
0: es gibt auch so eins, die sind alle nackig auf dem Schiff. Also weiß ich auch nicht. Also
1: Tom, du warst ja auch auf dem Kreuzfahrtschiff. Was wurde da gesprochen für Sprachen? Das ist also unterschiedlich, ne?
0: Ja, schon unterschiedlich, aber AIDA und mein Schiff ist ja beides mit deutschem Hintergrund, sag ich mal. Da wurde auch alles auf Deutsch geregelt. Das fand ich zumindest angenehm, ja.
1: Ja. Und auch im Restaurantkonzept ist das so, dass sich die Anbieter ein bisschen unterscheiden, sagt Experte Matthias Mohr.
2: Beim größten Anbieter AIDA ist es so, dass ich in erster Linie mein Abendessen zum Beispiel in Buffet-Restaurants zu mir nehme. Das ist natürlich dann ein anderes Flair, als wenn ich jetzt beim zweiten auf dem deutschen Markt, also bei meinem Schiff, wenn ich da nun abends esse, da bin ich dann in einem Restaurant mit Bedienung, bekomme 5 Gänge am Platz serviert. So. Das hat schon so einen anderen Charakter.
0: Wobei ich da korrigieren muss, zumindest AIDA, es gibt auch einzelne Restaurants an Bord, wo du à la carte bestellen kannst und nicht im Buffet-Restaurant. Das allerdings dann oft gegen Aufpreis.
1: Ja, generell, Kreuzfahrten jetzt auch nicht gerade günstig, ne? Je nachdem, wo man hin möchte.
0: Das ist richtig. Frühzeitig buchen wäre mein Tipp. Auf jeden Fall, wenn man sich dafür interessiert, jetzt schon für nächstes Jahr gucken. Da kannst du viel sparen.
1: Ja, Tom Schirmer, auch so ein kleiner Reiseinfluencer, ne?
0: Ja, folgt mir gerne.
1: Zwei bis dreimal im Jahr.

0: Madonna. American Pie, 8:48 Uhr. Harry Styles dreht ja seit vergangener Woche Amsterdam irgendwie auf links. Es hat schon richtig Ärger gegeben, weil die Bühne bei den Konzerten zu hoch sei und die erste Reihe, also die besten Plätze, die am meisten Geld bezahlt haben, nur auf eine 3 Meter hohe schwarze Wand geguckt haben.
1: Schwierig. Atze Schröder hat auch Stress mit Harry, ja. Atzes Freundin ist alleine zum Konzert gefahren und das beschert Atze einen Fiebertraum.
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4: Ja, nee, ist klar.
5: Ich hatte übrigens vorgestern einen Traum. Ich saß mit einem Kumpel zusammen in der Kneipe am Tisch. Auf der anderen Seite des Tisches saß Harry Styles und meine Perle war mit ihm am Knutschen. Was heißt Knutschen? Ihr volles Brett, auf dem Schoß, Arme drum geschlungen, die ganze Nummer. Irgendwann setzen die ab und Harry geht seiner Wege. So, die Dicke guckt mich an und sagt, hoppala, da sind mir die Pferde wohl ein bisschen durchgegangen. Ich habe dann gesagt, Mann, naja, kann ja mal passieren. Alles im Traum, ne? Nicht, dass ihr das verwechselt. Alles im Traum. Jetzt habe ich Spatzel morgens von dem Traum erzählt und auch, wie ich im Traum reagiert habe. Also, Mann, naja, kann ja mal passieren. Ey, Bub, war sie sauer, weil ich im Traum nicht total wütend auf sie war und ausgerastet bin. Das gibt's doch alles gar nicht mehr. So, heute Nacht werde ich mich rächen. Ich werde zurückträumen. Ich werde mal von Kylie Minogue träumen, ja. Mit allem drum und dran, ja. Ja, mal gucken, was dann passiert. Im Traum. Ja, wahrscheinlich sterbe ich. Verdammt, ich war doch noch so jung.
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1: Mit Danny Hoppe. Guten Morgen. Die Sonne knallt, die Temperaturen steigen und steigen und das ungewöhnlich früh. Schon jetzt klagen viele Länder in Europa über extreme Hitze. Und auch bei uns in NRW gibt es inzwischen erste Probleme. In Jülich wird das Trinkwasser knapp. Das haben die Stadtwerke dort mitgeteilt. Malte Albrecht aus dem News-Team, wie ist die aktuelle Lage?
2: Also die Stadtwerke Jülich sagen, dass der Wasserverbrauch rasant nach oben geschossen ist. Er hat sich demnach mehr als verdoppelt. Zwar gäbe es zwei große Wasserspeicher, heißt es, die Reserven gingen aber zunehmend zurück. Die Stadtwerke riefen deshalb die Menschen in Jülich auf, Wasser zu sparen. Auf das Bewässern von Rasenflächen und das Befüllen von Pools sollte möglichst verzichtet werden. Wie lange die Wasserknappheit noch andauern wird, hänge vom Wetter ab. Da die Hitzewelle in Europa laut Experten noch mindestens bis Ende der Woche anhält, dürfte sich die Lage so schnell also nicht entspannen.
1: In Europa wurden ja auch schon die ersten Temperaturrekorde aufgestellt.
2: Ja, in Frankreich hat der Wetterdienst gestern den heißesten je gemessenen Maitag registriert. Heute sollen dort regional sogar bis zu 36 Grad erreicht werden. Auch Großbritannien meldet einen neuen Mai-Hitzerekord. In Heathrow, in der Nähe von London, zeigte das Thermometer gestern 33,5 Grad an. Noch heißer wird es im Süden. In Spanien hat der Wetterdienst für den zweiten Teil der Woche Temperaturen von 36 bis 38 Grad vorausgesagt.
1: Danke, Malte. Und jetzt weitere Meldungen im Überblick. Die Autobahn GmbH startet im Ruhrgebiet und im Bergischen Land ein Pilotprojekt. An 11 Brücken dort sollen KI und Sensoren eingesetzt werden, um ihren Zustand besser zu überprüfen. Die KI soll unter anderem Schwingungen, Temperatur oder Materialbewegungen erfassen, um Schäden früher zu erkennen und Sperrungen zu vermeiden. Trotz Waffenruhe und laufender Verhandlungen haben die USA Ziele im Iran angegriffen. Das hat das US-Militär bestätigt. Die Angriffe richteten sich demnach gegen iranische Raketenstellungen und Boote, die Minen in der Straße von Hormuz verlegen sollten. Parallel dazu wird aber weiter an einem Abkommen mit dem Iran gearbeitet. Die Stimmung in der deutschen Exportwirtschaft hat sich weiter verschlechtert. Das hat das Münchner IFO-Institut mitgeteilt. Unter anderem in der Auto- und der Metallindustrie dürften demnach die Auslandsumsätze sinken. Der ein oder andere in Paderborn dürfte eine lange Nacht hinter sich haben, denn der SC Paderborn ist zurück in der Fußball-Bundesliga. Die Ostwestfalen setzten sich am Abend im Relegationsrückspiel zu Hause gegen den VfL Wolfsburg durch. 2:1 hieß es nach der Verlängerung. Und danach gab es bei Fans und Spielern kein Halten mehr, auch nicht bei Torwart Dennis Seimen. Der war bei Sky überglücklich.
3: Es ist unfassbar, was hier abgeht. Es ist einmalig, was hier heute passiert ist. Ich glaube, wir sind heute alle Feierbiester.
1: Für Wolfsburg geht es dagegen zum ersten Mal seit dem Aufstieg 1997 wieder runter in Liga.

0: Liga 2. Und das waren die Nachrichten mit Danny Hoppe.
1: Dankeschön, Danny. Hier geht's weiter mit dem aktuellen Radio-Siegen-Verkehrsservice. Und da haben wir immer noch ein bisschen was auf der A4, Olpe Richtung Köln, an der besagten Stelle, wo es ja eigentlich immer so ist, ne? Bielstein da, die Baustelle, da kommen nochmal 5 Minütchen oben drauf. Ansonsten haben wir Blitzer, Heiner Hütte bergab, HTS, Kreuzel Richtung Buschhütten und Rinte in Richtung Schameda. Gute Fahrt.
2: Das Wetter bleibt sommerlich und auch warm. Zumindest heute mal bis 30 Grad wieder. Morgen, Achtung, Frostgefahr, nur noch bis 25.
1: Ah, ja.
2: Ja, morgen kriegt die Temperatur, weil es so eine kleine Delle, ja, aber es bleibt trotzdem natürlich immer noch gut warm. Am Wochenende geht es dann aber schon wieder nach oben.
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1: Warme Temperaturen, das lernt natürlich auch einen, draußen ein bisschen Sport zu machen. Ich habe am Wochenende wieder viele gesehen auf dem E-Bike, wenn du ein bisschen Fahrtwind hast, Tom.
2: Ja, mit dem Fahrrad okay, ja. Aber also ich muss sagen, ich bin froh, dass ich keine Kreisliga mehr spiele. Gestern war offizieller Kreisligaspieltag und bei 30 Grad hätte ich keinen Bock gehabt. Also ich habe das gehasst. Ich spiele lieber bei Regen. Da bin ich 3 Klassen besser als bei 25 Grad aufwärts.
1: Das stimmt, aber draußen kann man ja schon gut, wenn man sich gut wässert, Sport machen. Unter anderem heute Abend beim Rudelturnen, sprechen wir gleich drüber. Und übrigens auch noch cool, entsteht ja gerade so ein Outdoor-Fitness-Parcours an der Siegarena. Da wird gerade mächtig gebaut für 55.000 Euro. Und da gibt es verschiedene Bewegungsstationen. Man kann dann QR-Codes scannen und dann kriegt man Videos vorgespielt, was man alles machen kann. Cool.
2: Das finde ich riesig, ja, aber ich wünsche euch dafür Spaß an dieser Stelle. Ja, also vielleicht im Herbst bin ich mal dabei, im Herbst oder so. Mal gucken. Tom Schirmer ist mein Name.
1: Und ich bin Florian Rubens. Guten Morgen.

0: Also ich kenne ja eine tolle Sportart im Sommer.
1: Schwimmen. Ja, habe ich auch gestern gemacht in der Grombachtalsperre. Aber ich muss sagen, beim Kraulen hat das richtig in den Ohren wehgetan, weil es so kalt war noch im Wasser.
0: Ja,
1: ja, aber
0: die Bicke ist wahrscheinlich auch noch nicht wirklich wärmer. Wir reden über das Thema Sport, weil die Temperaturen sind ja heute noch mal ziemlich hoch.
2: Jo.
0: Aber sind natürlich beste Wettervoraussetzungen fürs Rudelturnen.
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1: Ja, das Rudelturnen, das geht heute wieder los. Und zwar in einer schönen Kulisse, beziehungsweise vor einer schönen Kulisse. Oben am oberen Schloss treffen die sich dieses Mal.
0: Genau, Event Nummer 3. Es warten wieder 2 Einheiten auf euch. Erst wird ja mal richtig Gas gegeben, dann ein bisschen entspannt. Heute ist Sarah Marina da von den Sentinels, den Coronets, so heißen sie, die Cheerleader. Die gibt richtig Gas mit euch. Schweiß, Energie und ein Workout, das euch ordentlich in Bewegung bringt, heißt es.
1: Ja, also das wird auf jeden Fall schweißtreibend. Ab 19 Uhr geht es ein bisschen entspannter zur Sache. Da gibt es Yoga mit dem Yoga-Kollektiv Siegen. Ein bisschen runterkommen, durchatmend und den Abend entspannt ausklingen lassen. Finde ich ja toll. Also ich mache tatsächlich ab und an Yoga. Das ist wirklich sehr, sehr cool.
0: Meine Frau macht das immer. Sie schwört auch drauf. Also wem das was ist, auf jeden Fall eine coole Sache. Es ist wie immer kostenlos, das Rudelturnen. Es ist draußen. Ihr könnt auch vorbeikommen, wenn ihr nicht so sportlich seid. Eine Matte mitbringen ist immer von Vorteil, aber Getränke sind auch vor Ort. Dann wünschen wir euch heute Abend viel Spaß. Wie gesagt, am oberen Schloss in Siegen, Rudelturnen Nummer 3 ab 18 Uhr.

0: Ganz genau 20 nach 9, hier ist Radio Siegen. Wenn man ihn so sieht und vor allem so sieht, was er so von sich gibt, ne, fragt man sich ja schon, ist der noch gesund?
1: Ja, in wenigen Wochen wird US-Präsident Donald Trump 80 Jahre alt und er fällt immer wieder mit seinen ganz eigenen Gesundheitsgewohnheiten auf. Also erzählt er immer wieder ganz stolz, wie wenig Schlaf er braucht und bei Getränken setzt er vor allem auf Cola Light.
0: Ja, heute das steht, ist natürlich der Gamechanger, das wissen wir alle. Ja?
1: Schauen wir mal, ob die Cola Light sich irgendwie ausgezahlt hat. Heute steht nämlich sein jährlicher Gesundheitscheck an.
0: Das ist bei mir wie beim Energy Drink. Ich nehme ja nur den ohne Zucker. Ja?
1: Ganz toll.
0: Kollegin Tina Eck für uns in Washington. Trump ist ja nicht mehr der Jüngste, hat ein recht stressiges Leben. Immer wieder gibt es auch Sorgen um seinen Zustand. Wie fit ist er denn?
2: Die geschwollenen Beine und die Blutergüsse an den Händen sorgen hier natürlich immer wieder für Spekulationen. Aber Trump versichert, das käme nur, weil er viel Aspirin schlucke und zu viele Hände schüttele. Und nach seinen eigenen Worten ist er fit wie ein Turnschuh. Aber wie es wirklich aussieht, werden wir natürlich nie erfahren. Nach Trumps letzten Checkups folgten immer noch einige Extra-Tests, wie zum Beispiel eine Computertomographie. Aber es wurde nie gesagt, warum und was dabei herauskam.
1: Tina hat, Trump hat ja ganz eigene Herangehensweisen in Sachen Fitness ersetzt. Ich habe es eben erzählt, nicht auf regelmäßigen Sport oder ausreichend Schlaf. Und er trinkt offenbar extrem viel Diät-Cola, aber immerhin kein Alkohol.
2: Generell isst Trump wohl gerne Hamburger und Steak und viel Ketchup. Ja, und er trinkt Diet Coke. Dass er Alkohol vermeidet, liegt an seinen schlechten Erfahrungen mit Alkoholkrankheit in der Familie. Und obwohl er bei Meetings manchmal einnickt, scheint Trump nie richtig zu schlafen. Jedenfalls, wenn man sich seine vielen Posts online anguckt. Trump präsentiert sich auch gern als extra gesund. Und das Weiße Haus hält sich bei Trumps Gesundheitszustand extra bedeckt.
0: Also er lässt sich regelmäßig medizinisch genau untersuchen, das ist ihm also wichtig, aber die amerikanische Bevölkerung steht ja dank seiner Gesundheitspolitik eigentlich schlechter da.
2: Trump verspricht zwar immer, Medikamente für die Menschen billiger zu machen und allen Amerikanern preiswerte Krankenversicherungen zu ermöglichen, aber die Realität sieht hier anders aus. Das ist nun nicht allein ein Trump-Phänomen. Die astronomischen Preise und Kosten im amerikanischen Gesundheitssystem liegen daran, dass es ein überwiegend privates System ist.
1: Er schläft wenig, isst viele Burger und trinkt Diät-Cola. Immerhin verzichtet Donald Trump auf Alkohol. Der jährliche Gesundheitscheck des US-Präsidenten. Das steht jetzt an. Mal gucken, was dabei rauskommt.
0: Ja, also ich finde das ja so wild. Also die Amerikaner fühlen sich ja immer so als das Volk Nummer 1 in der Welt. Ja, und wenn man dann eigentlich mal hört, wie es in diesem Land so vor sich geht, dann sind die in vielen Sachen so rückständig, weiß ich nicht. Also können wir auch froh sein, dass wir hier sind.
1: United States of Adipositas.

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0: Das ist alles rund um Pfingsten passiert. Caroline Hartmann bringt euch jetzt auf Stand.
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0: Und bitteschön.
2: Guten Morgen. Die Stimmung in der deutschen Exportwirtschaft ist so schlecht wie seit über einem Jahr nicht. Nach einer Umfrage des IFO-Instituts sank das Barometer für die Exporterwartungen im Mai auf minus 5,5 Punkte. Dämpfer gab es demnach für die Automobil- und die Metallindustrie. Die Ebola-Epidemie in Afrika ist nach Angaben der Weltgesundheitsorganisation weiter nicht unter Kontrolle. Inzwischen gäbe es in der Demokratischen Republik Kongo mehr als 200 Tote und über 900 Verdachtsfälle. Das teilte WHO-Chef Tedros mit.
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2: Und wir starten mit einer aktuellen Meldung. In Wemlichhausen brennt im Moment ein Haus. Gegen 8 Uhr wurde die Feuerwehr alarmiert. Laut Kreisbrandmeister Thomas Tremmel sind 70 bis 80 Einsatzkräfte vor Ort. Laut Tremmel wurde eine Person verletzt und ins Krankenhaus gebracht. Aktuell wird für die Löscharbeiten das Dach geöffnet. Die Brandursache ist im Moment noch unklar. Der Einsatz werde sich auch sicherlich noch bis in den Mittag hineinziehen, so Tremmel. Feinstes Wetter und 54.000 Besucher. Kultur pur auf dem Giller hätte in diesem Jahr kaum besser laufen können. Trotz der Absage des No Angel Konzerts und dem Ausfall der Raubritter an der Ginsburg wegen der Schweinepest war das Festival ein voller Erfolg. Max Schepp hat die Einzelheiten.
3: Den Abschluss eines gelungenen Festivals bildete gestern Abend das ausverkaufte Konzert von Fury in the Slaughterhouse. Rund 2400 Fans tanzten und sangen hier mit. Vorher hatten unter anderem schon die Rainbirds und Doro Pesch begeistert. Festivalleiter Jens von Heiden war im Gespräch mit Radio Siegen entsprechend glücklich. So schön sei es lange nicht mehr gewesen. Es ist voll, es ist gut, wir sind sehr zufrieden, so von Heiden. Auch Landrat Andreas Müller war begeistert. Der Zuschauerzuspruch sei super gewesen. Die Stimmung bombastisch. So Müller gegenüber Radio Siegen.
2: Viele Menschen in Siegen-Wittgenstein leben allein. Das zeigen Daten des Statistischen Landesamtes. Demnach gab es in unserem Kreis im vergangenen Jahr rund 129.000 Haushalte. Fast jeder dritte davon war ein Single-Haushalt. Dabei gab es in den einzelnen Altersgruppen große Unterschiede. Bei den 35- bis 49-Jährigen lebt nur jede sechste Person alleine. Bei den über 65-Jährigen ist es dagegen fast jede dritte. Bei den Frauen in dieser Altersgruppe lebt sogar jede zweite in einem Single-Haushalt. Das waren die Radio Siegen Nachrichten von hier mit Caroline Hartmann.
4: Danke, Caro. Hier ist der aktuelle Radio Siegen Verkehrsservice. Keine größeren Staus oder Störungen, nur in Richtung Rheinland. Ein bisschen plus ab Bielstein. Da haben wir rund 5 Minuten, die oben drauf kommen. Ansonsten haben wir 3 Blitze. Heiner Hütte bergab, HTS-Kreuzel Richtung Buschütten und Rinte in Richtung Schammeda. Gute Fahrt.
0: Wettertechnisch bleibt der Sommer diese Woche noch in Siegen-Wittgenstein zu Gast. Und er dreht nur mal kurz ein bisschen runter, was das Thermometer angeht. Heute aber noch mal bis 30 Grad, morgen dann nur so 25 Grad und am Donnerstag ebenfalls. Am Wochenende geht es dann aber schon wieder rauf. Erst ab Sonntag oder ab Samstagabend drohen erste Gewitter und vielleicht auch mal wieder Regen.
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4: Mensch, gerade eben war der Typ noch in den Nachrichten zu hören. Jetzt ist er schon da. Max Schepp, Kollege drüben im Nachbarstudio, spielt gleich mit uns endlich wieder die Radio Siegen Frühteam Challenge. Guten Morgen, Max.
5: Ja, guten Morgen. Endlich geht's wieder los. Seid ihr heiß drauf?
0: Ey, ich überlege wirklich, wann das letzte Mal war, dass ich Frühteam Challenge gespielt habe.
5: Ja, vor deinem Urlaub.
0: Ich habe Elternzeit gehabt. Bitte. Das ist nicht das Gleiche.
5: Und Urlaub.
0: Ja, genau. Das müsste dann ja irgendwann vor 2 Monaten gewesen sein.
5: Aber ja, kommt hin.
4: Ja, ich schätze letztes Jahr bei mir. Ja, vielleicht noch einmal irgendwie. Ja, ich bin mir nicht ganz sicher.
5: Ist auch egal. War dieses Jahr noch. Ich kann mich dran erinnern.
0: Was spielen wir denn, Max?
5: Es geht natürlich nochmal um Kultur pur. Habt ihr heute Morgen ja schon viel drüber gesprochen. Und es geht darum, naja, seid ihr denn schon richtig wach heute Morgen nach so einem langen Pfingstwochenende? Also ihr erzählt vielleicht nochmal ein paar Geschichten.
0: Okay, dann hören wir mehr dazu nach Linkin Park und The Emptiness Machine. Tom Schirmer ist hier.
4: Und Florian Rubens. Guten Morgen. 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

0: Der Geldregen ist rum, das heißt, es ist wieder Zeit für die Radiosingen-Frühteam-Challenge. Lange war sie weg. Ich habe sie jetzt mindestens 2 Monate nicht gespielt.
1: Wir freuen uns, dass es wieder losgeht mit unserem Kollegen Max Schepp, der unser Quizmaster ist. Hallo Max.
2: Gemäue, ihr zwei. Wir haben gerade eben schon gesagt, es geht um Kultur pur und es geht darum, ob ihr schon wach seid heute Morgen. Ihr dürft nochmal Geschichten erzählen, da freue ich mich immer drüber.
0: Oh Gott.
2: Es geht um Folgendes. Ihr habt vor euch jeweils einen Zettel, da stehen 3 Begriffe drauf. Erstmal zumindest 3. Und ihr sollt aus diesen 3 Begriffen gerne eine Geschichte erzählen. Es gewinnt derjenige von euch, der eine sinnvolle Geschichte in kürzerer Zeit erzählt und natürlich alle 3 Begriffe unterbringt. Wir spielen davon 3 Runden und in maximal 3 Runden haben wir dann gleich einen Gewinner. Pro Runde gibt es eben 3 Begriffe, die ihr unterbringen müsst. Das heißt, wir bespielen jetzt erstmal die 1. Runde mit folgenden 3 Begriffen. Ihr dürft euch die in der Zeit jetzt natürlich schon mal anschauen. Ihr müsst unterbringen den Giller, ein weißes Zelt und den Matsch.
1: Und so ganz kurze Nachfrage. Also soll das jetzt so richtig ausufernd sein oder soll knackig sein?
2: Es soll knackig sein. Es geht um die Zeit. Das heißt, wenn Flo jetzt mit diesen 3 Begriffen eine Geschichte in 15 Sekunden erzählt und Tom in 20, dann hätte Flo gewonnen. Mhm. Zumindest diese Runde. Und dann geht's in die nächste Runde. Ach, ich habe natürlich die Stoppuhr hier parat. Also es geht um den Giller, ein weißes Zelt und den Matsch. Jetzt hat natürlich der anfängt, einen kleinen Nachteil, weil der nachzieht, länger Zeit hat zum Überlegen. Deswegen switchen wir natürlich damit. Jetzt würde einer von euch anfangen, in der nächsten Runde dann der andere.
0: Komm, ich fange auch gerne an.
2: Gut. Ja. Freiwillige vor.
0: Zählst du runter oder?
2: Ich zähle runter von 3, 2, 1, lege dann los mit der Stoppuhr und dann beginnst du deine Geschichte zu erzählen. Bist du bereit?
0: Ja.
2: Giller, weißes Zelt und Matsch. In 3, 2, 1 und los.
0: Alles war wieder bereitet für ein herrliches Wochenende. Oben auf dem Giller die weißen Zelte aufgebaut. Vorher drohte es noch ein bisschen im Matsch zu versinken nach dem Wetter der letzten Wochen. Aber dann brachte die Sonne ein hervorragendes Pfingstwochenende mit 54.000 Besuchern zu einem tollen Ende.
2: Genau 16 Sekunden bei Tom. Das ist doch schon mal gut vorgelegt.
0: Ich hätte es auch noch kürzer machen können.
2: Ja, die 3 Begriffe hat sie nur noch ungefähr 10 Sekunden drin.
1: Kann ich das auch in so ein Gedicht vormachen?
2: Ja, klar, wie du möchtest.
1: Ja, okay.
2: Okay, Florian Schiller Rubens, dann auf geht's in 3, 2, 1 und los.
1: Auf dem Giller steht ein Piller, aber nicht nur der Piller, sondern auch ein weißes Zelt. Dieses weiße Zelt, das hält, auch wenn der Matsch ganz schön tief ist in schlimmen Jahren. Dieses Jahr, Gott sei Dank, mit Sonne, alles wunderbar.
2: In 13 Sekunden geschafft, super, damit Punkt für Flo.
1: Ob das jetzt so kreativ
0: ist. Ob da ein Reimschema drin war, habe ich auch noch nicht hier genau.
1: Ja, das war ein Dactylus.
2: Okay. Oder Trocheus, gab es auch, glaube ich, ne? Sagt mir irgendwas. Also, Flo gewinnt die 1. Runde, dann gehen wir zur 2. Runde. Ihr dürft einmal aufklappen, dann seht ihr da eine 2 mit 3 weiteren Begriffen. Ihr schaut euch die schon mal an und ich lese die euch jetzt auch nochmal vor. Es geht um einen Bus, ein fliegendes Klavier und die Rainbirds. Diese 3 Begriffe müssen in einer Geschichte vorkommen. Der Flo legt dann jetzt gleich vor, weil er ja gerade nachgezogen hat. Er muss also unterbringen einen Bus, ein fliegendes Klavier und die Rainbirds. Bist du bereit, Flo?
1: Ja, diesmal mache ich das mal so ein bisschen als Dialogform. Habe ich mir jetzt überlegt. Von mir aus können wir starten.
2: Okay, dann geht's los mit Bus, fliegendes Klavier und den Rainbirds in 3, 2, 1 und go.
1: Tom, hörst du das? Hörst du das? Ja, was ist das? Das sind die Rainbirds, ganz genau. Und schau mal da vorne, was ist das denn? Das ist der Bus, der fährt hoch zu Kultur pur. Und Mensch, was haben wir dieses Jahr an Außenattraktionen? Ach, das ist ein fliegendes Klavier.
2: Oder fast war das in wieder 13 Sekunden.
0: Das war eher ein Monolog. Ja. Aber witzig.
2: Aber es hat Sinn ergeben, darum geht es ja. Und dementsprechend gilt es jetzt für dich, Tom, 13 Sekunden zu toppen. Das ist knackig. Bist du bereit?
0: Ja.
2: Bus, fliegendes Klavier und Rainbirds. In 3, 2, 1 und go.
0: Wer clever war, der ist an diesem Wochenende mit dem Bus zum Giller gefahren, um das ein oder andere Pilz zu trinken. Unter anderem beim Außenprogramm ein fliegendes Klavier und abends haben noch die Rainbirds gespielt.
2: 9 Sekunden. Damit der Punkt für Tom.
0: War das der gleiche Tag? Ich meine, ich hätte das bei Insta gesehen, dass die Rainbirds am gleichen Tag wie das fliegende Klavier waren.
2: Nee.
1: Das Klavier war ja, glaube ich, jeden Tag. Ne?
2: Das war jeden Tag da, genau. Nee. So sieht's aus. 9 Sekunden. Gut, Tom bekommt den Punkt und Tom gewinnt die Runde. 1-1. Das heißt, wir haben eine letzte entscheidende Runde. Ihr dürft weiter aufklappen zur Nummer 3. Da habt ihr folgende 3 Wörter jetzt stehen. Mikrofon, Reibekuchen und Pavillon. Diese 3 Begriffe müsst ihr unterbringen. Jetzt hat bei dem ersten Mal ja Tom angefangen. Das heißt, jetzt beginnt auch wieder Tom und legt dann vor. Und Flo zieht später nach. Bist du bereit mit diesen 3 Begriffen? Mikrofon, Reibekuchen, Pavillon. Mhm. Okay, dann geht's los. In 3, 2, 1 und go.
0: Kollege Paul Bald stand mit dem roten Radio-Siegen-Mikrofon unter dem Radio-Siegen-Pavillon und aß dabei einen richtig leckeren Reibekuchen, der ihm vorbeigebracht wurde.
2: 9 Sekunden, wieder wie gerade eben. Das ist knackig jetzt zu knacken für den Kollegen Rubens. Also es geht um den Tagessieg
1: jetzt. Also das Problem ist, dass man ja eigentlich total ausufern werden möchte, sich eine geile Geschichte ausdenken will, aber man muss ja kurz bleiben. Deswegen ist es dann ja irgendwie dann auch irgendwie so. Dass
2: so sieht's aus. Ja. Aber anders hätten wir keine Mechanik, wie wir hier einen Gewinner führen sollten.
1: Ich checke, okay. Ja. Dann probier es natürlich auch wieder möglichst kurz.
2: 9 Sekunden gilt's zu toppen für Flo mit den Begriffen Mikrofon, Reibekuchen und Pavillon. Deine Sekunden laufen in 3, 2, 1 und los.
1: Hör mal, Jung, das ist ein Pavillon. Und jetzt hauen wir uns rein, den Rewe-Kore, unter Mikrofon, damit es nicht kleckert.
2: Sind wir bei 10 Sekunden?
1: Ich muss ja irgendwie schnell sein. Und ich hab's nicht in die, unter die. Ach, ist auch egal.
2: Es war eine Sekunde drüber, 10 Sekunden. Und wenn wir aber ehrlich sind, von der Sinnhaftigkeit war Toms in dem Fall dann auch ein Ticken besser. Aber damit gewinnt Tom die erste Challenge der Woche mit 2-1.
0: Bin ich froh, dass ich da mit dem blauen Auge davon gekommen bin, sag ich ganz ehrlich.
2: Aber ich glaube, Noel Schäfer hat ja heute die Nachmittagssendung. So ein, zwei Geschichten, na, könnten wir vielleicht heute Nachmittag nochmal spielen. War gar nicht so schlecht.
0: Boah, es ging so. Okay, 1-0. Morgen was anderes, Max. Ja?
1: Danke.
0: Danke dir.
2: Bis morgen.
0: Hier sind die Red Hot Chili Peppers mit Other Side.

0: Flo und ich melden uns ab für heute und überlassen das Studio anderen.
1: Ja, das ist wohl richtig. Wir wünschen euch noch einen schönen Tag. Am Vormittag übernimmt gleich der Kollege Kevin Zimmer. Wir sagen Tschüss und bis morgen wieder zwischen 6 und 10. Ich bin Florian Rubens.
0: Und ich, Tom Schirmer. Bis dann, euer.

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1: Mit Danny Hoppe, guten Morgen. Die Pflegeversicherung steht vor einem Milliardenloch. Um das zu stopfen, plant Bundesgesundheitsministerin Wagen eine große Reform. Und dazu sickern immer mehr Details durch. Offenbar sollen alle Versicherten, die keine Kinder haben, in Zukunft einen höheren Beitrag zahlen. Das meldet das RND und beruft sich auf Koalitionskreise. Malte Albrecht hat mehr dazu.
2: Der Zuschlag für Kinderlose soll dem Bericht zufolge um 0,1 Prozentpunkte steigen. Versicherte ohne Kinder müssten dann ab einem Alter von 23 Jahren insgesamt 4,3% zahlen. Für Versicherte mit Kindern soll sich dagegen nichts ändern. Je nach Kinderzahl liegt der Beitrag für sie aktuell bei bis zu 3,6%. Neben den Beitragserhöhungen ist schon bekannt, dass Wagen auch bei den Zuschüssen für Pflegeheime sparen will. Das würde die Heimunterbringung für die Bewohner deutlich teurer machen. Außerdem soll der Zugang zu Pflegeleistungen schwieriger werden. Den Gesetzentwurf für die Pflegereform will Wagen noch vor der Sommerpause vorstellen. Ohne Änderungen rechnet sie in der Pflegeversicherung in den kommenden 2 Jahren mit einem Defizit von 22,5 Milliarden Euro.
1: Und jetzt weitere Meldungen im Überblick. Mehrere Länder in Europa erleben gerade eine erste Hitzewelle. Unter anderem melden Großbritannien und Frankreich Rekordtemperaturen für den Mai. Auch in NRW machen sich die hohen Temperaturen inzwischen bemerkbar. In Jülich wird deshalb das Trinkwasser knapp. Das haben die Stadtwerke dort mitgeteilt. Sie haben die Menschen in Jülich dazu aufgefordert, sehr sparsam mit Wasser umzugehen. Nach den jüngsten russischen Großangriffen auf die Ukraine wollen die USA weiter im Krieg vermitteln. Das hat Außenminister Rubio nach einem Telefonat mit seinem russischen Amtskollegen Lavrov mitgeteilt. Auch am Morgen meldete die Ukraine neue Angriffe mit Toten und Verletzten. Und jeder 5. Mensch in Deutschland raucht. Das hat das Statistische Bundesamt mitgeteilt. Demnach ist vor allem unter jüngeren Menschen das Rauchen wieder etwas beliebter geworden. Fast 80% der Raucher greifen nach Angaben der Statistiker auf Zigaretten zurück. Der Rest verteilt sich auf Shisha, Pfeife oder Zigarre. Man sieht sie überall, auf den Straßen, im Restaurant, auf dem Spielplatz oder auch am Esstisch zu Hause. Menschen mit dem Smartphone in der Hand oder am Ohr. Und das nervt inzwischen immer mehr Leute in Deutschland. Das zeigt eine Umfrage des Bundesinstituts für Bevölkerungsforschung. Demnach sagen fast 3/4 der Befragten, dass Erwachsene das Handy in der Freizeit häufiger mal weglegen sollten. Noch deutlicher fällt das Urteil aus, wenn Kinder mit im Spiel sind. Hier sagen 93%, dass Eltern in Gegenwart ihrer Kinder ihr Smartphone weniger nutzen sollten. Und auch Kinder und Jugendliche selbst sollten nach Ansicht der meisten Befragten weniger Zeit mit dem Smartphone verbringen. Und das waren die Nachrichten mit Danny Hoppe.
3: Das Wetter. Ja, auf einer Skala von 1 bis 10, wie schön ist das Wetter, na? 11 würde ich sagen, ja. Die Sonne scheint heute den ganzen Tag und es wird richtig warm. Bis zu 34 Grad können es heute werden. Morgen ein paar Grad kühler, bis 28 Grad, aber immer noch schön und sonnig. Am Donnerstag und Freitag dann auch nochmal schön bei uns.
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3: Und das sind die längsten Staus, alles ab 9 Minuten Wartezeit. Die A4 Olpe-Köln zwischen Untereschbach und Bergisch-Gladbach-Frankenforst 2 Kilometer, 9 Minuten mehr. Die A4 Köln-Aachen zwischen Dreieckölln-Heumer und Köln-Eiffeltor 7 Kilometer, 11 Minuten on top. Die A46 Heinsberg-Düsseldorf zwischen Kreuzholz und Kapellen 4 Kilometer, 11 Minuten mehr. Und die A59 Bonn-Köln zwischen Spich und Flughafen Köln-Bonn 4 Kilometer. Da seid ihr auch nach 11 Minuten durch. Allen unterwegs, gute Fahrt.
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1: Guten Tag, Kevin Zimmer hier. Gute Stimmung gerade in Ostwestfalen. Das war's aber eher für den VfL Wolfsburg. Ja, Paderborn schafft den Aufstieg in die erste Fußball-Bundesliga in der Relegation gegen Wolfsburg. Damit ist NRW, ich musste nachzählen, 6 NRW-Vereine sind jetzt in der ersten Bundesliga. Das ist viel.
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Der Dienstag, der sich anfühlt wie ein Montag. Ed Sheeran war das. Der hat ja auch sehr, sehr helle Haut. Leute, eincremen nicht vergessen, ja? Kinder lieben es nicht so, habe ich gestern festgestellt. Oh, muss ich schon wieder eincremen? Ja, muss sein, Mensch. Genießt diesen Dienstag. Gestern war ja noch Feiertag, also kurze Woche. Nächste Woche wieder eine kurze Woche am Donnerstag. Nächste Woche haben wir dann Frohen Leichnam. Wann habt ihr eigentlich so Feiertage lieber, also so freie Tage? Montags oder freitags? Also startet man lieber früher ins Wochenende oder findet man es cooler, das Wochenende hinten raus mit dem Montag irgendwie zu verlängern? Ich weiß auch nicht, wie sieht's bei euch aus? Ich kann mich da nicht entscheiden, deswegen lasst uns doch das so machen, dass wir auf Nummer sicher gehen und montags und freitags Feiertage machen. Finde ich gut. Gute Idee, oder? Und manchmal vielleicht noch so ein Mittwoch

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0: Es ist gleich 10:30.
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0: Mit Caroline Hartmann, guten Tag. Die Stimmung in der deutschen Exportwirtschaft ist so schlecht wie seit über einem Jahr nicht mehr. Nach einer Umfrage des IFO-Instituts sank das Barometer für die Exporterwartungen im Mai auf -5,5 Punkte. Dämpfer gab es demnach für die Automobil- und die Metallindustrie. Die Ebola-Epidemie in Afrika ist nach Angaben der Weltgesundheitsorganisation weiterhin nicht unter Kontrolle. Inzwischen gäbe es in der Demokratischen Republik Kongo mehr als 200 Tote und über 900 Verdachtsfälle. Das teilte WHO-Chef Tedros mit. In Wemlichhausen brennt aktuell ein Haus. Gegen 8 Uhr heute Morgen wurde die Feuerwehr alarmiert. Rund 80 Einsatzkräfte sind vor Ort. Laut Kreisbrandmeister Thomas Tremmel wurde eine Person verletzt und ins Krankenhaus gebracht. Die Brandursache ist noch unklar. Der Einsatz werde sich auch sicherlich noch bis in die Mittagsstunden hinein hinziehen, so Tremmel. Viele Menschen in Siegen-Wittgenstein leben alleine. Das zeigen Daten des Statistischen Landesamtes. Demnach gab es in unserem Kreis im vergangenen Jahr insgesamt rund 129.000 Haushalte. Fast jeder dritte davon war ein Single-Haushalt. Vor allem ältere Frauen leben häufig allein. Bei den über 65-jährigen Frauen ist es fast jede dritte. Das waren die Radio Siegen-Nachrichten von hier mit Caroline Hartmann. Schauen wir aufs Wetter. Heute scheint den ganzen Tag über die Sonne und es ist ordentlich warm, bis zu 30 Grad sind drin. Auch morgen bleibt es sonnig, dann kühlt es sich aber leicht ab. 25 Grad sind dann noch möglich. Ähnlich bleibt es dann auch am Donnerstag. Am Freitag wird es wieder etwas wärmer, dann steigt aber auch die Gewittergefahr.
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0: Der aktuelle Radio Siegen Verkehrsservice im Moment mit diesen beiden Radarkontrollen. Freudenberg Richtung Siegen am Ortseingang Siegen und HTS Kreuztal in Richtung Buschhütten. Gute und sichere Fahrt.

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0: Neue von Mark Forster und ein Lied. Schön, dass ihr dabei seid. Gestern Abend hieß es... was denn? Ich verstehe nichts. Was sagt ihr da? Ja, welcome to the AMAs. Nicht alle durcheinander, Mann. Ja, die... was? Ja, die AMAs, das sind die American Music Awards. Die sind in der Nacht in Los Angeles verliehen worden, der größte Musikpreis der Welt, bei dem ausschließlich die Fanvotings zählen. Annick Monacchon aus der Musikredaktion. Meist Nominierte war natürlich, dreimal dürft ihr raten, Taylor Swift, klar. Hat sie denn auch abgeräumt?
1: Nee, leider nicht. Und wegen Hochzeitsvorbereitungen war sie auch noch nicht mal anwesend. Was? Stattdessen waren unter anderem das hier die Gewinner des Abends.

0: Sabrina Carpenter, BTS, Summer, alle haben jeweils 3 Awards gewonnen und das auch noch in den wichtigsten Kategorien. BTS sind zum Beispiel Künstler des Jahres. Sabrina Carpenter hat für Manchild den Award für das Album des Jahres bekommen. Und eine große Ehre gab es auch noch für diesen Song. Golden von Huntrix ist der Song des Jahres geworden und hat sich damit gegen The Fate of Ophelia von Taylor Swift durchgesetzt.
1: Ja, Golden, das spielen wir auch ganz oft hier bei uns von den K-Pop Demon Hunters, ja, von der Netflix-Serie. Nee, ist ein Film, glaube ich, habe ihn noch nicht geguckt. Also von daher, ich bin, glaube ich, der Einzige weltweit, der ihn noch nicht geguckt hat. Alle haben ihn ja geguckt. Was waren die größte Überraschung?
0: Auf jeden Fall die Black Eyed Peas. Frontfrau Fergie ist ja 2017 ausgestiegen, aber bei den American Music Awards, da waren sie wieder alle zusammen da und haben dann in der Kategorie Bester Throwback-Song gewonnen mit Rock That Body von 2009. Im Publikum gab es Standing Ovations, als alle auf der Bühne standen, Händchen haltend, und das war auch für Fergie sehr emotional.
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1: Oh, Mensch, was für schöne Momente bei den American Music Awards, außer für Taylor Swift. Die ist leider leer ausgegangen, aber hat ja nichts mitbekommen, war ja auch nicht da.
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2: Mit Danny Hoppe, guten Tag. Pfingsten liegt hinter uns und das lange Wochenende war nicht nur sehr sonnig, sondern auch sehr warm. Und das nicht nur bei uns. Gleich mehrere Länder in Europa haben schon neue Temperaturrekorde für den Mai aufgestellt. Malte Albrecht aus dem News-Team, vor allem Großbritannien, erlebt gerade eine historische Hitzewelle.
3: Ja, genau. In London gab es jetzt die wärmste Mainacht, die je gemessen wurde. Im Vorort Canley sank die Temperatur nicht unter 21,3 Grad. So warm war es dort im Mai nachts noch nie. Tagsüber wurden gestern in mehreren Regionen mehr als 30 Grad gemessen, im Südwesten Londons sogar 34,8 Grad. Damit wurde ein jahrzehntealter Rekord gebrochen. Und auch wenn die Hitze für diese Jahreszeit extrem ungewöhnlich ist, kam sie für die Briten doch genau richtig. Tausende zog es ans Wasser am Wochenende. Es gibt Bilder und Videos von völlig überfüllten Stränden am Ärmelkanal.
2: In Frankreich hat die Hitze inzwischen aber auch tödliche Folgen.
3: Ja, nach Angaben der Regierung sind bislang 7 Menschen ums Leben gekommen. 2 starben demnach beim Sport, 5 weitere ertranken beim Versuch, sich abzukühlen. Denn auch in Frankreich wurde gestern der heißeste Maitag seit Beginn der Aufzeichnungen gemessen. Heute soll es in einigen Regionen zwischen 33 und 36 Grad warm werden. In Spanien sagt der Wetterdienst bis Ende der Woche sogar 36 bis 38 Grad voraus. Und auch in NRW gibt es die ersten Probleme. In Jülich wird das Trinkwasser knapp. Der Verbrauch sei in den letzten Tagen um mehr als das Doppelte gestiegen, sagen die Stadtwerke. Die Menschen sollen deshalb sparsam sein, also zum Beispiel keine Pools befüllen oder nicht den Rasen bewässern.
2: Danke, Malte. Und jetzt weitere Meldungen im Überblick. Die Deutsche Industrie- und Handelskammer hat ihre Konjunkturprognose nochmal nach unten geschraubt. Sie rechnet damit, dass das Bruttoinlandsprodukt in diesem Jahr nur noch um 0,3% wachsen wird. Als Gründe dafür nennt sie Strukturprobleme in Deutschland und die Folgen des Irankriegs. Die Autobahn GmbH setzt in Zukunft auf KI und Sensoren, um den Zustand alter Brücken besser zu überprüfen. Die KI soll unter anderem Schwingungen, Temperatur oder Materialbewegungen erfassen, um Schäden früher zu erkennen und Sperrungen zu vermeiden. Das Pilotprojekt startet an 11 Brücken im Ruhrgebiet und im Bergischen Land. Bundesgesundheitsministerin Wagen will bei der Pflegereform offenbar Menschen ohne Kinder stärker belasten. Das meldet das RND und beruft sich auf Koalitionskreise. Demnach soll der Beitragszuschlag für Kinderlose um 0,1 Prozentpunkte steigen. Jedes Jahr sterben in Deutschland rund 130.000 Menschen an den Folgen des Rauchens. Trotzdem greift noch immer rund jeder Fünfte bei uns zu Zigarette, Shisha, E-Zigarette, Pfeife oder Zigarre. Das zeigen neue Zahlen des Statistischen Bundesamts. Was auffällt, vor allem in der Altersgruppe der 15- bis 24-Jährigen wird das Rauchen wieder beliebter. Hier sehen die Statistiker einen leichten Anstieg. Das liege unter anderem auch an neuen Produkten wie Mehrweg-E-Zigaretten und Nikotinbeuteln, sagt der Drogenbeauftragte der Bundesregierung Streeck. Er warnt, diese seien extrem ungesund und machten schnell nikotinabhängig. Wenn Nikotin nach Cola, Kiwi, Kaugummi oder Menthol schmecke und in bunten Verpackungen daherkomme, dann sei das keine zufällige Produktgestaltung. Und das waren die Nachrichten mit Danny Hoppe.
4: Das Wetter. Mal ehrlich, wie gut ist dieses Wetter? Bitte schön, herrlich, oder? Die Sonne ist heute den ganzen Tag am Start und es wird richtig heiß, bis zu 34 Grad sind drin. Morgen wird es ein paar Grad angenehmer mit maximal 28 Grad, aber immerhin schön sonnig. Und auch Donnerstag und Freitag bleibt es nochmal richtig schön.
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4: Und das sind die längsten Staus ab 9 Minuten Wartezeit. A2 Dortmund-Oberhausen zwischen Bottrop und Kreuz-Oberhausen 5 Kilometer, 18 Minuten plant da mal ein. Die A3 Köln-Arnheim zwischen Kreuz-Oberhausen-West und Kreuz-Oberhausen 4 Kilometer, 9 Minuten sind hier. Die A4 Köln-Aachen zwischen Dreieck Köln-Holmer und

0: Köln-Eiffeltor 7 Kilometer plus 11. Die 40 Dortmund-Duisburg zwischen Gelsenkirchen-Süd und Essen-Huttrop 3 Kilometer 9 Minuten on top. Und die A61 Koblenz-München-Gladbach zwischen Rheinbach und Weilerswist 9 Kilometer. Hier dauert es 18 Minuten länger für euch. Allen unterwegs, gute Fahrt mit uns.
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0: Hallo Kevin Zimmer hier. Ich weiß gar nicht, sind es die kürzesten Ferien der Welt in NRW? Pfingstferien? Die gehen nur heute. Ja, das sind die einzigen Ferien, bei denen du dich drüber freust und traurig bist, dass morgen wieder alles vorbei ist. Alles an einem Tag, das ist Wahnsinn. Das schaffen nur Pfingstferien. Coco Dolls jetzt bei uns, genießt die Pfingstferien. Schade, morgen sind die Pfingstferien schon wieder vorbei. The Coco Dolls und Iris.

Taylor Swift, The Fate of Ophelia. Schönen Dienstag. Ich glaube, das ist das einzige Festival, bei dem man eine Badehose mitnehmen kann. Das ist wirklich so. Am Fühlinger See in Köln. Und wir haben uns extra erkundigt. Ja, ihr könnt auch in den Fühlinger See springen, ja? Passt ein bisschen auf. Ich hoffe, ihr könnt schwimmen, oder? Seepferdchen wäre ganz gut, ja? Beste Musik, coole Drinks, ja? Einmalige Location. Das Rainbow Festival in Köln ist zurück. Und es wird so bunt wie nie zuvor. Hört mal. Was eine Mischung, oder? 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

0: Es ist kurz vor 11:30.
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0: Mit Simon Volkmann, guten Tag. Die aktuelle Hitze hat am Wochenende seine ersten negativen Auswirkungen in Europa gezeigt. In Frankreich sind nach Angaben der Regierung 7 Menschen beim Sport an Überhitzung gestorben oder im Wasser ertrunken. In Großbritannien gab es letzte Nacht mit mehr als 21 Grad in London einen neuen Mai-Rekord. Und in Jülich, hier bei uns in NRW, ist laut Behörden das Trinkwasser knapp. Nach einem Brand heute Morgen in Wemlichhausen ist das betroffene Wohnhaus in der Straße Heiderbrücke nicht mehr bewohnbar. Das sagt uns die Polizei auf Nachfrage von Radio Siegen. Eine Person wurde nach Angaben der Feuerwehr verletzt ins Krankenhaus gebracht. Die Brandursache ist noch unklar. Der Schaden liegt wohl bei rund 150.000 Euro. Kreisbrandmeister Thomas Dremmel sagt uns, dass aktuell noch die letzten Nachlöscharbeiten laufen. Viele Familien träumen vom eigenen Haus mit Garten. Statt einen Kredit bei der Bank aufzunehmen, könnt ihr das auch beim Land NRW. Im Siegerland winken euch da bis zu 134.000 Euro, hat die Landesbausparkasse Nordwest errechnet. Der Vorteil, statt der marktüblichen 4% müsst ihr bei der Landesförderung nur 1% Zinsen bei der Rückzahlung zahlen. Und das waren die Radio Siegen Nachrichten von hier mit Simon Volkmann. Wir schauen aufs Wetter für Siegerland und Wittgenstein. Strahlender Sonnenschein und kein Regen. Der Dienstag zeigt sich von seiner besten Seite. Die Temperaturen klettern am Nachmittag noch weiter nach oben. In Ruckersfeld und Schüller werden es bis zu 27 Grad, in Oberfischbach bis zu 29 Grad. Morgen kühlt es etwas ab, bleibt aber sonnig mit 22 bis 26 Grad. Und am Donnerstag zeigt sich der Himmel ähnlich freundlich mit 21 bis 24 Grad. Der aktuelle Radio Siegen Verkehrsservice, die A4 Olpe Richtung Köln zwischen Gummersbach und Bielstein, 2 Kilometer Stau, 9 Minuten plus und im weiteren Verlauf zwischen Overath und Bergisch Gladbach Frankenforst, 4 Kilometer Stau, 16 Minuten plus. Die A45 Hagen Richtung Dortmund zwischen Kreuzhagen und Westhofener Kreuz, 4 Kilometer stockend, 6 Minuten plus und die Gegenrichtung zwischen Drolshagen und Kreuz Olpe Süd, 1 Kilometer Stau, 3 Minuten plus. B54 Burbach Richtung Renneroth zwischen Würgendorf und dem Siegerland Flughafen, dichter Verkehr 3 Minuten plus und B508 Kreuztal Richtung Hilchenbach, dichter Verkehr 4 Minuten plus. 2 Blitze habe ich noch für euch, HTS Kreuztal Richtung Buschütten und Freudenberg Richtung Siegen am Ortseingang Siegen. Allen unterwegs eine gute und sichere Fahrt.

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0: So, passt zum Wetter, alle Farben und Baby Goodbye, zumindest klingt so. Wart ihr auf dem Konzert von Harry Styles, ja, in Amsterdam? Habt ihr euch da diese ganz teuren Plätze gegönnt? Habt ihr gesagt, komm, Harry Styles, so oft sieht man ihn ja wahrscheinlich nicht und dann gönnen wir uns mal was hier. Erste Reihe. Ja. Ganz viele waren total sauer, weil die Bühne war so hoch, dass es auf den besten Plätzen so wenig wie nicht zu sehen gab. Ja, die haben auf eine schwarze Wand sozusagen geguckt, quasi auf die Bühnenseitenwände. Es war wohl nicht so toll. Atze Schröder hat auch Stress mit Harry. Ja, Atzes Freundin ist nämlich alleine zum Konzert gefahren und das beschert Atze einen Fiebertraum.
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3: Ja, nee, ist klar.
4: Ich hatte übrigens vorgestern einen Traum. Ich saß mit einem Kumpel zusammen in der Kneipe am Tisch. Auf der anderen Seite des Tisches saß Harry Styles und meine Perle war mit ihm am Knutschen. Was heißt Knutschen? Ihr volles Brett auf dem Schoß, Arme drum geschlungen, die ganze Nummer. Irgendwann setzen die ab und Harry geht seiner Wege. So, die Dicke guckt mich an und sagt, hoppala, da sind mir die Pferde wohl ein bisschen durchgegangen. Ich hab dann gesagt, Mann, naja, kann ja mal passieren. Alles im Traum, ne? Nicht, dass ihr das verwechselt. Alles im Traum. Jetzt hab ich Spatzel morgens von dem Traum erzählt und auch, wie ich im Traum reagiert hab. Also, Mann, naja, kann ja mal passieren. Ey, Bub, war sie sauer, weil ich im Traum nicht total wütend auf sie war und ausgerastet bin. Das gibt's doch alles gar nicht, wa? So, heute Nacht werde ich mich rächen. Ich werde zurückträumen. Ich werde mal von Kylie Minogue träumen, ja? Mit allem drum und dran, ja? Ja, mal gucken, was dann passiert. Im Traum. Ja, wahrscheinlich sterbe ich. Verdammt, ich war doch noch so jung.
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1: Mit Danny Hoppe. Guten Tag. Jeder Fünfte in Deutschland raucht. Daran hat sich in den vergangenen Jahren nicht viel geändert, aber inzwischen greifen wieder mehr junge Menschen zur Zigarette. Das zeigt laut Statistischem Bundesamt der sogenannte Mikrozensus. Für diese große Haushaltsumfrage werden alle 4 Jahre Menschen zu Gesundheitsthemen befragt. Das Ergebnis, der Anteil der Raucherinnen und Raucher bei den 15- bis 24-Jährigen ist leicht gestiegen. Malte Albrecht aus dem News-Team, du hast dir die Zahlen mal genauer angeschaut.
2: Richtig, und demnach gaben 15,6% in der jüngsten Altersgruppe an, zumindest gelegentlich zu rauchen. Bei der letzten Erhebung im Jahr 2021 lag der Anteil noch bei 14,5%. Auffällig ist außerdem, Männer rauchen deutlich häufiger als Frauen. Der Klassiker ist und bleibt die normale Tabakzigarette. Danach folgen die elektrischen Verdampfer, also E-Zigaretten und Vapes.
1: Ja, und gerade das sogenannte Vapen ist bei Jugendlichen inzwischen stärker verbreitet, oder?
2: Ja genau, vor allem bei Mädchen ist der Konsum deutlich gestiegen. Der Anteil liegt hier inzwischen bei fast 8%. Der Drogenbeauftragte der Bundesregierung Streeck sieht den Grund vor allem im Design. Bunte Verpackungen und süße Geschmacksrichtungen wie Cola, Kiwi oder Kaugummi machten das Nikotin für junge Menschen attraktiv, sagt er. Zum Teil seien diese Zusatzstoffe aber gesundheitsschädlich oder krebserregend. Streeck fordert deshalb klare Regeln für Inhaltsstoffe, Aromen, Werbung und Verpackungen. Streeck will außerdem stärker gegen Nikotinbeutel vorgehen, die unter den Jüngeren auch immer beliebter werden, aber deren Verkauf in Deutschland verboten ist.
1: Danke, Malte. Und jetzt weitere Meldungen im Überblick. Bundesgesundheitsministerin Wagen denkt darüber nach, bei der Pflegereform Menschen ohne Kinder stärker zu belasten. Das ist aus Koalitionskreisen bestätigt worden. Demnach soll der Beitragszuschlag für Kinderlose um 0,1 Prozentpunkte steigen. Die Bundesanwaltschaft hat in Düsseldorf Anklage gegen 2 mutmaßliche Mitglieder der Terrormiliz IS erhoben. Einer der Männer soll im Irak für den IS gekämpft haben, der andere soll Richter in einem Scharia-Komitee gewesen sein. Die beiden waren im Dezember im nordrhein-westfälischen Delbrück und rheinland-pfälzischen Trier festgenommen worden. In Belgien ist ein Schulbus von einem Zug erfasst worden. Nach Angaben der belgischen Regierung gibt es mehrere Tote und Verletzte. Wie viele ist noch unklar. Das Unglück ereignete sich demnach am Morgen an einem Bahnübergang nördlich von Brüssel. Die Sonne knallt, die Temperaturen steigen und das ungewöhnlich früh. Schon jetzt klagen viele Länder in Europa über extreme Hitze, zum Beispiel Frankreich. Dort wurde gestern der bisher heißeste Tag in einem Mai seit Beginn der Aufzeichnungen registriert. Heute werden zum Teil bis zu 36 Grad erwartet. Dazu meldet die Regierung schon 7 Hitzetote. Im Westen des Landes gilt deshalb die Warnstufe Orange, zum ersten Mal überhaupt in einem Mai. Und auch Großbritannien meldet Rekordtemperaturen. Für Teile Südenglands und in Wales werden heute bis zu 35 Grad erwartet. Das liegt deutlich über den bisherigen Rekordwerten. Die nationale Wetterbehörde spricht deshalb von einer beispiellosen Hitzewelle. Und sie warnt, das Land sei auf die wegen des Klimawandels immer häufiger auftretenden Hitzewellen nicht ausreichend vorbereitet. Und das waren die Nachrichten mit Danny Hoppe.
3: Das Wetter. Das Wetter heute definitiv eine 10 von 10, würde ich mal sagen. Die Sonne scheint den ganzen Tag durch und die Temperaturen klettern auf bis zu 34 Grad. Morgen paar Grad kühler, bis zu 28 Grad, trotzdem weiterhin sonnig und schön. Und auch Donnerstag und Freitag sieht sehr, sehr gut aus.
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3: Und jetzt die längsten Staus, alles ab 14 Minuten Zeitverlust. Wir starten auf der A2 Dortmund-Oberhausen zwischen Dreieck-Bottrop und Kreuz-Oberhausen 6 Kilometer, 23 Minuten mehr. Die 3 Arnheim-Oberhausen zwischen Wesel und Dienstlaken-Nord 4 Kilometer, seid ihr nach 15 Minuten durch. Nochmal die A3 jetzt Oberhausen-Köln zwischen Mettmann und Solingen 6 Kilometer, 14 Minuten mehr sind's hier. Die A4 Olpe-Köln zwischen Overath und Bergisch-Gladbach-Frankenforst 4 Kilometer, 16 Minuten. Die A40 Dortmund-Duisburg zwischen Bochum-Wattenscheid-West und Essen-Huttrop 6 Kilometer, plant da 20 Minuten mehr Zeit ein. Und auf der A59 Bonn-Köln zwischen Spich und Flughafen Köln-Bonn 4 Kilometer, 16 Minuten mehr. Und der letzte A61 Koblenz-München-Gladbach zwischen Rheinbach und Erftstadt 10 Kilometer Stau. Ihr seid aber nach 14 Minuten schon durch. Allen unterwegs, gute Fahrt.
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3: Und das Ganze mit Kevin Zimmer. Wer heute keine Lust auf Sport hat, okay, der rennt ihr ja bei mir eine offene Tür ein. Wobei, Rennen ist ja viel zu anstrengend. Ihr geht durch eine offene Tür in meinem Fall. Aber wir können ja auch nichts dafür, ab und zu mal faul zu sein. Es liegt ja nicht an uns, es liegt ja an unseren Vorfahren, an den Höhlenmenschen. Ja? Da hat sich unser Gehirn nämlich entwickelt, das empfindet Sport als anstrengend und nicht erholsam. Ein Überbleibsel von damals, sag ich mal so. Also,

Wenn wir nicht von Tieren bedroht werden oder eins fangen müssen, dann lassen wir es halt mit der Anstrengung, ja? Dank der Höhlenmenschen. Also, ich gehe erst wieder ins Fitnessstudio, wenn mich ein Säbelzahntiger dahinjagt.

0: Schönen Dienstag mit uns. Jeder hat das irgendwie schon mal erlebt, ne? Du merkst, oh, da war was mit dem Essen nicht so ganz und dir geht's nicht ganz so gut. Die Raketen fangen an, im Bauch hochzusteigen, aber keine Toilette weit und breit. Wir fühlen mit diesem Tennisspieler bei den French Open, also auch Kollege Sascha Fassbender.
1: Ja.
0: Wir tun es auf jeden Fall. Durchfall und du darfst nicht gehen. Was war da bitte schön los?
1: Ja, also erstmal vorneweg, er durfte dann doch irgendwann aufs Klo ohne Bremsstreifen.
0: Ja, ich finde, bei der Geschichte darf man das Ende vorwegnehmen, ja, einfach, sonst leidet man so weg.
1: Genau, genau. Also von Anfang an jetzt erstmal, der französische Tennisspieler Arthur Gehr, ich weiß es nicht, hat während seines Tennisspiels zum Schiri das hier gesagt. Also übersetzt, ich fühle, dass es gleich rausplatzt. Das ist kein Scherz, ich kann nicht warten.
0: Ja. Ich würde mal sagen, der Schiri war ein Reinfall, in dem Fall sogar ein Durchfall.
1: Ist auch krass, dass du überhaupt mit ihm diskutieren musst, ne? War Wahnsinn. Naja, also das Problem hatte ja jeder schon mal irgendwie und dann gehst du einfach Richtung WC und das war's dann eigentlich.
0: Ja, er durfte aber nicht, ne?
1: Nee, genau. Du könntest ja warten bis zum nächsten Tennisaufschlag und so, aber nein, der arme Kerl musste den kompletten Satz zu Ende spielen, während da so der Stift schon gemalt hat fast.
0: So, und dann durfte er endlich aufs Klo, ne?
1: Genau, hat dann aber trotzdem das Spiel verloren.
0: Ach, das ist doch scheiße, Mensch. 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

0: Es ist kurz vor 12:30.
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0: Mit Simon Volkmann. Guten Tag. In Deutschland greifen wieder mehr Jugendliche zur Zigarette. Das zeigt der neue Mikrozensus des Statistischen Bundesamtes. Demnach sind es fast 1% mehr als noch vor 5 Jahren. Insgesamt rauchen mehr Jungs als Mädchen. Bei den Mädchen wiederum sind E-Zigaretten beliebter als bei Jungs. Ein junger Mann aus Burbach war zum Feiern in Dortmund und hat dabei offenbar etwas zu viel ins Glas geschaut. Laut Polizei war er in der Nacht von Pfingstsonntag auf Montag nach einem Disco-Besuch betrunken Auto gefahren und hat hinterher auch noch Rettungskräfte und Polizisten beleidigt und attackiert. In seinem Auto fanden die Beamten 2 Flaschen Wodka. Der 20-Jährige hat jetzt mehrere Anzeigen am Hals. Meinem Kopf ist zum Glück nichts passiert. Das schreibt Stabhochspringer Torben Blech bei Instagram. Der Leichtathlet aus Gosenbach hat sich bei einem Wettkampf in Bad Bergzabern in Rheinland-Pfalz schwer verletzt, nachdem er mit dem Unterschenkel auf dem Asphalt statt auf der Matte aufgekommen war. Der 31-jährige WM- und Olympiateilnehmer hat seine Saison deshalb vorzeitig beendet. Und das waren die Radio Siegen Nachrichten von hier mit Simon Volkmann. Wir schauen aufs Wetter für Siegerland und Wittgenstein. Die Mittagssonne brennt vom wolkenlosen Himmel. Kein Regen, kaum Wind. Am Nachmittag legen die Temperaturen noch etwas zu. In Bockenbach und Puderbach sind bis zu 28 Grad drin. In Struthütten sogar bis zu 29 Grad. Morgen kühlt es mit Nordwind spürbar ab, bleibt aber sonnig mit 22 bis 26 Grad. Und am Donnerstag geht's ähnlich freundlich weiter. Der aktuelle Radio Siegen Verkehrsservice. A4 Olpe Richtung Köln zwischen Gummersbach und Bielstein. 1 Kilometer Stau, 8 Minuten plus. Im weiteren Verlauf zwischen Untereschbach und Bergisch-Gladbach-Frankenforst. 4 Kilometer Stau, 14 Minuten plus. Und A45 Hagen Richtung Dortmund zwischen Kreuzhagen und Westhofener Kreuz. 3 Kilometer Stau, 7 Minuten plus. B508 zwischen Hilchenbach und Kreuztal. Dichter Verkehr, 7 Minuten dauert hier länger. In der Gegenrichtung sind es knapp 4 Minuten mehr, die ihr einplanen müsst. Und ihr habt uns einen Blitzer gemeldet. Siegen Hubertusweg in Richtung Fischbacher Berg. Allen unterwegs eine gute und sichere Fahrt.
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0: Hallo, Tag zusammen. Ich weiß nicht, habt ihr schon euren Sommerurlaub gebucht? Wer von euch geht auf eine Kreuzfahrt? Ist der Reisetrend immer noch? Ich würde es ja auch mal ab und zu mal machen, aber meine Frau sagt, nee, kein Bock darauf, mit 3000 Leuten auf so einem Kahn da zusammengefercht sein und alle kommen aus Deutschland. Hilfe. Ja, die Zahl der Kreuzfahrtgäste mit Abfahrt in Deutschland ist im vergangenen Jahr auf einen Rekord von 1,5 Millionen Urlaubern gestiegen. Und da gibt es vor allem ein Urlaubsziel vieler, sagt Kreuzfahrtexperte Matthias Mohr.
1: Von Deutschland aus ist natürlich ein Highlight Norwegen. Das ist auch mein Favorit, definitiv, weil die Landschaft einfach traumhaft ist. Es gibt so ein paar andere Routen noch, die man ab Deutschland fahren kann. Also zum Beispiel Richtung England, Richtung Frankreich. Ja, das machen viele halt, weil es unkompliziert ist, weil das dann eben eine Reise ist, die man ab Hamburg machen kann.
0: Ja, beliebt sind auch sogenannte Festival-Cruises. In diesem Jahr gibt es da zum Beispiel Kreuzfahrten mit Malles da Mia Julia, Andrea Berg, Howard Carpendale, Maite Kelly, Beatrice Egli. Hier alles, was sonst bei Florian Silbereisen auftritt, die sind da. Modern Talking Star Thomas Anders, den haben sie auch nochmal rausgekramt. Und es gibt die Full Metal Cruise. Das finde ich ja ganz interessant. Europas größte Kreuzfahrt für Heavy-Metal-Music-Fans.
1: Das machen die Reedereien dann besonders gerne, weil das eben viele Leute an Bord bringt, die noch nie auf Kreuzfahrt waren. Es gibt für alle möglichen Zielgruppen gibt es Spezialkreuzfahrten, also für Veganer, für Schwule und so weiter. Also das ist ein ganz großer Markt.
0: Ja, und dann gibt es ja die zwei großen Anbieter in Deutschland, AIDA und Mein Schiff, da wird Deutsch gesprochen. Und die unterscheiden sich allerdings, vor allen Dingen im Restaurantkonzept, sagt Experte Matthias Mohr.
1: Beim größten Anbieter AIDA ist es so, dass ich in erster Linie mein Abendessen zum Beispiel in Buffet-Restaurants zu mir nehme. Das ist natürlich dann ein anderes Flair, als wenn ich jetzt beim zweiten auf dem deutschen Markt, also bei Mein Schiff, wenn ich da nun abends esse, da bin ich dann in einem Restaurant mit Bedienung, bekomme 5 Gänge am Platz serviert. So. Ja, das hat schon so einen anderen Charakter.
0: Ja, übrigens, für Einsteiger empfiehlt Matthias Mohr, die erste Kreuzfahrt über ein spezialisiertes Reisebüro zu buchen, weil es eben etwas komplexer ist als ein Hotelurlaub. Also Kreuzfahrten immer beliebter und ein paar Sachen muss man da beachten, hat uns Matthias Mohr erzählt. Vielen Dank.

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0: Mit Thorsten Adolfs. Guten Tag. Immer höhere Preise, immer mehr rauchfreie Zonen und dazu abschreckende Kampagnen. Das hat in den vergangenen Jahrzehnten gewirkt. Die Zahl der Raucher in Deutschland ging dadurch zurück. Aber das war einmal, denn das Paffen ist wieder auf dem Vormarsch und vor allem immer mehr junge Menschen finden Gefallen am Nikotin. Das zeigt eine Befragung, die das Bundesinstitut für öffentliche Gesundheit veröffentlicht hat. Christian Böder aus dem News-Team. Der Trend hat vor allem mit neuen Produkten zu tun, die bei jungen Leuten gut ankommen.
1: So sieht das aus. Die klassische Kippe ist zwar nicht komplett abgemeldet, aber es sind Vapes und da vor allem Mehrweg-E-Zigaretten, die immer mehr junge Menschen erst zum Nikotinkonsum und dann in die Abhängigkeit bringen, heißt es in der Studie. Das hat vor allem damit zu tun, dass Rauchen eben nicht nach Rauchen schmeckt, sondern nach Bubblegum, Zitrone und anderen Aromastoffen. Dazu kommen noch harmlos aussehende bunte Verpackungen. Unterm Strich sinkt so bei jungen Menschen die Hemmschwelle, sowas mal auszuprobieren. Das sagt auch der Bundesdrogenbeauftragte Streeck. Dazu kommt noch ein neuer Trend, Nikotinbeutel. Salopp gesagt ist das Nikotin zum Lutschen. In Deutschland dürfen die Beutel nicht verkauft werden, aber in einigen unserer Nachbarstaaten. Und viele junge Deutsche haben das wohl schon mal ausprobiert.
0: Du sagst immer wieder junge Menschen. Wir sprechen hier tatsächlich von Minderjährigen.
1: Genau, aktuelle Zahlen zeigen, im vergangenen Jahr hat fast jeder vierte Jugendliche zwischen 12 und 17 Jahren in irgendeiner Form geraucht. Vor allem Mädchen rauchen deutlich mehr als noch vor 5 Jahren, zeigt die Studie. Anders sieht das aus bei jungen Erwachsenen. Bei den 18- bis 25-Jährigen, da gehen die Zahlen zurück, aber sie bleiben unterm Strich weiter hoch. In der Altersgruppe griff im vergangenen Jahr rund jeder vierte nach Kippen und Co.
0: Danke Christian und jetzt weitere Meldungen im Überblick. Um die Situation der Pflegeversicherung zu verbessern, plant Gesundheitsministerin Warken, den Beitragssatz für Kinderlose weiter zu erhöhen. Um 0,1 Prozentpunkte soll es raufgehen, auf dann 0,7%. Das soll für Kinderlose ab 23 Jahren gelten, meldet das Redaktionsnetzwerk Deutschland. Für Familien mit Kindern sind demnach keine Änderungen geplant. Die Bundesanwaltschaft hat in Düsseldorf Anklage gegen 2 mutmaßliche IS-Mitglieder erhoben. Einer der Männer soll im Irak für die Terrormiliz gekämpft haben. Der andere sei Richter in einem Scharia-Komitee gewesen, heißt es. Die beiden sind seit Dezember in Untersuchungshaft. Im Zusammenhang mit den Festnahmen hatte es damals Durchsuchungen in Köln, Chemnitz und Wittmund gegeben. Die Hitze erreicht heute in Deutschland ihren Höhepunkt. Es werden Höchstwerte um 34 Grad erwartet. Anders als in Teilen von Frankreich und Großbritannien soll es bei uns aber keinen neuen Temperaturrekord für einen Mai geben. Der bisherige Spitzenwert wurde 1922 in Hamburg gemessen. Damals lag er bei 36,6 Grad. Rot-Weiß Essen steht kurz vor dem großen Ziel und will heute Abend den Aufstieg in die zweite Liga perfekt machen. Mit einem knappen Vorsprung im Rücken und der lautstarken Unterstützung von über 2000 Fans geht es für das Team in das entscheidende Rückspiel nach Fürth. Trotz des 1:0 aus dem Hinspiel warnt Essens Trainer Korschinat davor, sich nur hinten reinzustellen. Er rechnet damit, dass Fürth von Beginn an offensiv agiert und alles versuchen wird, um den Rückstand schnell aufzuholen. Anstoß ist um 8:30. Das waren die Nachrichten mit Thorsten Adolfs.
2: Das Wetter. Da können wir nicht meckern bei diesem Wetter, oder? Die Sonne scheint von morgens bis abends und dazu wird es richtig warm mit bis zu 34 Grad. Morgen gehen die Temperaturen ein wenig runter auf 28 Grad, aber es bleibt freundlich und sonnig. Donnerstag und Freitag auch kein Regen in Sicht, nur Sonne und Temperaturen bis 28 Grad.
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2: Ist das jetzt etwa schon ein bisschen Pfingstferien-Rückreiseverkehr? Es wird ein bisschen voller auf den Straßen, alles ab 12 Minuten Wartezeit. A1 Blankenheim-Köln zwischen Wiskirchen und Erftstadt, 4 Kilometer, 16 Minuten mehr. Die A2 Dortmund-Oberhausen zwischen Rijk-Bottrop und Kreuz-Oberhausen, 7 Kilometer, 35 Minuten. Die A3 Frankfurt-Köln zwischen Neustadt-Wied und Kreuzborn-Siegburg, 9 Kilometer. Hier müsst ihr eine Stunde mehr Zeit einplanen, da hat es einen Unfall gegeben. Ein Fahrstreifen ist derzeit blockiert. Die A3 Köln-Arnheim zwischen Kreuz-Oberhausen-West und Kreuz-Oberhausen 4 Kilometer plus 12. Die A3 Arnheim-Oberhausen zwischen Dienstlaken-Nord und Oberhausen-Holten 6 Kilometer, 13 Minuten on top. Die 40 Dortmund-Duisburg zwischen Gelsenkirchen-Süd und Essen-Huttrop 5 Kilometer, 19 Minuten mehr. Und die 46 Heinsberg-Düsseldorf zwischen Kreuz-Holz und Kapellen 5 Kilometer, 13 Minuten. Allen unterwegs, gute Fahrt mit uns.
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2: Und das Ganze mit Kevin Zimmer. Tag zusammen. Wir haben Ende Mai. Leute, was ist in Jülich los, ja? Die Stadtwerke in Jülich sagen nämlich schon, bei uns wird das Wasser knapp. Die haben jetzt alle in Jülich aufgefordert, nicht mehr so viel zu verbrauchen. Ja, hier nicht mehr Rasen gießen und so, ja. In Jülich heißt es sogar, ja, normalerweise füllen sich die Wasserspeicher über Nacht bei uns wieder auf. Aber das würde komischerweise gar nicht funktionieren. Das sei sehr, sehr ungewöhnlich.

0: ist neue Musik bei uns von Alex Warren. Fever Dream. Was so viel heißt wie Fiebertraum und so ein bisschen ist diese Veranstaltung in England, die da jedes Jahr stattfindet, auch wie, kommt man sich wahrscheinlich vor wie so ein Fiebertraum, ne Wattenkäse. Jedes Jahr in England lassen sich so einen Käserattenberg runterrollen und dann rennen zahlreiche Menschen hinterher und probieren dieses Käserad zu fangen. Das ist in dem Ort eine englische Tradition. Gut englischer Käse, sagt der Franzose. So einen Berg runterrollen, das ist das Beste, was du wahrscheinlich damit machen kannst, aber ja, die würden auch nicht anfangen, da hinterher zu rennen, die Franzosen wahrscheinlich. Ja? Jährlich brechen sich da zahlreiche Teilnehmerinnen und Teilnehmer die Haxen. Am Ende darf man dann den Käse behalten. Also die machen das alles für so ein Käserad. Ja? Und jetzt kommt das Beste. Ein Bayer, ein Deutscher, ja? Tom Kopke, 24 Jahre alt, hat jetzt zum dritten Mal diesen Wettbewerb gewonnen. Herzlichen Glückwunsch an dieser Stelle. Viel Spaß mit dem Käse. Er ist Bayer, was macht er damit? Ordentlichen Obert.
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5: Im Profifußball sind fast alle Entscheidungen gefallen. Jetzt auch steht fest, wer in die zweite Liga absteigt. Es ist der VfL Wolfsburg und hoch geht.
6: Ja, das ist
5: wirklich so. Wir sind sehr, sehr traurig. Und hoch geht der SC Paderborn mit Sven Michel.
6: Firebeast.
7: Dass er sich komplett aus dem Leben schießt. Also wirklich. Ich bringe den auch ins Krankenhaus, ist mir ganz egal, aber der muss sich komplett aus dem Leben schießen.
6: Die Rede war übrigens von seinem Trainer gestern Abend, ja, weil Sven Michel war angestellt als Paddy. Beast Nummer 1 und hat auf jeden Fall die Lokomotive gezogen.
5: Ja, und ich sag mal, der Eichner, wir haben ihn ja auch das ein oder andere Mal getroffen. Der hat wirklich die Zunge locker sitzen, hat den einen oder anderen guten Schwatt drauf, unter anderem ja auch sehr verbunden mit dem SOS Niederschelden.
6: Und ich sag mal, bei diesem Interview, du kriegst Sven Michel aus Niederschelden, aber du kriegst Schelden nicht aus Sven Michel, ja? Von daher hoffen wir, er hatte eine schöne Feier heute Nacht. Er hat wenig geschlafen, vielleicht geht's ja noch ab auf den Ballermann oder so.
5: Das war ein Highlight bei uns heute Morgen in der Sendung. Schaltet gerne morgen wieder ein zwischen 6 und 10 bei uns. Ich bin Florian Rubens.
6: Und ich, Tom Schirmer. Bis morgen.
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0: Es ist kurz vor halb zwei.
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0: Mit Simon Volkmann, guten Tag. In Belgien sind ein Schulbus und ein Zug zusammengestoßen. Laut Polizei sind dabei 4 Menschen ums Leben gekommen, 2 Jugendliche, der Busfahrer und eine Begleitperson. Der Unfall passierte im flämischen Landesteil von Belgien zwischen Brüssel und Antwerpen. Nach einem Brand heute Morgen in Wemlichhausen ist das betroffene Wohnhaus in der Straße Heiderbrücke nicht mehr bewohnbar. Das sagt uns die Polizei auf Nachfrage von Radio Siegen. Eine Person wurde nach Angaben der Feuerwehr mit Verdacht auf eine Rauchgasvergiftung ins Krankenhaus gebracht. Die Brandursache ist noch unklar. Der Schaden liegt wohl bei rund 150.000 Euro. Der Einsatz ist mittlerweile beendet. Die Feuerwehr will sich das Gebäude aber am Nachmittag nochmal anschauen, um eventuell neu entstandene Glutnester zu löschen. Viele Familien träumen vom eigenen Haus mit Garten. Statt einen Kredit bei der Bank aufzunehmen, könnt ihr das auch beim Land NRW. Im Siegerland winken euch da bis zu 134.000 Euro, hat die Landesbausparkasse Nordwest errechnet. Der Vorteil, statt der marktüblichen 4%, müsst ihr bei der Landesförderung nur 1% Zinsen bei der Rückzahlung zahlen, heißt es von der LBS. Und das waren die Radio Siegen Nachrichten von hier mit Simon Volkmann. Wir schauen aufs Wetter für Siegerland und Wittgenstein. Hochsommer pur. Die Sonne scheint aus einem wolkenlosen Himmel, kein Tropfen Regen in Sicht. Die Temperaturen klettern noch bis in den Nachmittag. In Wohmelsdorf und Würgendorf werden es bis zu 27 Grad, in Eichen bis zu 28 Grad. Morgen kühlt eine Nordströmung das Wetter etwas ab. Sonnig bleibt es aber mit 22 bis 26 Grad. Am Donnerstag geht's ähnlich freundlich weiter.
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0: Der aktuelle Radio Siegen Verkehrsservice. Die A4 Köln Richtung Olpe zwischen Bergisch Gladbach-Refrath und Bergisch Gladbach-Bensberg. 2 Kilometer Stau, 9 Minuten plus. Die Gegenrichtung A4 Olpe Köln zwischen Gummersbach und Bielstein. 1 Kilometer Stau, 6 Minuten plus. Und im weiteren Verlauf zwischen Bergisch Gladbach-Bensberg und Bergisch Gladbach-Frankenforst. 2 Kilometer Stau, 9 Minuten plus. A45 Gießen Richtung Hagen zwischen Lüdenscheid Nord und Hagen Süd. 5 Kilometer Stau, 1 Minute plus. Und die Gegenrichtung zwischen Drolshagen und Kreuz Olpe Süd, 1 Kilometer Stau, 3 Minuten plus. B54, Wilnsdorf Richtung Siegen zwischen Oberstdorf-Röttchen und dem Lörrtor, dichter Verkehr, 5 Minuten plus. Und B508, Lützel Richtung Kreuztal, auch hier gibt's stockenden Verkehr in beide Richtungen. Ihr braucht bis zu 15 Minuten länger. Dann wurde uns ein Pannenfahrzeug gemeldet an der HTS-Anschlussstelle Weidenau. Bei der alten Sparkasse ist die rechte Spur in Richtung Netfen deshalb aktuell etwas blockiert. Und 4 Blitze habe ich noch für euch, die ihr uns gemeldet habt. HTS, Kreuztal Richtung Siegen zwischen Kreuztal und Buschütten. Siegen, Hubertusweg Richtung Achenbacher Straße. In der Siegener Numbach, Freudenberger Straße stadteinwärts. Und Siegen-Hubertusweg Richtung Fischbacher Berg. Ich glaube, der steht hier zweimal im System drin. Also habe ich 3 Blitzer für euch. Allen unterwegs eine gute und sichere Fahrt.
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0: Tina Turner, What's Love Got to Do With It? Schönen Dienstag, der sich anfühlt wie ein Montag. Kevin Zimmer hier. Er ist einer der berühmtesten Bösewichte der Welt, Dracula. Heute ist ein Tag, der Welt-Dracula-Tag. Am 26. Mai 1897 wurde der Roman von Bram Stoker veröffentlicht, das erste Mal. Also ist schon alter Knabe, dieser Dracula. Würde Dracula heute eigentlich auch noch klarkommen, frage ich mich.
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2: Graf Dracula, ja, der Sohn des Drachen, der Obervampir. Ein schauriger Kollege, der Menschen das Leben aussaugt. Ja, was wäre der heute? Finanzminister? Nee, dafür ist er nicht skrupellos genug. Aber guck doch mal, Dracula heute ist undenkbar. Alleine Blut trinken, ist das überhaupt glutenfrei? Also bestimmt nicht vegan. Außerdem wohnt er im Schloss. Ja, klar, bei den Mietpreisen. Womit verdient er überhaupt seine Kohle? Mit Blutspenden? Vielleicht könnte er Influencer werden für Kosmetik mit sehr hohem Lichtschutzfaktor. Aber kannst du Selfies machen, wenn du nicht mal ein Spiegelbild hast? Naja, am Ende bleibt dem Grafen nur noch Berlin. DJ Draku im Berghain ist immer Nacht und er ist bestimmt nicht der schrägste Vogel da. Kommen Vampire nur mit Blut oder mit allen möglichen Körperflüssigkeiten klar? Weil dann ist das Berghain für Dracula wie Charlies Schokoladenfabrik. Und immer dran denken, falls ihr einen tollen Titel für einen Horrorfilm sucht, versucht's mal mit Dracula in Wuhan. Da bleibt's bis zum Ende spannend, wer das Opfer ist.
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1: Mit Thorsten Adolfs. Guten Tag. Die Noten für das Bildungssystem in Deutschland sind alles andere als berauschend. Es geht vor allem um... Mit Thorsten Adolfs. Guten Tag. Die

0: Lernen. Im Ranking knapp dahinter folgen eine kostenfreie Bildung von der Kita bis zur Schule, mehr Zusammenarbeit zwischen Bildungseinrichtungen und Jugendarbeit und mehr finanzielle Unterstützung für Schulen mit einem hohen Anteil sozial benachteiligter Kinder. Bei den Schülern liegen die Prioritäten etwas anders, wenn es darum geht, das deutsche Bildungssystem besser zu machen. Auf Platz 1 kostenlose Kitas und Schulen samt Unterrichtsmaterial. Erst auf Platz 2 kommen dann die einheitlichen Regeln, damit alle Kinder die gleichen Chancen bekommen. Wie viele Eltern wollen auch die Kinder und Jugendlichen, dass mehr bei Bildung und Jugendarbeit zusammengearbeitet wird. 8 von 10 aller Befragten wollen außerdem, dass geflüchtete Kinder schnell nach ihrer Ankunft in die Schule gehen können.
1: Und jetzt weitere Meldungen im Überblick. Die deutsche Wirtschaft steckt nach Angaben der deutschen Industrie- und Handelskammer in der schlechtesten Lage seit der Corona-Pandemie. Strukturprobleme und die wirtschaftlichen Folgen des Krieges im Nahen Osten würden die Firmen gleichzeitig treffen, heißt es. Fast jedes vierte Unternehmen wolle deshalb Stellen streichen. Die Wachstumsprognose für das laufende Jahr wurde mittlerweile von 1% auf nur noch 0,3% gesenkt. Mitten in der Waffenruhe haben Irans Revolutionsgarden nach eigenen Angaben auf eine US-Drohne und ein amerikanisches Kampfflugzeug gefeuert. Davor hatte das US-Militär mitgeteilt, Raketenstellungen im Iran angegriffen und Boote in der Straße von Hormuz attackiert zu haben. Die Revolutionsgarden warnen die USA davor, die Waffenruhe zu brechen, und sie behalten sich Gegenschläge vor. In Belgien ist ein Zug mit einem Schulbus zusammengestoßen. Bei dem Unfall sind 4 Menschen ums Leben gekommen, und zwar 2 Kinder und 2 Erwachsene. Das Unglück ereignete sich am Morgen nördlich der Hauptstadt Brüssel. Ein Kleinbus wurde in der Nähe eines Bahnhofs von dem Zug erfasst. Nach Angaben der Bahngesellschaft war der Bus trotz geschlossener Schranke auf den Bahnübergang gefahren. Der Sucht- und Drogenbeauftragte der Bundesregierung Streeck warnt vor den Schattenseiten rund um die Fußball-Weltmeisterschaft. Er sieht vor allem bei Sportwetten große Gefahren für junge Fans und fordert einen bewussteren Umgang mit dem Thema. Streeck sagt, dass Fußball und Wetten mittlerweile so eng miteinander verknüpft seien, dass viele den Eindruck gewinnen würden, Wetten gehörten ganz natürlich zum Spiel dazu. Dabei seien Sportwetten kein harmloser Spaß, sondern könnten schnell süchtig machen. Vor allem bei den sogenannten Live-Wetten sieht Streeck ein extrem hohes Risiko, weil aus einem spontanen Impuls heraus ganz schnell ein echter Kontrollverlust werden könne. Zurzeit gibt es nach Angaben des Suchtbeauftragten mehr als 1 Million Menschen in Deutschland, die unter einer Glücksspielstörung leiden. Soweit die Meldungen mit Thorsten Adolf.
2: Rüber auf die Straßen, der aktuelle Radio Siegen Verkehrsservice. Ihr verliert im Kreisgebiet ein paar wenige Minuten an den üblichen Stellen. Zum Beispiel B508 zwischen Hilchenbach und Kreuztal, da in beide Richtungen 7 Minuten plus. Wir wissen von 4 Blitzern: Siegen, Numbach, Freudenberger Straße stadteinwärts, Siegen, Hubertusweg Richtung Achenbacher Straße, HTS, Kreuztal Richtung Siegen zwischen Kreuztal und Buschütten und Siegen, Heinerhütte bergab. Allen unterwegs eine gute und sichere Fahrt. Das Radio-Siegen-Wetter ist sommerlich, die Sonne scheint und es bleibt trocken. Vielleicht knacken wir auch die 30 Grad heute. Auch morgen und übermorgen bekommen wir viel Sonne und es bleibt heiß.
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2: Noel Schäfer ist hier. Tag zusammen. Ich habe mir gerade im Kopf eine kleine Einkaufsliste zusammengestellt. Da steht sowas drauf wie Wassermelone, Kirsche oder Mango. Danach bin ich zwar mehr oder weniger arm, aber immerhin sommerlich unterwegs. Naja, macht euch einen schönen Dienstag. Das ist jetzt Ray mit Where is my husband?

0: Der Dienstagnachmittag. Hier bei Radio Siegen, 10 Minuten nach 2. Ja, und das Wetter ist der absolute Hammer. Und das ist ja das Geile. Es soll die nächsten Tage so weitergehen, bei Temperaturen um die 30 Grad hier bei uns in Siegen-Wittgenstein. Für viele ist das ja schon zu heiß. Für mich passt das noch. Ich stehe da total drauf. Wir haben euch mal gefragt, wann ist bei euch Schluss? Wann ist es denn zu warm?
1: 24 Grad, weil ich das angenehm finde, wenn es so ein bisschen kühler ist, dass man auch Sport machen kann, draußen entspannt, ohne die ganze Zeit sich so kaputt zu schwitzen.
2: Oh, alles ab 25 Grad ist zu viel. Man schwitzt nur, man kann gar nichts machen, man will eigentlich nur drin sein die ganze Zeit.
3: Also 30 Grad wäre das schon das Höchste, würde ich sagen.
4: Ich bin ein Hitzefreund, da muss viel passieren, bis es mir persönlich zu heiß ist.
5: Wir arbeiten an der Schule, in der Klasse, wenn es halt drinnen sehr, sehr warm ist und man das Gefühl hat, man kann sich nicht mehr konzentrieren,
4: genau,
5: und möchte lieber nur noch an den See und nicht mehr arbeiten.
4: Ja.
5: Dann ist es zu heiß.
0: So, und ich klinge jetzt ein bisschen wie eine Mutti. Denkt daran, viel zu trinken, euch einzucremen und Kappe auf. Ne? Ihr kennt das Spiel. 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

0: Sia. Never Give Up hier bei Radio 7. 14.21 Uhr und ich persönlich hab ein paar Fragezeichen über dem Kopf.
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0: on Heaven's Door im Radio 7 Hit vor halb 3.
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0: Alles Wichtige heute Nachmittag von Bernd Müller.
2: Guten Tag. Bei einem Zusammenprall zwischen einem Schulbus und einem Zug sind in Belgien 4 Menschen ums Leben gekommen. Bei dem Vorfall zwischen Brüssel und Antwerpen starben der Busfahrer, 2 Jugendliche und eine Begleitperson, wie es in einer Pressekonferenz des Krisenteams und der Gemeinde hieß. Die Zahl der Raucher zwischen 15 und 24 Jahren ist laut dem Statistischen Bundesamt in den vergangenen Jahren leicht gestiegen. Rauchten 2021 nur 14,5% von ihnen, mindestens gelegentlich, waren es im vergangenen Jahr 15,6%. Der Anteil der Raucher in der Gesamtbevölkerung blieb nahezu unverändert. Etwa jeder 5. raucht, Männer häufiger als Frauen. An der Karl-Krämer-Realschule in Hilchenbach kann zum neuen Schuljahr eine zusätzliche 3. Eingangsklasse gebildet werden. Das teilt die Stadtverwaltung den Mitgliedern des Schulausschusses zur nächsten Sitzung mit. Demnach hat die Bezirksregierung Arnsberg aufgrund der Anmeldezahlen eine Ausnahmegenehmigung erteilt. Mehrere Kellerabteile in 2 Mehrfamilienhäusern an der Adolf-Sänger-Straße in Greifswald waren in den vergangenen Tagen Ziel von unbekannten Einbrechern. Laut Polizei sind unter anderem E-Bikes geklaut worden, die Kripo ermittelt. Das waren die Radio Siegen Nachrichten von hier mit Bernd Müller.
0: Danke Bernd. Wir schauen auf die Straßen. Der aktuelle Radio Siegen Verkehrsservice. Hier und da verliert ihr im Kreisgebiet ein paar wenige Minuten. Nichts Wildes. Ihr habt uns 4 Blitzer durchgegeben. Besten Dank dafür. Siegen, Numbach, Freudenberger Straße, Stadt einwärts. Siegen, Hubertusweg, Richtung Achenbacher Straße. HTS, Kreuztal, Richtung Siegen, zwischen Kreuztal und Buschütten. Und K45, zwischen Leimstrut und Rinte in der Rohrbach. Allen unterwegs eine gute Fahrt. Rüber zum Radio Siegenwetter. Na, man könnte meinen, der Sommer ist da. Die Sonne knallt den ganzen Tag. Bis zu 30 Grad bekommen wir heute Nachmittag. Regen ist nicht in Sicht. Auch die nächsten Tage bleibt es trocken und heiß mit ganz viel Sonne.
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0: Wir steuern auf die WM zu. Morgen trifft sich die deutsche Fußballnationalmannschaft im Trainingslager. Und zu diesem Anlass haben wir euch mal gefragt. Na, wie weit kommt Deutschland denn? Ja, das hört er gleich. Hier bei Radio Siegen, bei mir, Noel Schäfer, ist mein Name. Hallo zusammen.

0: Eminem, Lose Yourself hier bei Radio 7. Das muss genug Motivation sein. Morgen startet für die deutsche Fußballnationalmannschaft die Mission WM, so kann man das sagen. Es geht nämlich ins Trainingslager. Bundestrainer Nagelsmann will da ja die ersten Grundlagen legen für den WM-Titel. Davon träumen wir in Deutschland. Die letzten Turniere ist es aber auch eben nur ein Traum geblieben. Vielleicht ändert sich das ja dieses Jahr. Wir haben euch gefragt, wie viel traut ihr Deutschland denn zu bei der WM?
1: Hoffentlich besser als letztes Mal.
2: Weltmeisterschaft gewinnen natürlich.
3: Ach, das wäre schon gut, wenn sie möglichst weit kommen. Ich würde sagen, schön wäre Halbfinale, aber wahrscheinlich ist es nicht.
4: Denkt man nicht so gut dieses Jahr, ne? Verteidigung schwach. Mal sehen.
1: Naja, nachdem ich jetzt die Champions League geschaut habe und die Konkurrenz gesehen habe, weiß ich noch nicht, ob wir es übers Achtelfinale hinaus schaffen, wenn dann Frankreich eventuell wartet. Die Mannschaft ist schon ziemlich stark, aber ich hoffe natürlich, dass wir mal wieder so ein Sommermärchen nach Hause holen.
0: Ja, das wäre natürlich geil. Und wie es in Deutschland natürlich vor so einem Turnier ist, alle schreien, weil den Experten die Nominierungen vom Bundestrainer nicht gefallen. Ich schlage vor, wir lassen die Jungs machen und wenn Deutschland das erste Spiel gewinnt, sind eh alle wieder im WM-Fieber. Dann ist das egal, es ist immer so. Morgen trifft sich das Team im Trainingslager. Am Sonntag gibt es in Mainz nochmal ein Testspiel gegen Finnland. Anstoß ist um 20:45 Uhr, könnt ihr im Free-TV im ZDF sehen.
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The Sky is Opalite, Taylor Swift hier bei Radio Siegen und der Himmel ist vor allem wunderschön blau heute. Die Sonne scheint, das lassen wir uns nicht nehmen, nicht klauen. Houdini ist das von Dua Lipa. Noel Schäfer ist mein Name. Hallo zusammen.

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1: Mit Thorsten Adolfs. Guten Tag. Künstliche Intelligenz ist mittlerweile aus dem Alltag in Deutschland nicht mehr wegzudenken und ihre Nutzung breitet sich scheinbar immer weiter aus. Nutzen heißt aber nicht unbedingt mögen. Tatsächlich würden viele Menschen in Deutschland der Verbreitung von KI am liebsten einen Riegel vorschieben oder sie komplett verbannen. Das zeigt eine Umfrage des Digitalverbands Bitkom. Christian Böder aus dem News-Team. Rund 4 von 10 Befragten sagen, sie würden lieber in einer Welt leben, in der es keine KI gibt.
2: Das stimmt. Das Erstaunliche dabei ist, darunter sind auch viele, die künstliche Intelligenz nutzen. 6 von 10 der Befragten haben das schon mal gemacht oder machen das regelmäßig. Von denen sagte ein Drittel, KI muss aber nicht sein. Die restlichen 4 von 10 haben sich mit KI kaum oder gar nicht auseinandergesetzt. Ihr regelmäßig. Von denen sagte ein Drittel, KI muss

0: Erfahrungen, aber es ist nicht alles rosig.
1: Genau, die große Mehrheit sagt, KI macht mein Leben leichter. Und viele sagen auch, es würde sie schlauer machen. 4 von 10 gaben außerdem zu, bei Ratschlägen in allen Lebenslagen fragen sie lieber zuerst die digitalen Programme als Menschen. Es gibt allerdings auch eine Kehrseite. Jeder 4., der regelmäßig KI nutzt, sagt, er oder sie fühlt sich abgehängt oder überfordert. Wer KI noch gar nicht nutzt, der blickt laut Bitkom noch viel kritischer auf die neue Technologie.
0: Danke, Christian. Und jetzt weitere Themen kurz und kompakt. Nicht nur in Köln, auch in den Hauptbahnhöfen in Bonn, Düsseldorf, Duisburg, Essen, Dortmund und Münster gilt ab sofort ein Alkoholverbot. Laut Bahn setzt das Unternehmen damit die Wünsche von Reisenden und Besuchern um. Auch die eigenen Mitarbeiter hätten sich ein ruhigeres und sicheres Umfeld gewünscht, heißt es. Umgesetzt werden soll das Alkoholverbot zusammen mit der Bundespolizei. Bei einem Verstoß droht ein Platzverweis, bei mehrfachen Verstößen soll es Hausverbote geben. Der goldene Schuh für Europas besten Torschützen geht in diesem Jahr an Harry Kane. Der Mittelstürmer vom FC Bayern wird laut Kicker zum 2. Mal damit ausgezeichnet. Kane erzielte in der abgelaufenen Saison 36 Treffer. Auf Platz 2 in dem Europa-Ranking landet der Norweger Erling Haaland von Manchester City. Dritter ist der Franzose Kylian Mbappé von Real Madrid. In der Altersgruppe der 18- bis 25-Jährigen ist die Zahl der Raucher gesunken. Sorgen bereitet dem Bundesinstitut für öffentliche Gesundheit allerdings der Trend bei den ganz Jungen. Fast jeder 10. Jugendliche zwischen 12 und 17 Jahren greift demnach mittlerweile zu Nikotinprodukten. Das sind deutlich mehr als noch vor 4 Jahren. Besonders E-Zigaretten und Nikotinbeutel sind bei ihnen beliebt. Der Suchtbeauftragte der Bundesregierung Streeck sagt, dass solche Produkte für Jugendliche oft gezielt attraktiv gemacht werden. Er fordert deshalb strengere Regeln bei den Inhaltsstoffen und in der Werbung. Soweit die Meldungen mit Thorsten Adolf.
2: Rüber auf die Straßen, der aktuelle Radio Siegen Verkehrsservice. Ihr verliert ein bisschen Zeit auf der B62 Siegen Richtung Biedenkopf zwischen Mehlbach und Niederlars für 20 Minuten. Komm da oben drauf. Wir wissen von 3 Blitzern. Siegen, Numbach, Freudenberger Straße stadteinwärts, Siegen, Hubertusweg Richtung Achenbacher Straße und K45 zwischen Leimstrut und Rinte in der Rohrbach. Allen unterwegs wünsche ich eine gute und sichere Fahrt. Wir schauen aufs Wetter. Viel muss ich da nicht sagen. Ihr könnt ja mal rausgucken. Die Sonne scheint bei bis zu 30 Grad. Regen ist nicht in Sicht. Auch die nächsten Tage bleibt es schön.
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2: Die Jugend raucht immer mehr. Im Trend sind aber nicht mehr die klassischen Zigaretten, sondern diese bunten Vapes. Ich finde, dass die auch stinken. Wenn dir da jemand so Erdbeergeschmack ins Gesicht pustet, kann ich gar nicht ab. Sprechen wir gleich drüber. Hier bei Radio Siegen. Noel Schäfer ist mein Name. Hallo zusammen.

0: Eieieiei, die Jugend von heute. Den Satz hat jeder schon mal gehört oder vielleicht auch selbst gesagt. Bei diesem Thema, ja, da schließe ich mich an. Es geht ums Rauchen. Das wird bei Jugendlichen immer beliebter. Die Nebenwirkungen sind natürlich heftig.
1: 130.000 Menschen sterben in Deutschland pro Jahr an den Folgen des Tabakkonsums. Das sind rund 360 Menschen pro Tag.
0: Sagt der Bundesdrogenbeauftragte Henrik Streeck. Eine aktuelle Umfrage zeigt, letztes Jahr haben fast 10% der 12- bis 17-Jährigen mal geraucht. Und jetzt wird's gruselig. 4 Jahre zuvor waren es noch rund 6%, also fast ein Plus von 4%. Die klassischen Zigaretten sind aber längst out. Voll im Trend sind Vapes.
1: Das Design erinnert nicht mehr an ein Erwachsenenprodukt, sondern es ist an eine Süßigkeit. Es ist bunt, es ist poppig.
0: Und laut Streeck muss jetzt dringend gehandelt werden.
1: Und daher müssen in meinen Augen die Tabaksteuern hoch, die Zusatzstoffe und jugendaffine Aromen müssen verboten werden und der Zoll muss illegale Waren auch konsequent aus dem Verkehr ziehen.
0: In Deutschland sterben jeden Tag im Durchschnitt 360 Menschen aufgrund von Tabakkonsum und währenddessen wird das Rauchen vor allem von Vapes bei Jugendlichen immer beliebter. Es ist teuer und macht euch krank. Das sind mindestens 2 Gründe meiner Meinung nach, es sein zu lassen.

0: Der Dienstagnachmittag hier bei Radio Siegen. 20 nach 3 ist durch und Kollegin Raya Gebauer hat mir erzählt, dass sie am Wochenende auf ein Harry Styles Konzert geht. Ich hoffe, dass sie davor nicht so Träume wie Atze Schröder hat.
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3: Ja, nee, ist klar.
4: Ich hatte übrigens vorgestern einen Traum. Ich saß mit einem Kumpel zusammen in der Kneipe am Tisch. Auf der anderen Seite des Tisches saß Harry Styles und meine Perle war mit ihm am Knutschen. Was heißt Knutschen? Ihr volles Brett auf dem Schoß, Arme drumgeschlungen, die ganze Nummer. Irgendwann setzen die ab und Harry geht seiner Wege. So, die Dicke guckt mich an und sagt, hoppala, da sind mir die Pferde wohl ein bisschen durchgegangen. Ich hab dann gesagt, Mann, naja, kann ja mal passieren. Alles im Traum, ne? Nicht, dass ihr das verwechselt. Alles im Traum. Jetzt hab ich Spatzel morgens von dem Traum erzählt und auch wie ich im Traum reagiert hab. Also, Mann, naja, kann ja mal passieren. Ey, Bub, war sie sauer, weil ich im Traum nicht total wütend auf sie war und ausgerastet bin. Das gibt's doch alles gar nicht mehr. So, heute Nacht werde ich mich rächen. Ich werde zurückträumen. Ich werde mal von Kylie Minogue träumen, ja. Mit allem drum und dran, ja. Ja, mal gucken, was dann passiert. Im Traum. Ja, wahrscheinlich sterbe ich. Verdammt, ich war doch noch so jung.
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0: Es ist 3:30.
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0: Das Update gibt's von Bernd Müller.
2: Guten Tag. Mitten in der Waffenruhe haben Irans Revolutionsgarden nach eigenen Angaben auf eine US-Drohne und ein amerikanisches Kampfflugzeug gefeuert. Davor hatte das US-Militär mitgeteilt, Raketenstellungen angegriffen und Boote in der Straße von Hormuz attackiert zu haben. Die Revolutionsgarden warnen die USA davor, die Waffenruhe zu brechen, und sie behalten sich Gegenschläge vor. Fast ein Fünftel der Bevölkerung in Deutschland hat im vergangenen Jahr zumindest gelegentlich geraucht. Das teilte das Statistische Bundesamt mit. Die Angaben beruhen auf Ergebnissen des Mikrozensus, einer repräsentativen Befragung von Haushalten in Deutschland. Rund 80% der Raucher greifen zu Zigaretten, 9% bevorzugen die E-Zigarette. Männer rauchen demnach deutlich öfter als Frauen. An der Karl-Krämer-Realschule in Hilchenbach kann zum neuen Schuljahr eine zusätzliche dritte Eingangsklasse gebildet werden. Das teilt die Stadtverwaltung den Mitgliedern des Schulausschusses zur nächsten Sitzung mit. Demnach hatte die Bezirksregierung Arnsberg aufgrund der Anmeldezahlen eine Ausnahmegenehmigung erteilt. Ein bewusstloser Mann auf dem Fahrersitz eines Autos mit laufendem Motor hat Pfingstsonntagmorgen zu einem Polizeieinsatz auf der Lipper Höhe geführt. Polizeibeamte schlugen die Seitenscheiben des Autos ein, um dem Mann helfen zu können. Der 30-Jährige soll ziemlich betrunken gewesen sein. Möglicherweise hält er sich unerlaubt in Deutschland auf. Sein Pass wurde sichergestellt. Das waren die Radio Siegen Nachrichten von hier mit Bernd Müller.
0: Dankeschön, Bernd. Wir schauen auf die Straßen. Der aktuelle Radio Siegen Verkehrsservice. Ihr verliert wie so oft Zeit auf der B508 zwischen Hilchenbach und Kreuztal, 8 Minuten plus, und auf der B62 zwischen Melbach und Bad Laas für 7 Minuten kommen da oben drauf. Wir wissen noch von so einigen Blitzern. Siegen, Numbach, Freudenberger Straße, stadteinwärts. Siegen, Hubertusweg Richtung Achenbacher Straße. K45 zwischen Leimstrut und Rinte in der Rohrbach. HTS Kreuztal Richtung Siegen zwischen Kreuztal und Buschütten. Und Feudingen im Einöd in beide Richtungen. Allen unterwegs eine gute und sichere Fahrt. Das Wetter ist herrlich. Die Sonne scheint bei bis zu 30 Grad. Auch die nächsten Tage bleibt es sommerlich.
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0: Noel Schäfer ist hier. Abfahrt durch diesen geilen Dienstag. Man könnte irgendwie meinen, der Sommer ist da. Kommt gut in den Feierabend jetzt mit Alicia Keys und Underdog.

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0: Oh, ist das herrlich. Sommer, Sonne, Urlaub. Einfach mal ein paar Tage raus und abschalten. Bleibt nur die Frage, wer kümmert sich eigentlich um alles, was zu Hause bleibt? Zum Beispiel um den Sauerteig. Ist ja total im Trend gerade. In einer Bäckerei in Kiel gibt's jetzt tatsächlich ein, und das meine ich ernst, Sauerteig-Hotel. Kollegin Kimberly Klages, gibt's dann da auch eine Cocktailbar und Pool für den Teig oder wie muss ich mir das vorstellen?
1: Naja, fast. Im Hotel The Grand Dough ist Platz für 15 Gläser Sauerteig. Die werden dort alle 2 bis 3 Tage gefüttert und während die Besitzer dann entspannt Urlaub machen, kann der Sauerteig quasi auch mal abschalten und ist nach dem Urlaub direkt wieder startklar zum Backen.
0: Und wahrscheinlich ist der Aufenthalt sogar günstiger als ein echter Sommerurlaub.
1: Definitiv, eine Woche kostet 20 Euro, jede weitere dann nochmal 10. Das ist echt ein Schnapper, dafür wird der Sauerteig dann auch gut versorgt und bekommt genau das, was er braucht, also regelmäßig Mehl und Wasser, dazu die richtigen Temperaturen und genug Zeit zum Reifen.
0: Und für viele ist das ja nicht nur irgendein Teig, sondern schon fast ein, ich sag mal, Familienmitglied.
1: Ja, total. Sauerteigbrot selber backen ist ja gerade wieder voll im Trend. Eigentlich ist das auch gar nicht so kompliziert, aber gerade am Anfang muss man sich echt gut darum kümmern. Und manche Sauerteige sind sogar inzwischen so 50 oder 60 Jahre alt. Die sollen natürlich auch während eines längeren Urlaubs dann gut versorgt werden.
0: Ja, wie gut, dass es jetzt also das erste Sauerteighotel in Deutschland gibt. Vielleicht ja auch bald hier bei uns in Siegen-Wittgenstein. Aus der Kategorie Dinge, die wir ganz, ganz dringend brauchen, schätze ich.

Teddy Swims mit Mr. Know-It-All hier bei Radio Siegen. Noch recht frisch bei uns. Jetzt habe ich ein Lied, das ist nicht mehr so frisch, aber immer noch wunderschön, wie ich finde. Oasis mit Don't Look Back in Anger. Habt einen sonnigen Dienstag.

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1: Mit Thorsten Adolfs. Guten Tag. Die Hitze erreicht heute bei uns ihren Höhepunkt. Was neue Rekorde angeht, gibt der Deutsche Wetterdienst aber Entwarnung. Zwar klettern die Werte im Süden und Südwesten nochmal auf bis zu 34 Grad, aber eine Kaltfront aus dem Norden bringt ab morgen etwas Abkühlung. In Frankreich ist die Situation deutlich ernster. Dort sind im Zusammenhang mit der Hitze schon 7 Menschen ums Leben gekommen. Eine Regierungssprecherin sagte, einige Menschen seien beim Schwimmen verunglückt, als sie sich abkühlen wollten. In einigen Regionen Frankreichs gilt aktuell auch noch die Warnstufe Orange, weil die Temperaturen auf bis zu 36 Grad steigen können. Die Hitzewelle soll dort noch bis Ende der Woche andauern. Auch in Großbritannien ist es ungewöhnlich warm. In einem Vorort von London sank die Temperatur in der vergangenen Nacht nicht unter 21,3 Grad. Auch tagsüber wurden Rekordwerte gemessen. Im Südwesten der Hauptstadt ging es rauf bis auf fast 35 Grad. Und jetzt weitere Meldungen, kurz und kompakt. Auch der SPD-Gesundheitspolitiker Pantazis fordert, dass Beamte in die gesetzliche Krankenversicherung einbezogen werden sollten. Das wäre ein wichtiger Beitrag für mehr Solidarität, Gerechtigkeit und finanzielle Stabilität im deutschen Gesundheitssystem, sagte er. Aktuell gibt es fast 2 Millionen Beamte in Deutschland. Über 90% von ihnen sind privat krankenversichert. Der Chef des russischen Parlaments Volodin droht der Ukraine mit dem Einsatz von Massenvernichtungswaffen, falls es weitere Angriffe auf die russische Zivilbevölkerung geben sollte. Auslöser der neuen Drohung ist ein Drohnenangriff auf ein Wohnheim im von Russland besetzten Gebiet Luhansk. Dabei waren vergangene Woche 21 Zivilisten ums Leben gekommen. In der türkischen Millionenstadt Izmir ist die Polizei mit Wasserwerfern gegen Demonstranten vorgegangen. Die Menschen sind auf die Straße gegangen, um gegen die Absetzung der Führung der größten Oppositionspartei in der Türkei, der CHP, zu protestieren. Am Wochenende hatte die Polizei den CHP-Sitz in Ankara gestürmt, Oppositionschefspartei in der Türkei, der CHP, zu protestieren.

0: Schienert auch, man werde die Hafenstraße nach Fürth tragen, sagt er. Das große Ziel ist natürlich die lang ersehnte Rückkehr in die zweite Liga und Koschinat hat schon angekündigt, dass sein Team auch in Fürth mutig spielen wird. Die Franken, die ewige Tabelle der zweiten Bundesliga anführen, dürften ebenfalls von Anfang an versuchen, Druck zu machen. Aufpassen müssen die Essener vor allem auf Noel Futkoy. Mit 19 Treffern ist er in dieser Saison Torschützenkönig der zweiten Liga geworden. Den muss RWE auf jeden Fall in den Griff bekommen.
1: Das waren die Nachrichten mit Thorsten Adolfs.
2: Wir schauen auf die Straßen. Der aktuelle Radio-Siegen-Verkehrsservice. Ihr verliert ein bisschen Zeit. Auf der B62 Siegen Richtung Altenkirchen zwischen Modersbach und Betzdorf. 8 Minuten kommen da oben drauf. A4 Olpe-Köln zwischen Reishofberg-Neustadt und Gummersbach besteht Gefahr durch Gegenstände auf der Fahrbahn. Bitte Vorsicht da. Und wir wissen von 5 Blitzern. Feudingen im Einöd in beide Richtungen. HTS Kreuztal Richtung Siegen zwischen Kreuztal und Buschhütten. K45 zwischen Leimstrut und Rinte in der Rohrbach. Siegen Hubertusweg Richtung Achenbacher Straße und Siegen-Numbach-Freudenberger Straße stadteinwärts. Allen unterwegs wünsche ich eine gute Fahrt. Rüber zum Radio Siegenwetter. Das ist auch gut. Der Himmel ist blau, die Sonne scheint, bis zu 30 Grad sind heute gemeldet. Und die nächsten Tage geht's auch sommerlich weiter hier bei uns in Siegen-Wittgenstein.
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2: Es hat wieder großen Spaß gemacht bei Kultopur auf dem Giller. Wir schauen gleich nochmal kurz zurück, denn es hat euch gefallen, trotz dass die No Angels nicht da waren. Bei Fastboy ging auch die Post ab. Die Stimmen hört er gleich hier bei mir nochmal. Noel Schäfer ist hier. Grüße!

0: Kultur pur war grandios. Die Veranstalter sind begeistert und ja, ich bin's auch. Trotz, dass es im Vorfeld ja so ein paar Herausforderungen gab. Unter anderem ja die Schweinepest oder die Absage der No Angels. Unterm Strich hat's aber wieder großen Spaß gemacht bei strahlender Sonne und ganz viel guter Laune. Mir persönlich hat das Fastboy-Konzert am Samstagabend echt gut gefallen. Euch anscheinend auch, habt ihr uns nach dem Konzert am Radio Siegen-Mikro gesagt.
1: Super, richtig toll.
2: Wunderbar. War gut, war prima.
1: Also wir hätten gerne lieber die No Angels gesehen, ja, aber es war genau. Jetzt ein guter Ersatz.
3: Sehr cool fand ich's. Also war vor allem für umsonst, aber ich fand auch die Musik fand ich echt gut.
2: No Angels, Ja, war der beste Ersatz dafür.
4: Wir haben gerade direkt Konzertkarten für den 15. Oktober gekauft.
5: Ja. Und die haben echt Stimmung gemacht.
6: Das war ein super Konzert. Unerwartet, toll.
7: Ja, super.
6: Nächstes Jahr wieder.
0: Ja, ich finde auch sehr gelungen. Sah echt gut aus. Mit ein bisschen Rauch, mit ein bisschen Feuer. Es hatte was. Und immer wieder zu hören waren natürlich auch Songs, die ihr hier aus dem Radio kennt. Unter anderem diese Nummer wurde performt. Fastboy und Clock Clock mit Born Again jetzt.

neu bei uns. Jennifer Lopez und David Guetta mit Save Me Tonight. Das ist jetzt Musik von Ed Sheeran. Azizam. Noel Schäfer ist mein Name. Hallo zusammen.

0: 20 nach 4 hier bei Radio Siegen.
1: Ja, und Freudenberg hat ein frisch saniertes Freibad. Und ich finde, ja, das kann man machen. Ich war am Sonntag da. Es war zwar brechend voll, aber an sich ist das ganz schick. Haben sie schön gemacht. Lob von mir. Und wir haben euch vor ein paar Wochen auf radiosiegen.de und in der App eine Übersicht hochgeladen, wann welche Freibäder bei uns öffnen und ja, wie viel Eintritt ihr da zahlen müsst. Lege ich euch ans Herz, vor allem bei diesen Temperaturen da draußen. Ist so eine Abkühlung ja auch ziemlich geil.

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2: Guten Tag. Die frühe Hitzewelle in Teilen Europas sorgt für Rekordtemperaturen, Warnungen und erste Todesfälle. In Frankreich kamen im Zusammenhang mit der anhaltenden Hitze bereits 7 Menschen ums Leben. Auch Großbritannien erlebt eine historische Hitzewelle. In Deutschland habe die Hitzeperiode ihren Höhepunkt bereits erreicht, teilte der Deutsche Wetterdienst in Offenbach mit. Kunden der Postbank müssen sich wegen Warnstreiks erneut auf Einschränkungen einstellen. Laut der Gewerkschaft Verdi soll es morgen das Backoffice treffen, in dem Bankgeschäfte wie Zahlungsverkehr abgewickelt werden. Von Donnerstag bis Samstag sind dann bundesweit die Beschäftigten in den Postbankfilialen und Callcentern aufgerufen, ihre Arbeit niederzulegen.
1: Und jetzt die Nachrichten von hier.
2: Die grüne Bundestagsabgeordnete Sandra Stein aus dem Hochsauerlandkreis setzt sich für die dringend notwendige Modernisierung der Brücken an der Bahnstrecke von Hagen nach Siegen ein. Sie hatte dazu eine Anfrage an die Bundesregierung gestellt, um die Situation an den Brücken auf der Strecke zu klären. Unterstützt wurde sie dabei von den Grünen aus dem Kreis Siegen-Wittgenstein. Die Antworten der Bundesregierung zeigen, 3 Brücken sind stark beschädigt, 2 davon nur noch mit Schrittgeschwindigkeit befahrbar. Besonders kritisch ist die Lennebrücke südlich von Finnentrop, die voraussichtlich bis zum Jahr 2032 nur gedrosselt befahrbar sein wird. Positiv hervorgehoben wird der Fortschritt bei der Hundembrücke in Altenhundem, deren Erneuerung bereits begonnen hat. Weitere Brücken auf der Bahnstrecke von Siegen nach Hagen sind nach Aussage des Bundesverkehrsministeriums derzeit nicht in einem kritischen Zustand. In den nächsten Wochen finden im Raum Kreuztal besondere Schwerlasttransporte statt. Es geht um große Bauteile für einen Windpark bei Kirchhundem. Die Transporte kommen über die HTS aus Richtung Krombacher Höhe. Sie werden von der HTS-Abfahrt Kreuztal über die B508 geleitet. Um den Transport der großen Bauteile durchführen zu können, sind auf der Strecke vorbereitende Maßnahmen notwendig. Heute ab 19 Uhr sind Arbeiten an der Ampelanlage, an der HTS-Anschlussstelle Kreuztal erforderlich. Dazu müssen zeitweise die Auf- und Abfahrten gesperrt werden. Das teilt die Stadt Kreuztal mit. Die Durchfahrt zwischen Kreuztal und Fellinghausen soll aber frei bleiben. Die Arbeiten und begleitenden Sperrungen sollen bis morgen früh um 6 abgeschlossen sein. Am langen Pfingstwochenende hat die Polizei in Siegen-Wittgenstein verstärkt Geschwindigkeits- und Verkehrskontrollen gemacht. Dabei wurden mehr als 4.400 Fahrzeuge gemessen, 260 davon waren zu schnell unterwegs. Spitzenreiter waren 2 Motorräder. Eine Kawasaki war bei erlaubten 50 mit 96 km/h in Weidenhausen unterwegs. Der Fahrer kann sich laut Polizei auf 1 Monat Fahrverbot, eine Geldstrafe von 400 € und 2 Punkte in Flensburg einstellen. Das andere Motorrad wurde auf der HTS mit 120 Sachen bei erlaubten 80 km/h gemessen. Den Fahrer erwartet nun eine Geldstrafe von 180 € laut Bußgeldkatalog und 1 Punkt in Flensburg. Das waren die Radio Siegen Nachrichten von hier mit Bernd Müller.
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0: Ihr verliert ein bisschen Zeit auf der B62 zwischen Weidenau und Reisstiefenbach. 7 Minuten kommen da oben drauf. Und wir wissen noch, von 5 Blitzern, Feudingen im Einöd in beide Richtungen, HTS Kreuztal Richtung Siegen zwischen Kreuztal und Burschütten, Kreisstraße 45 zwischen Leimstrut und Rinte in der Rohrbach, Siegen-Hubertusweg Richtung Achenbacher Straße und Siegen-Numbach-Freudenberger Straße, da werdet ihr stadteinwärts kontrolliert. Allen unterwegs eine gute und sichere Fahrt. Rüber zum Radio Siegen-Wetter. Was wollen wir denn mehr? Der Himmel ist blau, die Sonne scheint, bis zu 30 Grad sind gemeldet und die nächsten Tage geht sommerlich weiter.
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0: Noel Schäfer ist hier, Abfahrt in den Feierabend. Ich hätte jetzt Alex Warren im Angebot mit Ordinary.

0: Was ist schon Liebe ohne ein gebrochenes Herz? Diese Frage stellt sich Austis in ihrer neuen Single The Art of Letting Go. Auf Deutsch die Kunst des Loslassens. So melancholisch die Frage nach Liebe ohne Schmerz auch klingt, geht es Austis genauso um Zuversicht und Hoffnung. Darum, dass man zwar traurig über das Ende einer Beziehung ist, aber die guten Gründe für eine Trennung auch nicht wegromantisieren soll.
1: So it's about letting go.
2: Es geht ums Loslassen und vor allem darum, damit okay zu sein. Es geht um schöne Erinnerungen, Herzschmerz, Küsse, wie man als Mensch wächst und darum, dass du das alles nicht immer mit den Menschen erlebst, mit denen du es dir vorgestellt hast.
0: Die Selbstbefreiung von Trauer und Herzschmerz, dafür steht der Text. Und was den Sound angeht, das klingt schon anders als die Hits, die man von Austis sonst so kennt. Hört jetzt selbst rein hier bei Radio Siegen. The Art of Letting Go.
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0: 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Hier bei Radio Siegen, 16.47 Uhr.
1: Hier ist Günther, Steinservers Günther aus Niedertresselndorf. Immer dran denken, wenn man sich mal überlegt, wie selten man Staub auf den Händen hat, lohnt sich die Anschaffung von so einem Handstaubsauger meiner Meinung nach gar nicht.

0: Lanzai, Pedro Capó, Georgie Noriega, REC808, Shadow Towers, Puerto Rico.
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1: Mit Christian Böder, guten Tag. Jeder Fünfte in Deutschland raucht. Daran hat sich in den vergangenen Jahren nicht viel geändert, aber inzwischen greifen wieder mehr junge Menschen zur Zigarette und Co. Das zeigen Zahlen des Statistischen Bundesamtes vor dem Weltnichtrauchertag am kommenden Wochenende. Der Anteil der Raucher bei den 15- bis 24-Jährigen ist demnach gleich gestiegen. Malte Albrecht aus dem News-Team, du hast dir die Zahlen genauer angeschaut.
2: Richtig, und demnach gaben 15,6% in der jüngsten Altersgruppe an, zumindest gelegentlich zu rauchen. Bei der letzten Erhebung im Jahr 2021 lag der Anteil noch bei 14,5%. Bei der Zahl der Raucher insgesamt hat sich in den letzten Jahren eher wenig getan. Noch immer raucht etwa jeder Fünfte oder jede Fünfte. Auffällig ist außerdem, Männer rauchen deutlich häufiger als Frauen. Der Klassiker ist und bleibt die normale Tabakzigarette. Danach folgen die elektrischen Verdampfer, also E-Zigaretten und Vapes.
1: Du hast es gerade angesprochen, das sogenannte Vapen ist bei Jugendlichen inzwischen stärker verbreitet.
2: Ja, genau. Vor allem bei Mädchen ist der Konsum deutlich gestiegen. Der Anteil liegt hier inzwischen bei fast 8%. Der Drogenbeauftragte der Bundesregierung Streeck sieht den Grund vor allem im Design. Bunte Verpackungen und süße Geschmacksrichtungen wie Cola, Kiwi oder Kaugummi machten das Nikotin für junge Menschen attraktiv, sagt er. Zum Teil seien diese Zusatzstoffe aber gesundheitsschädlich oder krebserregend. Streeck fordert deshalb klare Regeln für Inhaltsstoffe, Aromen, Werbung und Verpackungen. Streeck will außerdem stärker gegen Nikotinbeutel vorgehen, die unter den Jüngeren auch immer beliebter werden, aber deren Verkauf in Deutschland verboten ist.
1: Vielen Dank, Malte. Und das sind weitere Nachrichten, kompakt zusammengefasst. Eine große Mehrheit der Menschen in Deutschland will einheitliche Bildungsstandards und mehr staatliche Investitionen, um bessere Chancen für sozial benachteiligte Kinder im deutschen Bildungssystem

0: steht kurz vor dem großen Ziel und will heute Abend den Aufstieg in die zweite Liga perfekt machen. Nach einem knappen Vorsprung im Rücken und der lautstarken Unterstützung von über 2000 Fans geht es für das Team in das entscheidende Rückspiel nach Fürth. Trotz des 1:0 aus dem Hinspiel warnt Essens Trainer Korschinat davor, sich nur hinten reinzustellen. Er rechnet damit, dass Fürth von Beginn an offensiv agiert und alles versuchen wird, um den Rückstand schnell wieder aufzuholen. Anstoß ist heute um 8:30. Das waren die Nachrichten mit Christian Böder.
1: Danke, Christian. Wir schauen auf die Straßen. Der aktuelle Radio Siegen Verkehrsservice. Ihr kommt nach unseren Infos soweit gut durch. Wir wissen aber von 5 Blitzern an der Zahl. Feudingen im Einöd in beide Richtungen. HTS Kreuztal Richtung Siegen zwischen Kreuztal und Buschhütten. K45 zwischen Leimstrut und Rinte in der Rohrbach. Siegen-Hubertusweg Richtung Achenbacher Straße und Siegen-Numbach-Freudenberger Straße stadteinwärts. Allen unterwegs wünsche ich eine gute Fahrt. Rüber zum Radio Siegen-Wetter. Die Sonne knallt auch heute wieder. Bis zu 30 Grad sind in der Spitze gemeldet und die nächsten Tage geht's sommerlich und schön weiter.
2: Das war das Wetter. 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
1: Es ist heiß hier bei uns im Kreisgebiet. Tagsüber finde ich persönlich das super, in der Nacht eher weniger. Ist nicht ganz so geil zum Einschlafen. Eure Tipps, wie das ein bisschen besser klappt, die hören wir gleich hier bei Radio Siegen. Unter anderem nach Lady Gaga und Paparazzi. Noel Schäfer ist mein Name. Hallo zusammen.

0: Robbie Williams. Angels hier bei Radio Siegen. Ja, und der Sommer kommt. Ich schätze, ihr merkt das, entweder tagsüber bei so um die 30 Grad oder auch vielleicht schon in der Nacht, wenn da immer noch eine Draußentemperatur von fast 20 Grad auf dem Thermometer steht. Das Einschlafen fällt mir persönlich schon jetzt nicht mehr ganz so leicht. Habt ihr Tipps? Wie wird das erträglicher, auch wenn es noch wärmer wird? Haben wir euch gefragt.
1: Auf jeden Fall morgens und abends lüften und am besten auch mit offenem Fenster schlafen und irgendwie sich ein Fliegengitter oder sowas besorgen, damit keine Tiere reinkommen.
2: Ich drehe mich rum auf den Bauch und dann bin ich so gut wie weg. Kann ja keine Eisglatzer mit im Bett nehmen.
3: Kein Problem, ich habe eine Klimaanlage im Schlafzimmer und dann ist das echt kein Thema.
4: Ja, also ich penne dann ohne Decke, einfach so, ohne alles, nur Boxershort halt an und das war's.
5: Die ganzen Wochen, Monate haben wir geklagt über dieses scheiß Regenwetter und jetzt ist endlich die Sonne da, jetzt stöhnen die Menschen auch noch. Wie hätten sie es denn gern?
0: Ja, ist doch gut, ich frag doch nur.
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0: Artemas, I like the way you kiss me hier bei Radio Siegen, 17.21 Uhr. Jetzt mit Musik aus Siegen von der Band Destination Anywhere. Und bevor ich das vergesse, alles Gute zum Geburtstag, zum 20-Jährigen dieses Jahr. Das muss gefeiert werden mit Party und Randale, so heißt die Nummer.
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0: Party Rock Anthem im Radio Siegen Nummer 1 Hit vor 17:30.
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0: Alles Wichtige nochmal von Bernd Müller.
2: Guten Tag. Bei einem Zusammenprall zwischen einem Schulbus und einem Zug sind in Belgien 4 Menschen ums Leben gekommen. Bei dem Vorfall zwischen Brüssel und Antwerpen starben der Busfahrer, 2 Jugendliche und eine Begleitperson, hieß es in einer Pressekonferenz des Krisenteams und der Gemeinde. Ein brennendes Storchennest auf einer Hochspannungsleitung hat heute Mittag zu einem Stromausfall in Rust und damit auch zu einem kurzzeitigen Ausfall im Europapark geführt. Einige Attraktionen waren dadurch für Besucher nicht zugänglich, Fahrgeschäfte kamen zum Stillstand. Nach Worten eines Parksprechers hatte der Ausfall in dem Park nur einige Minuten gedauert.
1: Und jetzt die Nachrichten von hier.
2: Die grüne Bundestagsabgeordnete Sandra Stein aus dem Hochsauerlandkreis setzt sich für die dringend notwendige Modernisierung der Brücken an der Bahnstrecke von Hagen nach Siegen ein. Sie hatte dazu eine Anfrage an die Bundesregierung gestellt, um die Situation an den Brücken auf der Ruhr-Sieg-Strecke zu klären. Unterstützt wurde sie dabei von den Grünen aus Siegen-Wittgenstein. Die Antworten der Bundesregierung zeigen: 3 Brücken sind stark beschädigt, 2 davon nur noch mit Schrittgeschwindigkeit befahrbar. Besonders kritisch ist die Lennebrücke südlich von Finnentrop, die voraussichtlich bis zum Jahr 2032 nur gedrosselt befahrbar sein wird, ein Zustand, den Stein als untragbar bewertet. Positiv hervorgehoben wird der Fortschritt bei der Hundembrücke in Altenhundem, deren Erneuerung bereits begonnen hat. Weitere Brücken auf der Bahnstrecke von Siegen nach Hagen sind nach Aussage des Bundesverkehrsministeriums derzeit nicht in kritischem Zustand. In den nächsten Wochen finden in Kreuztal besondere Schwerlasttransporte statt. Es geht um große Bauteile für einen Windpark bei Kirchhundem. Die Transporte kommen über die HTS aus Richtung Krombacher Höhe. Sie werden von der HTS-Abfahrt Kreuztal dann über die B508 geleitet. Um den Transport der großen Bauteile durchführen zu können, sind auf der Strecke vorbereitende Maßnahmen notwendig. Heute ab 19 Uhr sind Arbeiten an den Ampelanlagen an der HTS-Anschlussstelle Kreuztal erforderlich. Dazu müssen zeitweise die Auf- und Abfahrten gesperrt werden. Die Durchfahrt zwischen Kreuztal und Fellinghausen bleibt laut der Stadt Kreuztal aber frei. Die Arbeiten und begleitenden Sperrungen sollen bis morgen früh um 6 abgeschlossen sein. Ein bewusstloser Mann auf dem Fahrersitz eines Autos mit laufendem Motor hat am Pfingstsonntagmorgen zu einem Polizeieinsatz auf der Lipper Höhe geführt. Das Auto stand laut Polizei auf der B54. Beamte schlugen die Seitenscheiben des Fahrzeugs ein, um dem Mann helfen zu können. Der 30-Jährige soll ziemlich betrunken gewesen sein. Erst kam er in ein Krankenhaus, dann vorübergehend ins Polizeigewahrsam. Einen gültigen Führerschein hatte der Mann nicht. Möglicherweise hält er sich unerlaubt in Deutschland auf. Sein Pass wurde sichergestellt, ebenso das Auto. Das waren die Radio Siegen Nachrichten von hier mit Bernd Müller.
0: Danke, Bernd. Wir schauen auf die Straßen. Der aktuelle Radio Siegen Verkehrsservice. 5 Blitzer habt ihr uns durchgegeben. Siegen, Numbach, Freudenberger Straße werdet ihr stadteinwärts kontrolliert. Siegen, Hubertusweg Richtung Achenbacher Straße. K45 zwischen Leimstrut und Rinte in der Rohrbach. HTS Kreuztal Richtung Siegen zwischen Kreuztal und Buschhütten und Feudingen im Einöd in beide Richtungen. Allen unterwegs eine gute und sichere Fahrt. Sonne satt an diesem Dienstag in Siegen-Wittgenstein, bis zu 30 Grad und strahlende Sonne haben und hatten wir heute. Und die nächsten Tage machen wir genauso schön weiter.
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0: Einen absoluten Legenden-Intro-Song habe ich jetzt für euch. Werden die meisten von euch wahrscheinlich sofort erkennen. Aus der Serie Friends.
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4: I'll be there for you von The Rembrandts. Ein Plädoyer für die Freundschaft, mitreißend, voller positiver Energie und verewigt in der bekanntesten Sitcom der Welt.
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0: Kreuzfahrten sind der Reisetrend der Zeit. Ich könnte mir persönlich ehrlicherweise nichts Schlimmeres vorstellen, aber okay. Die Zahl der Kreuzfahrtgäste in Deutschland ist im vergangenen Jahr auf einen Rekord gestiegen. Viele von euch haben aber vielleicht Lust, das auch mal auszuprobieren. Wir geben euch einen Überblick, was es alles gibt. Thorsten Nordmann aus den Radio 7 Nachrichten. Kreuzfahrt ist nicht gleich Kreuzfahrt. Da hat sich eine Menge getan, ne?
1: Ja, es gibt natürlich die klassischen Hochseekreuzfahrten, große Schiffe, viele Restaurants, Shows und Unterhaltung, also schwimmende Hotels. Aber daneben gibt es immer mehr Angebote, die sich an ein spezielles Publikum richten. Also für Familien, für Leute, die Ruhe oder Abenteuer und Action suchen, für Singles, Alleinreisende oder für Naturliebhaber und Entdecker. Und es gibt Schiffe in jeder Größe von 400 bis zu 7500 Passagieren.
0: Und dann gibt es auch spezielle Konzertkreuzfahrten, die gerade im Trend sind.
1: Ja, im Juni gibt es zum Beispiel die Festival Cruise auf der AIDA mit Malestar, Mia Julia, Clouseau und zahlreichen DJs. Die Andrea Berg Cruise startet dann im September und im Oktober sticht die Full Metal Cruise in See. Europas größte Heavy Metal Kreuzfahrt. Oder das Kontrastprogramm im Herbst auf der AIDA, die Schlager Cruise mit Howard Carpendale, Maite Kelly und Beatrice Egli. Ein ähnliches Format gibt es dann auch auf dem Schlagerliner 4 von Mein Schiff. Das wäre dann was für alle Modern Talking Fans, denn da tritt nämlich Thomas an das an Bord auf.
0: Ja, und wer Bock auf Andrea Berg hat, aber nicht auf einem Schiff, es gibt noch Tickets fürs Biggesee Open Air am 7. Juni. Da kommt sie eben an die Bigge. Die Infos und Tickets bekommt ihr auf eventim.de. Habt ihr gehört, hier bei Radio Siegen. Schönen Dienstag euch.

Ayo Technology hier bei Radio Siegen, 17.48 Uhr an diesem Dienstag. Ich sage jetzt Tschüss und übergebe um nach 6 an den Kollegen Leo Arigi. Wir hören uns morgen wieder, 14 bis 18 Uhr. Noel Schäfer ist mein Name. Macht es gut und tschüss.

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1: Mit Christian Böder, guten Tag. Das Bundesgesundheitsministerium plant eine umfassende Reform der Pflegeversicherung. Einer der Vorschläge: Wer über 23 Jahre alt ist und kinderlos, der soll in Zukunft mehr einzahlen. Thorsten Adolfs aus dem Newsteam, wie genau stellt sich das denn Gesundheitsministerin Wagen vor?
2: Ja, sie sagt, dass der Beitrag für Kinderlose um 0,1 Prozentpunkte steigen soll. Wer keine Kinder hat, käme dann künftig auf einen Beitragssatz von insgesamt 4,3%. Für Eltern soll sich dagegen nichts ändern. Ihre Sätze sollen stabil bleiben. Hintergrund ist das riesige Finanzloch, das in den nächsten 2 Jahren auf die Pflegeversicherung zukommt. Die Rede ist von einem Defizit von mehr als 22 Milliarden Euro. Bis Anfang Juli will die Bundesgesundheitsministerin ihren Gesetzentwurf zu dem Thema vorlegen.
1: Und wie kommen die Pläne denn bei den anderen Politikern und auch bei den Verbänden an?
2: Also die Reaktionen darauf fallen extrem unterschiedlich aus. Die CSU begrüßt den Vorschlag und sagt, die Erziehungsleistung von Eltern sei ein wichtiger Beitrag für das Sozialsystem. Und auch die SPD ist offen für solche Diskussionen, um die Finanzierung langfristig zu sichern. Von anderer Seite gibt es aber ordentlich Kritik. Die Grünen werfen der Regierung vor, dass immer nur über einzelne Punkte gestritten werde, statt ein echtes Gesamtkonzept vorzulegen. Und die Linken und der Sozialverband VdK halten die Erhöhung für ungerecht und wirkungslos. Damit könne das Finanzloch nicht wirklich gestopft werden, sagen sie. Ähnlich sieht das die Pflegebranche. Auch sie fordert von Wagen eine echte Strategie, anstatt immer nur über Einzelmaßnahmen zu debattieren.
1: Vielen Dank, Thorsten. Und das sind weitere Nachrichten in der Zusammenfassung. Rund 4 von 10 Menschen in Deutschland würden lieber in einer Welt leben, in der es keine künstliche Intelligenz gibt. Das zeigt eine Umfrage des Digitalverbands Bitkom. Demnach würde auch ein Viertel von regelmäßigen KI-Nutzern ein Leben ohne KI bevorzugen. 4 von 10 KI-Nutzern gaben auch an, bei Ratschlägen in allen Lebenslagen lieber digitale Programme zu fragen als Menschen. Israels Armee hat ihre Bodeneinsätze im Nachbarland Libanon ausgeweitet. Ziel sei es, eine direkte Bedrohung durch die Hisbollah-Miliz abzuwehren. Israels Armee hat am Nachmittag erneut Drohnenbeschuss der vom Iran unterstützten Miliz gemeldet. Nicht nur in Köln, auch in anderen Hauptbahnhöfen, in Bonn, Düsseldorf, Duisburg, Essen, Dortmund und Münster, gilt ab sofort ein Alkoholverbot. Laut Bahn setzt das Unternehmen damit die Wünsche von Reisenden und Besuchern um. Auch die eigenen Mitarbeiter hätten sich ein ruhigeres und sicheres Umfeld gewünscht, heißt es. Umgesetzt werden soll das Alkoholverbot zusammen mit der Bundespolizei. Bei einem Verstoß droht ein Platzverweis, bei mehrfachen Verstößen ein Hausverbot. Der Sucht- und Drogenbeauftragte der Bundesregierung Streeck warnt vor den Schattenseiten rund um die Fußball-Weltmeisterschaft. Er sieht vor allem bei Sportwetten große Gefahren für junge Fans und fordert einen bewussteren Umgang mit dem Thema. Streeck sagt, dass Fußball und Wetten mittlerweile so eng miteinander verknüpft seien, dass viele den Eindruck gewinnen würden, Wetten gehörten ganz natürlich zum Spiel dazu. Dabei seien Sportwetten kein harmloser Spaß, sondern könnten schnell süchtig machen. Vor allem bei den sogenannten Live-Wetten sieht Streeck ein extrem hohes Risiko, weil aus einem spontanen Impuls heraus ganz schnell ein echter Kontrollverlust werden kann. Das war

0: Richtung Euskirchen zwischen Hürth und Kreuz Bliesheim. 4 Kilometer, 25 Minuten, da ist ein LKW liegen geblieben. A2 Dortmund Richtung Oberhausen zwischen Oberhausen-Königshardt und Kreuz Oberhausen. 3 Kilometer, 13 Minuten. A3 Oberhausen Richtung Köln zwischen Kreuz Ratingen-Ost und Dreieck Langenfeld. 10 Kilometer, 15 Minuten. A4 Aachen Richtung Köln zwischen Kreuz Köln-West und Köln-Eifeltor. 6 Kilometer, 14 Minuten. A4 Köln Richtung Aachen zwischen Dreieck Köln-Holmer und Köln-Eifeltor. 8 Kilometer, 16 Minuten. Und die A61 Mönchengladbach Richtung Koblenz zwischen Gümnich und Dreieck Erftal. 3 Kilometer, 13 Minuten. Euch allen unterwegs eine gute und sichere Fahrt.
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0: Einen schönen Abend euch. Hier ist Leo Areggi an diesem wirklich warmen Dienstag. Und wer von euch schon mal gedacht hat, ich würde mich mal richtig gern wie so ein texanisches Cowgirl fühlen, mit den geil klackernden Stiefeln und der Fähigkeit, so Wasserbüffel mit drei flinken Zügen zusammenzuziehen. Ja, also da wollen wir doch gerne helfen, wer sich heute so fühlen möchte. Der Soundtrack für euer Gedankenspiel kommt nämlich jetzt von der Grande Dame Beyoncé. Texas Hold'em. Also Leute, aufsatteln.

0: wirklich Wahnsinnstemperaturen heute, oder? Was meint ihr?
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0: Teils über 30 Grad in NRW. Die Woche wird ähnlich schön warm. Und wir freuen uns, oder? Also, ja, freuen wir uns wirklich. Wir haben aber euch nachgefragt. Was ist denn so eure präferierte Temperatur und ab wann sagt ihr, nee, jetzt ist es wirklich zu heiß?
2: 24 Grad, weil ich das angenehm finde, wenn es so ein bisschen kühler ist, dass man auch Sport machen kann draußen, entspannt, ohne die ganze Zeit sich so kaputt zu schwitzen.
3: Oh, alles ab 25 Grad ist zu viel. Man schwitzt nur, man kann gar nichts machen, man will eigentlich nur drin sein die ganze Zeit.
4: Also 30 Grad wäre das schon das Höchste, würde ich sagen.
5: Ich bin ein Hitzefreund, da muss viel passieren, bis es mir persönlich zu heiß ist.
6: Wir arbeiten an der Schule, in der Klasse, wenn es halt drinnen sehr, sehr warm ist und man das Gefühl hat, man kann sich nicht mehr konzentrieren. Und möchte lieber nur noch an den See und nicht mehr arbeiten. Ja. Dann ist es zu heiß.
0: Okay, verstehe. Also, ich glaube, das kann man für die ganze Woche so als Hinweis mit auf den Weg geben. Viel trinken, eincremen, Kappa

0: Es ist 6:30.
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0: Mit Bernd Müller, guten Abend. Zur Sanierung der gesetzlichen Pflegeversicherung ist eine weitere Erhöhung des Beitragssatzes für Kinderlose im Gespräch. Gesundheitsministerin Waken erwägt den Beitragszuschlag für Kinderlose um 0,1 Prozentpunkt auf dann 0,7% anzuheben. Wakens Ministerium wollte dies auf Anfrage nicht bestätigen, sondern verwies auf ein kommendes Gesamtkonzept. Israels Armee hat ihre Bodeneinsätze im Nachbarland Libanon ausgeweitet. Ziel sei es, die direkte Bedrohung für die israelischen Bürger sowie israelische Soldaten abzuwehren, sagte ein Militärvertreter. Im Libanon herrscht Sorge vor einer erneuten, dauerhaften Besetzung des Südens. Zwischen 19 Uhr heute Abend und 6 Uhr morgen früh müsst ihr an den HTS-Auf- und Abfahrten in Kreuztal mit Beeinträchtigungen rechnen. Wegen Arbeiten an den Ampelanlagen werden die Auf- und Abfahrten zeitweise gesperrt. Laut der Stadt Kreuztal handelt es sich um vorbereitende Arbeiten für besonders große Schwertransporte in nächster Zeit. Ein schwerer Verkehrsunfall beschäftigt gerade Rettungskräfte und Polizei in Erntebrück. In einer Siedlung ist ein Mann von einem Auto angefahren und schwer verletzt worden. Er soll mitten auf der Straße gestanden haben und sich mit einem Bekannten unterhalten haben, als der PKW mit mäßiger Geschwindigkeit um eine Kurve gefahren kam. Ein Rettungshubschrauber bringt den Mann in eine Klinik. Das waren die Radio Siegen Nachrichten von hier mit Bernd Müller. Die Wetteraussichten für Siegen-Wittgenstein. Der Abend bleibt schön trocken und warm. In der Nacht gehen die Temperaturen auf Tiefstwerte zwischen 16 und 12 Grad zurück. Auch dann bleibt es trocken. Auch morgen ist kein Regen in Sicht. Die Sonne scheint durch etwas mehr Wolken als heute. Mit 22 bis 26 Grad ist es auch nicht mehr so heiß wie zuletzt. Und auch am Donnerstag ist es sonnig und trocken mit einigen Wolkenfeldern am Himmel. Der Radio Siegen Verkehrsservice A4 Olpe-Köln zwischen Gummersbach und Bielstein im Moment 1 Kilometer Stau. Der ADAC sagt, an dieser Stelle verliert ihr etwa 7 Minuten. Dann bitte dran denken, gleich ab 19 Uhr bis morgen früh um 6 kann es sein, dass die HTS-Auf- und Abfahrten mitten in Kreuztal zeitweise gesperrt werden. Das hängt mit vorbereitenden Arbeiten für Windrad-Schwertransporte zusammen. Hier gibt's Radarkontrollen. Kreisstraße 45 in Wittgenstein zwischen Leimstroth und Rente in der Rohrbach, Siegen am Hubertusweg Richtung Achenbacher Straße und nochmal Siegen in der Numbach an der Freudenberger Straße stadteinwärts.
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0: Trust Fall. Für diesen Dienstagabend.
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0: So, jetzt übers lange Pfingstwochenende hat es doch bestimmt ein paar von euch in Urlaub getrieben, oder? Also schön raus, abschalten, einfach die Zeit, das Leben mal genießen. Obwohl sich da natürlich vielleicht für den einen oder anderen doch eine Frage stellt. Wer kümmert sich denn eigentlich um alles, was zu Hause bleibt? Zum Beispiel um Sauerteig. Ja, wer kümmert sich um Sauerteig dann? Eine Bäckerei in Kiel, die hat was erfunden. Tatsächlich ein Sauerteig-Hotel. Heißt wirklich so. Kollegin Kimberly Klages. Gibt es dann da auch Cocktailbar und Pool für einen Teig?
2: Naja, fast. Im Hotel The Grand Doe ist Platz für 15 Gläser Sauerteig. Die werden dort alle 2 bis 3 Tage gefüttert. Und während die Besitzer dann entspannt Urlaub machen, kann der Sauerteig quasi auch mal abschalten und ist nach dem Urlaub direkt wieder startklar zum Backen.
0: Ja, geil. Aber so besonders teuer ist die Sache gar nicht, oder?
2: Definitiv. Eine Woche kostet 20 Euro, jede weitere dann nochmal 10. Das ist echt ein Schnapper. Dafür wird der Sauerteig dann auch gut versorgt und bekommt genau das, was er braucht. Also regelmäßig Mehl und Wasser, dazu die richtigen Temperaturen und genug Zeit zum Reifen.
0: Und für viele ist der ja nicht irgendein Teig, das ist ja fast schon ein Familienmitglied.
2: Ja, total. Sauerteigbrot selber backen ist ja gerade wieder voll im Trend. Eigentlich ist das auch gar nicht so kompliziert, aber gerade am Anfang muss man sich echt gut darum kümmern. Und manche Sauerteige sind sogar inzwischen so 50 oder 60 Jahre alt. Die sollen natürlich auch während eines längeren Urlaubs dann gut versorgt werden.
0: Ja, wie gut, dass es jetzt das erste Sauerteighotel in Deutschland gibt. Ja, und man könnte diese Geschäftsidee ja auch ausweiten. Nächste Geschichte wäre dann zum Beispiel ein Pflanzenhotel, in dem man seine Zimmerpflanzen abgeben kann während dem Urlaub. Oder seine Kinder.

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1: Mit Christian Böder, guten Abend. Im Ukraine-Krieg droht die Lage wieder zu eskalieren. Russland hat der Ukraine mit dem Einsatz von Massenvernichtungswaffen gedroht. Der Chef des russischen Parlaments, Volodin, sagte, wenn die russische Zivilbevölkerung angegriffen würde, könnte das dazu führen, dass Russland eine Waffe einsetzt, die, Zitat, von niemandem mehr eine Spur übrig lasse. Das hat das russische Unterhaus, die Staatsduma, vermelden lassen. Zur Lage berichtet André Ballin aus Moskau.
2: Auslöser der martialischen Drohung ist ein Angriff des Kiewer Militärs auf ein Wohnheim im von Russland kontrollierten Teil der Ostukraine. Dabei waren mehr als 20 Menschen ums Leben gekommen. Russland hat schon mit schweren Angriffen auf Kiew selbst reagiert, unter anderem mit einer neuen Mittelstreckenrakete. Doch damit will es die russische Führung nicht bewenden lassen. Das Außenministerium drohte mit weiteren Attacken, nun der Parlamentschef sogar mit Massenvernichtungswaffen. Die zunehmenden russischen Probleme an der Front dürften wohl ein Grund für die Eskalation sein.
1: Und das sind weitere Nachrichten, kompakt zusammengefasst. Die EU-Mitgliedsländer wollen morgen Vormittag über die Umsetzung des Zolldeals mit den Vereinigten Staaten aus dem vergangenen Jahr entscheiden. Der Kompromiss mit dem Europaparlament sieht vor, dass europäische Zölle auf US-Industriewaren abgeschafft werden, wie das auch mit US-Präsident Trump vereinbart worden war. Die Regelung soll bis Ende 2029 gelten oder endet früher, sollte die Trump-Regierung neue Zölle verhängen. Vor der Küste des Omans auf der arabischen Halbinsel ist ein Tanker nach einem mutmaßlichen iranischen Angriff leckgeschlagen. Die Besatzung sei in Sicherheit, es sei aber Treibstoff ausgetreten und ins Meer geströmt, heißt es von der britischen Behörde für die Sicherheit der Handelsschifffahrt. Für den Angriff könnte ein Drohnenboot oder eine Haftmine genutzt worden sein. Seit Beginn des Irankriegs sind schon mehrfach Schiffe in der Straße von Hormuz und angrenzenden Gewässern angegriffen worden. Die aktuelle Hitzewelle hat in Deutschland laut deutschem Wetterdienst heute ihren Höhepunkt erreicht. In Frankreich wird das noch ein paar Tage dauern. Dort sind im Zusammenhang mit der extremen Wärme schon 7 Menschen ums Leben gekommen. In einigen Regionen des Landes gilt aktuell Warnstufe Orange, weil die Temperaturen noch bis 36 Grad hochgehen können. Auch aus Großbritannien werden Rekordhitzewerte gemeldet. Der SC Paderborn hat gestern schon vorgemacht, wie es gehen kann. Heute will auch Drittligist Rot-Weiß Essen nachziehen. Die Essener müssen im Relegationsrückspiel bei Greuther Fürth ran. Und die Ausgangslage ist gut nach dem 1:0-Sieg im Hinspiel. Danny Hoppe hat den Ausblick aufs Spiel.
3: Die Essener kommen mit viel Selbstvertrauen und knapp 2300 Fans im Rücken nach Franken. Und auf die setzt RWE-Trainer Uwe Koschinat auch. Man werde die Hafenstraße nach Fürth tragen, sagt er. Das große Ziel ist natürlich die lang ersehnte Rückkehr in die zweite Liga und Koschinat hat schon angekündigt, dass sein Team auch in Fürth mutig spielen wird. Die Franken, die ewige Tabelle der zweiten Bundesliga anführen, dürften ebenfalls von Anfang an versuchen, Druck zu machen. Aufpassen müssen die Essener vor allem auf Noel Futkoy. Mit 19 Treffern ist er in dieser Saison Torschützenkönig der zweiten Liga geworden. Den muss RWE auf jeden Fall in den Griff bekommen.
1: Das waren die Nachrichten mit Christian Böder.
4: Das Wetter. Auch heute noch bis zu 30 Grad. In der Nacht bleibt es meistens klar. Dazu weht stellenweise ein leichter Wind. Und die Temperaturen sinken angenehm auf so 16 bis 11 Grad. Morgen am Mittwoch dann ein bisschen entspannter. Maximal 28 Grad. Dazu auch wie heute viel Sonne und kaum eine Wolke am Himmel.
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4: So, mit der A1 Köln Richtung Euskirchen. Zwischen Hürth und Kreuz Bliesheim 3 Kilometer 11 Minuten. A4 Aachen Richtung Köln. Zwischen Kreuz Köln West und Köln Eiffeltor 5 Kilometer 10 Minuten. A40 Dortmund Richtung Duisburg zwischen Bochum-Wattenscheid West und Essen-Frillendorf 3 Kilometer 12 Minuten. A46 Düsseldorf Richtung Heinsberg zwischen Neuss-Holzheim und Grevenbroich 3 Kilometer Viertelstunde Korf 3 Kilometer 12 Minuten.

40% der Deutschen finden sich selbst super höflich. Gleichzeitig findet über die Hälfte der Deutschen, dass andere Deutsche total unfreundlich sind. Also ich weiß jetzt ehrlich gesagt nicht, wo hier das Problem liegt.

Es ist mal wieder soweit. Ich mache das immer gerne in meinen Sendungen. Wir öffnen gemeinsam den Glückskeks des Tages. Ja, ich habe zu Hause einfach ein bisschen zu viele davon rumliegen. Deswegen nehme ich die einfach hier mit hin und öffne sie. Und das kann für euch dann ja auch so eine Art, was weiß ich, Wegweiser sein. Ganz egal, vor welcher Entscheidung ihr gerade stehen mögt. Neue Küche kaufen oder nicht? Enterben, ja oder nein? Ja, solche Fragen. Okay, hier kommt der Glückskeks-Spruch dieses Tages, heute am 26.05.2026. Sei mutig genug, schlecht in etwas zu sein, mit dem du gerade erst anfängst. Oh, das finde ich aber ein netter Spruch. Also okay, ich noch mal ein bisschen pathetischer. Glückskeksspruch des Tages am 26.05.2026. Sei mutig genug, schlecht in etwas zu sein, mit dem du gerade erst anfängst. Anfängst. Schwieriges Wort. Gut, nehmen wir das mal mit zum Start in diese kurze Woche. Jetzt mit Linkin Park.

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1: Im Profifußball sind fast alle Entscheidungen gefallen. Jetzt auch steht fest, wer in die zweite Liga absteigt. Das ist der VfL Wolfsburg und hoch geht's.
2: Ja, das, traurig sind wir alle.
1: Das ist wirklich so, wir sind sehr, sehr traurig. Und hoch geht der SC Paderborn mit Sven Michel.
2: Firebeast.
3: Dass er sich komplett aus dem Leben schießt. Also wirklich, ich bringe den auch ins Krankenhaus, ist mir ganz egal, aber der muss sich komplett aus dem Leben schießen.
2: Die Rede war übrigens von seinem Trainer gestern Abend, ja, weil Sven Michel war angestellt als Paddy. Beast Nummer 1 und hat auf jeden Fall die Lokomotive gezogen.
1: Ja, und ich sag mal, der Eichener, wir haben ihn ja auch das ein oder andere Mal getroffen, der hat wirklich die Zunge locker sitzen, hat den einen oder anderen guten Schwatt drauf, unter anderem ja auch sehr verbunden mit dem SOS Niederschelden.
2: Und ich sag mal, bei diesem Interview, du kriegst Sven Michel aus Niederschelden, aber du kriegst Schelden nicht aus Sven Michel, ja? Von daher hoffen wir, er hatte eine schöne Feier heute Nacht, er hat wenig geschlafen, vielleicht geht's ja noch ab auf den Ballermann oder so.
1: Das war ein Highlight bei uns heute Morgen in der Sendung, schaltet gerne morgen wieder ein zwischen 6 und 10 bei uns. Ich bin Florian Rubens.
2: Und ich, Tom Schirmer. Bis morgen.
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Es ist doch so traumhaftes Wetter heute, oder? Ein Kollege von mir hat so ein kleines Problem mit seinem Auto. Immer wenn es so heiß draußen ist, dann verformt sich irgendwie das Zündschloss und er kriegt die Karre dann nicht mehr an. Frag mich nicht, wie das funktioniert. Tja, dann redet er immer so ganz beseelt 20 Minuten lang aufs Auto ein. Irgendwie funktioniert es dann meistens auch, es springt an. Aber das Wichtigste muss man dazu sagen, das Radio, das funktioniert immer trotzdem. Ja, also an alle, die jetzt vielleicht auch gerade in der Situation stecken, aber das Radio funktioniert. Also noch bei euch. Leute, jetzt mit Alex Warren und Fever Dream. Ich bin Leo Arrighi. Hi.

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0: Kreuzfahrten ist zurzeit einer der krassesten Reisetrends überhaupt. Die Zahl der Kreuzfahrtgäste mit Abfahrt in Deutschland im vergangenen Jahr war sie auf einem neuen Rekord von 1,5 Millionen Urlaubern.
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0: Und da gibt's vor allem ein Lieblingsziel, sagt uns Kreuzfahrtexperte Matthias Mohr.
2: Von Deutschland aus ist natürlich ein Highlight Norwegen. Das ist auch mein Favorit, definitiv, weil die Landschaft einfach traumhaft ist. Es gibt so ein paar andere Routen noch, die man ab Deutschland fahren kann. Also zum Beispiel Richtung England, Richtung Frankreich. Ja, das machen viele halt, weil es unkompliziert ist, weil das dann eben eine Reise ist, die man ab Hamburg machen kann.
0: Beliebt sind auch Festival-Cruises. In diesem Jahr gibt es ja zum Beispiel Kreuzfahrt mit Malista Mia Julia. Ja, guck mal, Andrea Berg, Howard Carpendale oder Thomas Anders. Und es gibt die Full Metal Cruise, Europas größte Kreuzfahrt für Heavy-Metal-Musik.
2: Das machen die Reedereien dann besonders gerne, weil das eben viele Leute an Bord bringt, die noch nie auf Kreuzfahrt waren. Es gibt für alle möglichen Zielgruppen gibt es Spezialkreuzfahrten, also für Veganer, für Schwule und so weiter. Also das ist ein ganz großer Markt.
0: Auf der AIDA und Mein Schiff, da wird Deutsch gesprochen. Die beiden größten Anbieter unterscheiden sich vor allem im Restaurantkonzept.
2: Beim größten Anbieter AIDA ist es so, dass ich in erster Linie mein Abendessen zum Beispiel in Buffet-Restaurants zu mir nehme. Das ist natürlich dann ein anderes Flair, als wenn ich jetzt beim zweiten auf dem deutschen Markt, also bei Mein Schiff, wenn ich da nun abends esse, da bin ich dann in einem Restaurant mit Bedienung, bekomme 5 Gänge am Platz serviert. So. Ja, das hat schon so einen anderen Charakter.
0: Wir sprechen die ganze Woche über Kreuzfahrten, den Reisetrend zurzeit. Letztes Jahr mit einem Rekordhoch von 1,5 Millionen Urlaubern aus Deutschland.
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2: Ich bin David Büchner. Die Europäische Union hat heute den Geschäftsträger der russischen Botschaft in Brüssel einbestellt. Ebenso bestellten Deutschland und andere EU-Länder den jeweiligen russischen Botschafter ein. Das Außenministerium schrieb auf der Plattform X, man habe Russland heute deutlich gemacht, dass Deutschland sich nicht einschüchtern lasse. Hintergrund sind Russlands Drohungen vor weiteren Angriffen in Kiew. Der Kreml hatte Ausländer und Diplomaten deshalb aufgefordert, die ukrainische Hauptstadt zu verlassen. Heute drohte Russland zudem mit dem Einsatz von Massenvernichtungswaffen.
3: Auslöser der martialischen Drohung ist ein Angriff des Kiewer Militärs auf ein Wohnheim im von Russland kontrollierten Teil der Ostukraine. Dabei waren mehr als 20 Menschen ums Leben gekommen. Russland hat schon mit schweren Angriffen auf Kiew selbst reagiert, unter anderem mit einer neuen Mittelstreckenrakete. Doch damit will es die russische Führung nicht bewenden lassen. Das Außenministerium drohte mit weiteren Attacken, nun der Parlamentschef sogar mit Massenvernichtungswaffen. Die zunehmenden russischen Probleme an der Front dürften wohl ein Grund für die Eskalation sein. Aus Moskau, André Berlin.
2: Bundesfamilienministerin Karin Prien will die Einkommensgrenze beim Elterngeld trotz Spardruck nicht antasten. Daran wolle sie nichts verändern, sagte sie im Deutschlandfunk.
4: Klartext von der zuständigen Ministerin. Die Rahmenbedingungen in Deutschland müssen Familien mehr Lust auf Kinder machen, das sagt Karin Prien. Sie würde sogar gerne die Mindest- und Höchstsummen beim Elterngeld anheben. Das sind in der Regel 65% des vorherigen Nettolohns, mindestens 300 und höchstens 1.800 Euro pro Monat. Diese Summen gelten übrigens unverändert schon seit 2007. Gespart werden sollte an anderer Stelle. Da nennt sie die Stichworte Partnerschaftlichkeit und Bezugsdauer. Aus Berlin, Thomas Thornfeld.
2: Seit mehr als 80 Tagen war das internationale Internet im Iran gesperrt. Nun funktioniert es teilweise wieder. Laut iranischen Medien hat die nationale Telekommunikationsgesellschaft den Zugang für alle privaten und geschäftlichen Kunden des Unternehmens über die Breitbandanschlüsse wiederhergestellt. Präsident Pezeshkian hatte zuvor die Freischaltung nach einer Entscheidung eines Sonderstabs angeordnet.
5: Das Wetter. Aktuell noch sehr angenehme Temperaturen in NRW, aber über die Nacht wird es langsam frischer. Die Werte gehen runter auf 11 bis 16 Grad, begleitet von einem leichten Wind. Morgen am Mittwoch dann wieder richtig viel Sonne und ein schön blauer Himmel bei maximal 28 Grad.
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5: A3 Arnhem Richtung Oberhausen zwischen Dienstlaken Nord und Oberhausen Holten, 3 Kilometer 12 Minuten. A40 Dortmund Richtung Essen zwischen Bochum-Wattenscheid West und Essen-Kreis, 2 Kilometer 21 Minuten. A45 Dortmund Richtung Hagen zwischen Dortmund Süd und Schwerte-Ärgste, 3 Kilometer Viertelstunde. A45 Hagen Richtung Gießen zwischen Weinerzhagen und Kreuz Olpe Süd, 2 Kilometer halbe Stunde on top. Und die A565 noch Meckenheim Richtung Bonn zwischen Kreuzborn Nord und Bonn-Beuel, 1 Kilometer, dauert da 12 Minuten länger. Euch allen unterwegs eine gute und sichere Fahrt.
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5: Hi zusammen, hier ist Leo Arregi. Und wisst ihr, was immer gut ist? Selbstliebe. Ja? Darüber singt auch Kamrat immer und ständig, selbst und ständig. Ich spiele uns jetzt mit Hug Yourself, also sich selbst umarmen. Und ich glaube, das ist an so einem Tag wie heute vielleicht auch fast angenehmer, als jemand anderem emotional in die Arme zu schließen. Also völlig schweißtriefend. Weiß ich nicht.

0: Wenn das Wetter gut ist, geht's ja automatisch auch auf allerlei Treffen mit Freunden. Ne? Also keine Ahnung, die WG-Party, der launige Gartentreff oder die Grillrunde am See, ist ja wirklich alles dabei. Und vor allem ist da auch niemand sicher. Ne? Also ich habe mal ein bisschen nachgedacht, welche Leute ich auf solchen Zusammenkünften überhaupt nicht gerne treffen würde. Also Nummer 1. Der Ex-Freund deiner großen Schwester, der dir dann im Vollsuff gesteht, dass er eigentlich immer noch Gefühle für deine Schwester hegt und sie total geil findet, aber ja, also Sachen ändern sich halt. Nummer 2. Menschen, deren Lieblingsfilm Der Pate ist. Versteh mich bitte nicht falsch, also Der Pate, das ist ein wirklich großartiger Film, aber jeder, der dir das unaufgefordert erzählt und danach noch so ein paar lustige Fakten raushaut, ist und kann nur anstrengend sein. Und Nummer 3, einen schlecht gelaunten Matthias Schweighöfer. Ich meine, einen gut gelaunten, den wollen wir alle haben. Aber ein Matthias Schweighöfer, der einen richtig beschissenen Tag hatte und das auch total rauslässt, also da hätte ich wirklich keinen Bock drauf.
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1: So, ich habe jetzt Musik von Dinoro und Gigi D'Agostino. In My Mind, der Song kam raus, weiß ich noch. Da war ich in der Schule noch und da warst du wirklich die Spitze der Coolness, auf den Steintisch-Tennisplatten in der Sonne zu liegen und dieses Lied laut auf einer unfassbar kleinen Bluetooth-Box abzuspielen. Ja? Cooler ging es wirklich nicht. Liebe Grüße übrigens auch an alle, die gerade auf einer Steintisch-Tennisplatte liegen. Warum denn auch nicht? Ich bin Leo Arrighi.

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0: Freitag dreht Harry Styles Amsterdam auf links. Gab schon richtig Ärger, weil seine Bühne bei den Konzerten zu hoch ist und die erste Reihe, also die besten Plätze, nur auf eine gefühlt 3 Meter hohe schwarze Wand guckt. Ja. Atze Schröder selbst hat auch persönlichen Stress mit Harry, ja. Atzes Freundin ist nämlich allein zum Konzert gefahren und das beschert Atze einen Fiebertraum.
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3: Ja, nee, ist klar.
4: Ich hatte übrigens vorgestern einen Traum. Ich saß mit einem Kumpel zusammen in der Kneipe am Tisch. Auf der anderen Seite des Tisches saß Harry Styles und meine Perle war mit ihm am Knutschen. Was heißt Knutschen? Ihr volles Brett, auf dem Schoß, Arme drum geschlungen, die ganze Nummer. Irgendwann setzen die ab und Harry geht seiner Wege. So, die Dicke guckt mich an und sagt, hoppala, da sind mir die Pferde wohl ein bisschen durchgegangen. Ich hab dann gesagt, Mann, naja, kann ja mal passieren. Alles im Traum, ne? Nicht, dass ihr das verwechselt. Alles im Traum. Jetzt hab ich Spatzel morgens von dem Traum erzählt und auch, wie ich im Traum reagiert hab. Also, Mann, naja, kann ja mal passieren. Ey, Bub, war sie sauer, weil ich im Traum nicht total wütend auf sie war und ausgerastet bin. Das gibt's doch alles gar nicht mehr. So, heute Nacht werde ich mich rächen. Ich werde zurückträumen. Ich werde mal von Kylie Minogue träumen, ja. Mit allem drum und dran, ja. Ja, mal gucken, was dann passiert. Im Traum. Ja, wahrscheinlich sterbe ich. Verdammt, ich war doch noch so jung.
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1: Ich bin Babit Büchner. Nach Drohungen aus Moskau über einen massiven Angriff auf die ukrainische Hauptstadt Kiew haben die EU und die Bundesregierung russische Vertreter einbestellt. Eine Sprecherin der EU-Außenbeauftragten Kallas schrieb auf der Plattform X, der russische Aufruf an ausländische Staatsbürger und Diplomaten Kiew zu verlassen, stelle eine inakzeptable Eskalation dar. Ähnlich reagierte das Auswärtige Amt. Unterdessen drohte der russische Parlamentschef mit dem Einsatz von Massenvernichtungswaffen gegen die Ukraine. Donald Trumps Gesundheitszustand sorgt immer wieder für Spekulationen. Jetzt hat sich der US-Präsident einer turnusgemäßen ärztlichen Untersuchung unterzogen und danach von einem guten Ausgang geschwärmt. Alles sei perfekt verlaufen.
2: Es gehört hier in den USA zur politischen Routine, dass Präsidenten ihre Gesundheitschecks öffentlich machen. Das Weiße Haus mauert im Fall Trump aber besonders. Stets wird dem fast 80-Jährigen nach den Untersuchungen eine topfitte Konstitution bescheinigt, körperlich und geistig. Jegliche Fragen über geschwollene Beine, Blutergüsse an den Händen und Schläfrigkeit bei Konferenzen werden regelmäßig abgeschmettert und Symptome heruntergespielt. Das ist auch diesmal nicht anders. Auf dem Papier ist Trump fit wie ein Turnschuh. Aus den USA, Tina Eck.
1: Seit mehr als 80 Tagen war das internationale Internet im Iran gesperrt. Nun funktioniert es teilweise wieder.
3: Es war die längste landesweite Internetabschaltung in der jüngeren Geschichte des Irans. Unklar ist, ob die Wiederherstellung von Dauer sein wird. Iranische Medien haben die teilweise Aufhebung der Sperre nach rund 3 Monaten bestätigt. Einige Nutzer berichten, dass sie wieder Freunde und Familien im Ausland erreichen konnten. Andere sind allerdings immer noch offline, vor allem Nutzer mit mobilem Internet. Seit Kriegsbeginn Ende Februar hatte die Regierung den Zugang zum weltweiten Internet nahezu komplett lahmgelegt. David Riemer, Nachrichtenredaktion.
1: Kunden der Postbank müssen sich wegen Warnstreiks wieder auf Einschränkungen einstellen. Weil es in den Tarifverhandlungen keinen Fortschritt gibt, hat die Gewerkschaft Verdi für die nächsten Tage eine Ausweitung der Proteste angekündigt. Zunächst soll es morgen das Backoffice treffen. Ab Donnerstag sollen dann die Beschäftigten in den Postbankfilialen und Callcentern ihre Arbeit niederlegen.
4: Das Wetter. Draußen aktuell noch richtig angenehm warm bei uns in NRW. Richtung Nacht kühlt es dann langsam runter auf Temperaturen zwischen 11 und 16 Grad. Dazu wird stellenweise noch ein leichtes Lüftchen. Der Mittwoch wird dann fast eine Kopie von heute. Bisschen milder, nämlich bei maximal 28 Grad.
0: NRW Verkehr.
4: Mit der A4 Aachen Richtung Köln. Zwischen Eschweiler West und Weißweiler 1 Kilometer 13 Minuten. A4 Köln Richtung Aachen. Zwischen Köln-Eifeltor und Kreuzköln West 3 Kilometer 12 Minuten. A45 Dortmund Richtung Hagen zwischen Dortmund Süd und Schwerte-Ärgste 2 Kilometer 7 Minuten. A45 Hagen Richtung Gießen zwischen Meinerzhagen und Olpe 3 Kilometer 24 Minuten. Und die A565 Meckenheim Richtung Bonn zwischen Bonn-Auerberg und Bonn-Beuel dichter Verkehr. Da braucht ihr noch mal 8 Minuten länger. Euch allen unterwegs eine gute und sichere Fahrt.
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4: Hey, die hohen Freunde. Das wollte ich auch schon immer mal im Radio gesagt haben. Hey, die hohen Freunde. Das war auch eine wilde Begrüßung. Hier ist Leo Argi im besten Mix. Einen schönen Abend wünsche ich euch jetzt mit den etwas milderen Temperaturen hier draußen. Dem darf er aber keineswegs milden. Lil Nas X und Star Walking. Schönen Abend euch.

0: So, morgen startet für die deutsche Fußballnationalmannschaft die Mission Weltmeisterschaft, ja, in Herzogenaurach. Da trifft sich das Team zum Trainingslager und da will der Bundestrainer die ersten Grundlagen legen für den, ja, durchaus angestrebten WM-Titel dieses Jahr. Wir haben uns mal bei euch auf der Straße umgehört, was ihr so dem deutschen Team bei der WM zutraut.
1: Hoffentlich besser als letztes Mal.
2: Weltmeisterschaft gewinnen natürlich.
3: Ach, das wäre schon gut, wenn sie möglichst weit kommen. Ich würde sagen, schön wäre Halbfinale, aber wahrscheinlich ist es nicht.
4: Denkt man nicht so gut dieses Jahr, ne? Verteidigung schwach. Mal sehen.
1: Naja, nachdem ich jetzt die Champions League geschaut habe und die Konkurrenz gesehen habe, weiß ich noch nicht, ob wir es übers Achtelfinale hinaus schaffen, wenn dann Frankreich eventuell wartet. Die Mannschaft ist schon ziemlich stark, aber ich hoffe natürlich, dass wir mal wieder so ein Sommermärchen nach Hause holen.
0: Ja,
1: ein
0: neues Sommermärchen, das wäre auf jeden Fall was, oder? Fände ich auf jeden Fall richtig cool. Ich denke mal, ihr auch. 18 Tage vorm ersten WM-Spiel trifft sich die Nationalmannschaft. Also morgen, um sich vorzubereiten. Am Sonntag gibt es dann nochmal ein Testspiel in Mainz, nämlich gegen Finnland.
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0: Das sind Savage Garden, Truly Madly Deep.

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So, ein bisschen ist es noch hin. Wir haben es 21:30 durch. 7,5 Stunden, ich habe gerechnet. Dann ist es 5 Uhr morgens. Und ihr fragt euch jetzt aus gutem Grund, warum rede ich über diese Uhrzeit? 5 Uhr morgens, was ist da so Besonderes? Naja, darum geht's in der neuen Single von Michael Schulte. Der singt über diese besondere Uhrzeit um 5 a.m., wie es ja auf Englisch heißt. Und das ist ja auch, da passieren immer ganz besondere Dinge. Da ist man auf jeden Fall in einer besonderen Stimmung. Sollte man da aufwachen, ist man in einer besonderen Stimmung. Und sollte man da erst einschlafen, ist man in einer besonderen Stimmung. Mein Name ist Leo Arrighi. Micha, los geht's.

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0: Er ist einer der berühmtesten Bösewichte der Welt. Dracula.
1: Ja.
0: Und heute ist sein Tag. Heute ist der Welt-Dracula-Tag. Am 26. Mai 1897 wurde der Roman von Bram Stoker zum ersten Mal veröffentlicht. Also schon ein alter Knabe, der Obervampir. Fragt man sich so ein bisschen, würde er heute noch klarkommen?
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3: Graf Dracula, ja, der Sohn des Drachen, der Obervampir. Ein schauriger Kollege, der Menschen das Leben aussaugt. Ja, was wäre der heute? Finanzminister? Nee, dafür ist er nicht skrupellos genug. Aber guck doch mal, Dracula heute ist undenkbar. Alleine Blut trinken, ist das überhaupt glutenfrei? Also bestimmt nicht vegan. Außerdem wohnt er im Schloss, ja klar, bei den Mietpreisen. Womit verdient er überhaupt seine Kohle? Mit Blutspenden? Vielleicht könnte er Influencer werden für Kosmetik mit sehr hohem Lichtschutzfaktor. Aber kannst du Selfies machen, wenn du nicht mal ein Spiegelbild hast? Naja, am Ende bleibt dem Grafen nur noch Berlin. DJ Dracu, im Berghain ist immer Nacht und er ist bestimmt nicht der schrägste Vogel da. Kommen Vampire nur mit Blut oder mit allen möglichen Körperflüssigkeiten klar? Weil dann ist das Berghain für Dracula wie Charlies Schokoladenfabrik. Und immer dran denken, falls ihr einen tollen Titel für einen Horrorfilm sucht, versucht's mal mit Dracula in Wuhan. Da bleibt's bis zum Ende spannend, wer das Opfer ist.
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1: Ich bin Diana Kramer. Der gesetzlichen Pflegeversicherung droht ein Milliardendefizit. Die Bundesregierung arbeitet deshalb an einer Reform. Nun ist eine weitere Erhöhung des Beitragssatzes für Kinderlose um 0,1 Prozentpunkte im Gespräch. Das wurde der dpa aus Koalitionskreisen bestätigt.
2: Kinderlose Versicherte ab 23 Jahren müssten dann einen Pflegebeitragssatz von 4,3% zahlen. Für versicherte Mütter und Väter würden die Sätze gleich bleiben, also bei 3,6% bei einem Kind und entsprechend kleineren Beiträgen bei mehr Kindern. Gesundheitsministerin Wagen wollte die Pläne nicht bestätigen, sondern kündigte ein Gesamtkonzept an. Das wünscht sich auch der Koalitionspartner SPD. Es sei legitim, unterschiedliche Stellschrauben zu diskutieren, das ersetze aber keine umfassende Reform, hieß es. Auch Verbände wünschen sich ein Gesamtkonzept und nicht nur kleine Anpassungen. Ursula Winkler, Nachrichtenredaktion.
1: Nach Drohungen aus Moskau über einen massiven Angriff auf die ukrainische Hauptstadt Kiew haben die EU und die Bundesregierung russische Vertreter einbestellt. Eine Sprecherin der EU-Außenbeauftragten Kaja Kallas schrieb auf der Plattform X, der russische Aufruf an ausländische Staatsbürger und Diplomaten, Kiew zu verlassen, stelle eine inakzeptable Eskalation dar. Unterdessen drohte der russische Parlamentschef mit dem Einsatz von Massenvernichtungswaffen gegen die Ukraine im Fall von Angriffen gegen die russische Zivilbevölkerung. Jugendliche in Deutschland rauchen wieder mehr. Laut Bundesinstitut für öffentliche Gesundheit konsumierte 2025 fast jeder Zehnte der 12- bis 17-Jährigen Nikotinprodukte. 2021 waren es noch gut 6%.
3: Vor allem Mehrweg-E-Zigaretten und Nikotinbeutel sind deutlich beliebter geworden, obwohl sie extrem ungesund sind und schnell abhängig machen. Der Sucht- und Drogenbeauftragte der Bundesregierung Streeck spricht von einem klaren Warnsignal. Nikotinprodukte sind für Jugendliche inzwischen leichter verfügbar. Deshalb fordert er strengere Regeln für Inhaltsstoffe, Aromen, Werbung und Verpackung. Laut Bundesinstitut für öffentliche Gesundheit sterben jedes Jahr rund 130.000 Menschen in Deutschland an den Folgen des Tabakkonsums. David Riemer, Berlin.
1: Mit mehr als 10.000 Fans hat der SC Paderborn auf dem Rathausplatz seinen Aufstieg in die Fußball-Bundesliga gefeiert. Am Tag nach dem 2:1-Sieg in der Relegation gegen den VfL Wolfsburg trug sich die Mannschaft auch ins Goldene Buch der Stadt ein.
4: Das Wetter.
5: Aktuell noch sehr angenehme Temperaturen in NRW, aber über die Nacht wird es langsam frischer. Die Werte gehen runter auf 11 bis 16 Grad, begleitet von einem leichten Wind. Morgen am Mittwoch dann wieder richtig viel Sonne und ein schön blauer Himmel bei maximal 28 Grad.
4: NRW Verkehr.
5: Mit der A4 Aachen Richtung Köln. Zwischen Eschweiler West und Weißweiler 2 Kilometer, halbe Stunde obendrauf. A4 Aachen Richtung Köln. Zwischen Kreuz Köln West und Köln Eiffeltor 2 Kilometer, dauert eine Viertelstunde länger. Auch eine Viertelstunde länger dauert es nochmal auf der A4 Köln Richtung Aachen zwischen Köln-Eiffeltor und Kreuz-Köln-West. Ach, das ist einfach die Gegenrichtung. Da gibt's doch gar nicht. Also, da auch nochmal Viertelstunde obendrauf. Und die A565 Meckenheim Richtung Bonn zwischen Bonn-Auerberg und Bonn-Beuel. Dichter Verkehr 6 Minuten. Euch allen unterwegs eine gute und sichere Fahrt.
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5: Einen schönen Abend euch. Hier ist Leo Arregi im besten Mix. Ja, ich weiß gar nicht, ich habe das mitbekommen. Schlimme Nachricht, diese Schlagershow immer wieder sonntags geht in die letzte Runde nach mehr als 30 Jahren. Ach du liebe Zeit. Und so steht es ja auch in der Meldung, für die finale Staffel werden wieder prominente Gäste erwartet. Da können wir uns doch freuen. Vielleicht ja auch Nick Kershaw. Könnte doch dann da auch auftreten und Wouldn't It Be Good mal auf Deutsch singen, weil warum denn nicht? Wäre es nicht gut? Guck mal, mit so einem bayerischen Akzent hat das doch direkt was. Wäre es nicht gut, wenn wir beide irgendwie wieder zusammen wären? Hier jetzt das Original.

0: Schöne Nummer. Von Teddy Swims mag ich irgendwie total gerne. Mr. Know-It-All. 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Es ist doch wirklich traumhaftes Wetter. Oder was meint ihr? Jetzt auch am verlängerten Pfingstwochenende. Krasse Temperaturen und es soll ja so weitergehen. Ich freue mich persönlich. Und wir wollten natürlich auch bei euch mal herausfinden, was denn jetzt bei diesem Sommerwetter so abgeht.
1: Ganz lange Spaziergänge mit Kindern. Auf den Spielplatz. Endlich wieder.
2: Anbaden, schwimmen gehen mit meinen Schildkröten, in der Sonne sitzen, Picknick im Grünen auf der Wiese.
3: Auf die Blumen.
4: In den Biergarten sitzen und ein Bier trinken.
5: Ich freue mich am meisten drauf, auf Wiesen zu sitzen, mit meinen Freunden einfach ein bisschen rumzuhängen, Musik zu hören und einfach gute Laune zu haben.
0: Im geilsten Fall ich die Kollegen mit den Schildkröten, ne?

ist neu bei uns. Lady Gaga und Doechii, Runway. 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

Kato, DJ und Produzent aus Norwegen, kommt da. Und erst mit Mitte 40 hat er zum ersten Mal so einen richtigen Hit gelandet. Und dann auch noch mit einem Song, der weit über 10 Jahre schon draußen ist. Aber das ist ja dann auch immer krass, wie plötzlich einfach so Erfolge noch auf einen runterkommen können. Wir gönnen Kato natürlich von Herzen. Und also ich muss sagen, ich finde, das ist auch einfach eine geile Nummer. Turn the Lights Off. Gemeinsam mit John. Ich glaube, das ist der Sänger vom Lied. Spielen wir jetzt an diesem Abend. Ich bin Leo Arigi.

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0: Sarah Larsson an diesem Dienstagabend. Und da schauen wir mal auf gestern Abend zurück. Hey, welcome to the AMAs, the American Music Awards. Gestern Abend in Los Angeles, heute Nacht deutscher Zeit bei uns. Der größte Musikpreis der Welt, bei dem ausschließlich die Fan-Votings zählen. So, Annick van Ockhorn aus der Musikredaktion. Meist nominierte war Taylor Swift. Hat sie denn noch abgeräumt?
1: Nee, leider nicht. Und wegen Hochzeitsvorbereitungen war sie auch noch nicht mal anwesend.
0: Ach.
1: Stattdessen waren unter anderem das hier die Gewinner des Abends.

0: Carpenter, BTS, Sumber, alle haben jeweils 3 Awards gewonnen und das auch noch in den wichtigsten Kategorien. BTS sind zum Beispiel Künstler des Jahres. Sabrina Carpenter hat für Manchild den Award für das Album des Jahres bekommen. Und eine große Ehre gab es auch noch für diesen Song. Golden von Huntrix ist der Song des Jahres geworden und hat sich damit gegen The Fate of Ophelia von Taylor Swift durchgesetzt.
1: Na krass. So, also das waren die Abräumer des Abends. Was war so die größte Überraschung?
0: Auf jeden Fall die Black Eyed Peas. Frontfrau Fergie ist ja 2017 ausgestiegen, aber bei den American Music Awards, da waren sie wieder alle zusammen da und haben dann in der Kategorie Bester Throwback Song gewonnen mit Rock That Body von 2009. Im Publikum gab es Standing Ovations, als alle auf der Bühne standen, Händchen haltend, und das war auch für Fergie sehr emotional.
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1: Oh, schöne Momente bei den American Music Awards, außer für Taylor Swift, die ist leider leer ausgegangen. Wir hören jetzt Musik von einem Preisträger gestern Abend, nämlich Somba. Hier kommt er mit Homewrecker.
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1: Einen schönen Dienstagabend euch.

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1: Ich bin Diana Kramer. Neue Eskalationsstufe im Ukraine-Krieg. Russland hat der Ukraine mit dem Einsatz von Massenvernichtungswaffen gedroht. Der Chef des russischen Parlaments Volodin sagte laut Staatsduma, bei Angriffen auf die russische Zivilbevölkerung könnte man eine Waffe einsetzen, die so wörtlich von niemandem mehr eine Spur übrig lasse.
2: Auslöser der martialischen Drohung ist ein Angriff des Kiewer Militärs auf ein Wohnheim im von Russland kontrollierten Teil der Ostukraine. Dabei waren mehr als 20 Menschen ums Leben gekommen. Russland hat schon mit schweren Angriffen auf Kiew selbst reagiert, unter anderem mit einer neuen Mittelstreckenrakete. Doch damit will es die russische Führung nicht bewenden lassen. Das Außenministerium drohte mit weiteren Attacken, nun der Parlamentschef sogar mit Massenvernichtungswaffen. Die zunehmenden russischen Probleme an der Front dürften wohl ein Grund für die Eskalation sein. Aus Moskau, André Berlin.
1: Zur Sanierung der gesetzlichen Pflegeversicherung wird eine weitere Erhöhung des Beitragssatzes für Kinderlose diskutiert. Wie der dpa aus Koalitionskreisen bestätigt wurde, erwägt Gesundheitsministerin Nina Wagen, den Beitragszuschlag um 0,1 Prozentpunkte anzuheben. Versicherte ohne Kinder ab dem Alter von 23 Jahren sollen damit insgesamt einen Beitragssatz von 4,3 Prozent zahlen. Die nahezu vollständige Internetblockade im Iran ist offenbar teilweise wieder aufgehoben worden. Wie die Organisation NetBlocks auf der Plattform X mitteilte, seien Verbindungen nach mehr als 2 Monaten zum Teil wiederhergestellt.
3: Es war die längste landesweite Internetabschaltung in der jüngeren Geschichte des Irans. Unklar ist, ob die Wiederherstellung von Dauer sein wird. Iranische Medien haben die teilweise Aufhebung der Sperre nach rund 3 Monaten bestätigt. Einige Nutzer berichten, dass sie wieder Freunde und Familien im Ausland erreichen konnten. Andere sind allerdings immer noch offline, vor allem Nutzer mit mobilem Internet. Seit Kriegsbeginn Ende Februar hatte die Regierung den Zugang zum weltweiten Internet nahezu komplett lahmgelegt. David Riemer, Nachrichtenredaktion.
1: Der mit 120 Millionen Euro maximal gefüllte Euro-Jackpot ist geknackt. Ein Lottospieler oder eine Tippgemeinschaft aus Tschechien haben die richtigen Zahlen getippt, teilte Westlotto am Abend nach der Ziehung in Helsinki mit. In der zweiten Gewinnklasse gab es auch mehrere Gewinner in Deutschland. 4 Millionen Euro gehen jeweils nach NRW und Thüringen und 2-mal nach Sachsen.
4: Das Wetter.
5: Draußen aktuell noch richtig angenehm warm bei uns in NRW. Richtung Nacht kühlt es dann langsam runter auf Temperaturen zwischen 11 und 16 Grad. Dazu weht stellenweise noch ein leichtes Lüftchen. Der Mittwoch wird dann fast eine Kopie von heute. Bisschen milder, nämlich bei maximal 28 Grad.
0: NRW Verkehr.
5: Mit einem Stau auf der A4 Aachen Richtung Köln zwischen Kreuz Köln West und Köln Eiffeltor. 2 Kilometer, 11 Minuten. Euch allen unterwegs eine gute und sichere Fahrt.
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5: Einen schönen, allmählich frischer werdenden Dienstagabend euch. Hier ist Leo Aregi, 23 Uhr durch. Und wir werden jetzt musikalisch auch ein bisschen entspannter. Nämlich mit Alex Warren und Ordinary. Und jetzt ist auch übrigens so langsam die Zeit, wo ihr lüften könnt. Frische Luft, ja!
6: Richtig.

0: White Snake für euren Dienstagabend. Here I go again.
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0: Ja, ich glaube, wir alle haben so ein Ding schon mal gesehen, oder? Sei es vor irgendeinem Hafen oder tatsächlich auch auf dem Meer. Kreuzfahrtschiffe sind ja zum Teil Riesendinger und immer mehr Leute haben Bock, mal auf so eine Kreuzfahrt zu gehen, ist unser Thema diese Woche. Wir schauen auf die Pros und Kontras von Kreuzfahrten, gucken, was es für kuriose Kreuzfahrtmottos gibt und was für unterschiedliche Angebote. Und wir wollen natürlich auch von euch wissen, Kreuzfahrt, ja oder nein?
2: Bis jetzt habe ich nur Positives davon gehört. Diese Atmosphäre finde ich irgendwie interessant, dass man diese Wassertage auch natürlich hat. Und auch der Fakt, dass man oft halt so verschiedene Orte gleichzeitig irgendwie bereisen kann. Das finde ich interessant, das spricht mich auf jeden Fall persönlich an.
3: Ich bin absolut Strandjäger, also mit Kreuzfahrt habe ich nichts mit am Hut.
4: Habe ich noch nie gemacht, muss ich sagen, aber würde mich auf jeden Fall mal interessieren. Wird bestimmt ganz schön sein, würde mit meinem Partner mal gerne so eine Kreuzfahrt machen. Vielleicht mal am Mittelmeer, irgendwo schön, so ein paar Tage mal erholen.
5: Ja, nein, weil es mir zu eng ist, ich brauche die Freiheit und ich mag Schiffe einfach nicht so.
0: Ja, alles dabei, oder? Die einen haben Lust, die anderen sagen, ey, so eingepfercht auf engem Raum mit so vielen Leuten, das ist nicht meins. Da kann ich auch gut verstehen.
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Und bevor er seine große internationale Karriere gestartet hat, war Shawn Mendes auch nur Vorband, habe ich letztens erst herausgefunden. Krass. Zum Beispiel bei Alessia Cara 2019 oder Charlie Puth 2017. Und ich finde, das ist eigentlich fast auch immer schon ein Zeichen, die Vorbands auf Konzerten so ein bisschen mehr wertzuschätzen, weil wer weiß, 5 Jahre später ist er oder sie diejenige, die dann plötzlich alleine irgendwelche großen Stadien füllt. Shawn Mendes gibt's jetzt auch heute Abend bei uns im besten Mix, nämlich mit Treat You Better. Mein Name ist Leo Arigi.

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0: Die Sonne scheint. Also tagsüber zumindest. Die Temperaturen bleiben auch schön heiß. Und für viele geht es jetzt natürlich nach dem langen Pfingstwochenende auch wieder zur Arbeit.
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0: Und wer da keine perfekte Klimaanlage hat, für den steigen auch auf der Arbeit und im Büro die Temperaturen. So, wie behält man denn da trotzdem jetzt einen kühlen Kopf? Im übertragenen Sinne, aber auch tatsächlich einfach so physisch. Wie geht das? Kimberly Klag ist aus der Redaktion. Gibt es auf der Arbeit denn wie in der Schule auch irgendwie sowas wie hitzefrei?
2: Leider nicht. Trotzdem müssen Arbeitgeber auf die Temperaturen achten. Maßnahmen, die umgesetzt werden müssen, sind in einem Stufenmodell der sogenannten Arbeitsstättenverordnung festgehalten. Arbeitgeber sollen so zum Beispiel ab 26 Grad morgens schön lüften und den ganzen Tag über es dunkel halten. Ab 30 Grad muss der Arbeitgeber dann Ventilatoren oder auch Getränke anbieten. Und die letzte Stufe sind dann 35 Grad. Da zählt der Arbeitsplatz dann nicht mehr als geeignet. Und es muss Hitzepausen geben.
0: Und woran erkennt man einen guten Arbeitgeber bei Hitze? Also welche Maßnahmen können zusätzlich vom Arbeitgeber unternommen werden?
2: Das Bundesamt für Arbeitsschutz und Arbeitsmedizin hat da ein paar Empfehlungen. Zum Beispiel, dass flexible Arbeitszeiten helfen können. So kann man dann genau dann arbeiten, wenn die Temperaturen noch in Ordnung sind und man es auch aushalten kann. Außerdem kann der Arbeitgeber die Kleiderordnung lockern und auf Anzug und Krawatte verzichten und stattdessen einfach auf kurzärmelige Hemden oder leichte Hosen setzen.
0: Und wie geht man persönlich mit der Hitze auf der Arbeit am besten um, auch vielleicht im Homeoffice?
2: Ist zwar ein Klassiker, aber hilft wirklich. Viel trinken. Falls man das gerne auch mal vergisst, hilft es, sich regelmäßig Wecker zu stellen, die einen ans Trinken erinnern. Auch so eine kleine Abkühlung zwischendurch ist ganz hilfreich. Dafür zum Beispiel kaltes Wasser über die Unterarme laufen lassen, einen Ventilator nutzen oder auch mal ein Eis essen.
0: Ja, ein Eis. So, und also, das finde ich geht auch ganz grundsätzlich eigentlich immer. Aber jetzt noch mehr. Hier kommt Mark Voss.

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1: Ich bin Diana Kramer. Neue Eskalationsstufe im Ukraine-Krieg. Russland hat der Ukraine mit dem Einsatz von Massenvernichtungswaffen gedroht. Der Chef des russischen Parlaments, Volodin, sagte laut Staatsduma, bei Angriffen auf die russische Zivilbevölkerung könnte man eine Waffe einsetzen, die so wörtlich von niemandem mehr eine Spur übrig lasse.
2: Auslöser der martialischen Drohung ist ein Angriff des Kiewer Militärs auf ein Wohnheim im von Russland kontrollierten Teil der Ostukraine. Dabei waren mehr als 20 Menschen ums Leben gekommen. Russland hat schon mit schweren Angriffen auf Kiew selbst reagiert, unter anderem mit einer neuen Mittelstreckenrakete. Doch damit will es die russische Führung nicht bewenden lassen. Das Außenministerium drohte mit weiteren Attacken, nun der Parlamentschef sogar mit Massenvernichtungswaffen. Die zunehmenden russischen Probleme an der Front dürften wohl ein Grund für die Eskalation sein. Aus Moskau, André Berlin.
1: Zur Sanierung der gesetzlichen Pflegeversicherung wird eine weitere Erhöhung des Beitragssatzes für Kinderlose diskutiert. Wie der dpa aus Koalitionskreisen bestätigt wurde, erwägt Gesundheitsministerin Nina Wagen, den Beitragszuschlag um 0,1 Prozentpunkte anzuheben. Versicherte ohne Kinder ab dem Alter von 23 Jahren sollen damit insgesamt einen Beitragssatz von 4,3 Prozent zahlen. Die nahezu vollständige Internetblockade im Iran ist offenbar teilweise wieder aufgehoben worden. Wie die Organisation NetBlocks auf der Plattform X mitteilte, seien Verbindungen nach mehr als 2 Monaten zum Teil wiederhergestellt.
3: Es war die längste landesweite Internetabschaltung in der jüngeren Geschichte des Irans. Unklar ist, ob die Wiederherstellung von Dauer sein wird. Iranische Medien haben die teilweise Aufhebung der Sperre nach rund 3 Monaten bestätigt. Einige Nutzer berichten, dass sie wieder Freunde und Familien im Ausland erreichen konnten. Andere sind allerdings immer noch offline, vor allem Nutzer mit mobilem Internet. Seit Kriegsbeginn Ende Februar hatte die Regierung den Zugang zum weltweiten Internet nahezu komplett lahmgelegt. David Riemer, Nachrichtenredaktion.
1: Der mit 120 Millionen Euro maximal gefüllte Euro-Jackpot ist geknackt. Ein Lottospieler oder eine Tippgemeinschaft aus Tschechien haben die richtigen Zahlen getippt, teilte Westlotto am Abend nach der Ziehung in Helsinki mit. In der zweiten Gewinnklasse gab es auch mehrere Gewinner in Deutschland. 4 Millionen Euro gehen jeweils nach NRW und Thüringen und 2-mal nach Sachsen.
4: Das Wetter.
5: Ja, das wird eine relativ milde Nacht jetzt. 11 bis 16 Grad, aber es ist mal vielleicht ein bisschen Zeit, das Fenster aufzustellen, um ein bisschen durchzulüften. Nachher wird es dann nicht mehr ganz so heiß wie gestern beispielsweise. Also wir erreichen nicht mehr Werte über 30 Grad, aber immerhin noch 28 Grad. Sehr viel Sonnenschein nachher und Donnerstag und Freitag gehen genauso weiter.
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6: Zurzeit liegen uns keine Meldungen vor. Wir wünschen allen unterwegs gute Fahrt.
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5: Hallo, schöne Nacht mit uns. Und man hat ja den 90er-Songs oft nachgesagt, so textlich. Waren sie nicht unbedingt sehr tiefgründig? Und ich muss sagen, ich werde jetzt den Beweis antreten, dass die, die das gesagt haben, auch recht hatten. Aber es klang so toll, was Eiffel 65 da gemacht haben. Hier ist Blue. 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
1: Tina hat das irgendwie schon mal erlebt, ne? Du merkst, oh, da war was mit dem Essen nicht so ganz und dir geht's nicht ganz so gut. Die Raketen fangen an, im Bauch hochzusteigen, aber keine Toilette weit und breit. Wir fühlen mit diesem Tennisspieler bei den French Open, also auch Kollege Sascha Fassbender.
2: Ja.
1: Wir tun es auf jeden Fall. Durchfall und du darfst nicht gehen. Was war da bitte schön los?
2: Ja, also erstmal vorneweg, er durfte dann doch irgendwann aufs Klo ohne Bremsstreifen.
1: Ja, ich finde, bei der Geschichte darf man das Ende vorwegnehmen. Ja, einfach, sonst leidet man so weg.
2: Genau, genau. Also von Anfang an jetzt erstmal, der französische Tennisspieler Arthur Gehr oder Arthur Gehr, ich weiß es nicht, hat während seines Tennisspiels zum Schiri das hier gesagt. Also übersetzt, ich fühle, dass es gleich rausplatzt. Das ist kein Scherz, ich kann nicht warten.
1: Ja. Ich würde mal sagen, der Schiri war ein Reinfall, in dem Fall sogar ein Durchfall.
2: Ist auch krass, dass du überhaupt mit ihm diskutieren musst, ne? War Wahnsinn. Naja, also das Problem hatte ja jeder schon mal irgendwie und dann gehst du einfach Richtung WC und das war's dann eigentlich.
1: Ja, er durfte aber nicht, ne?
2: Nee, genau. Du könntest ja warten bis zum nächsten Tennisaufschlag und so, aber nein, der arme Kerl muss

0: musste den kompletten Satz zu Ende spielen, während da so der Stift schon gemalt hat fast.
1: So, und dann durfte er endlich aufs Klo, ne?
0: Genau, hat dann aber trotzdem das Spiel verloren.
1: Ach, das ist doch scheiße, Mensch.
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Hallo, schöne Nacht mit uns. Gefühlt hat die Woche ja gerade erst so richtig angefangen für diejenigen, die arbeiten müssen, ja. Und jetzt haben wir schon Mittwoch, also Hälfte schon geschafft. Das ist ja Wahnsinn. Das ist auch. Gute Laune jetzt mit Aura Dione, I Will Love You Monday. An einem Tag, der sich anfühlt wie ein Dienstag, weil wir gestern gedacht haben, es sei Montag, obwohl ein Dienstag war. Und wir aber heute Mittwoch haben. Jetzt sind wir alle komplett durcheinander, oder? In diesem Sinne, schöne Nacht.

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0: Schöne Nacht, da hat alle Farben mal eben den Gute-Laune-Knopf gedrückt, oder? Baby Goodbye. Kommt gut durch die Nacht, ist ja auch gar nicht mehr lange bis zur Fußball-Weltmeisterschaft. Da müssen wir eh nachts aufbleiben, weil wir ja super viele Spiele gucken wollen. Ich weiß nicht, wie ihr da so drauf seid, ja? Ob ihr gerne in der Nacht dann euch da alles anschaut. Ist ja die längste und größte Fußball-Weltmeisterschaft aller Zeiten. Wir sind auch am Start, wir senden nämlich immer zu den Spielen der deutschen Fußballnationalmannschaft aus dem Deutschen Fußballmuseum, ja, mit Stargästen, die sich dann unterhalten über natürlich Fußball, die schönste Nebensache der Welt. Aber das Witzige ist, wir sprechen nicht einfach nur mit Fußballern oder Fußballexperten darüber, sondern wir laden uns auch Comedians ein, wir laden uns Sänger ein. Beim letzten Mal bei der Fußball-Europameisterschaft haben wir das schon gemacht und da war beispielsweise Tim Bensko am Start. Sänger, aber der hätte beinahe auch eine Fußball-Profi-Karriere hingelegt. So, auf jeden Fall haben wir gefragt, haben wir, wenn du Lust hast, Tim Bensko, kannst du auch dieses Jahr wieder kommen. Wir sind wieder im Fußballmuseum und ich glaube, es sieht ganz gut aus, ja? Und ihr könnt diesmal auch dabei sein, ja, wenn ihr wollt. Alle Infos dazu später nochmal bei uns. Hier verpasst ihr natürlich gar nichts. Und hier ist Tim Bensko mit Kopf hoch.
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1: Ich bin Diana Kramer. Bundesfamilienministerin Karin Prien will die Einkommensgrenze beim Elterngeld trotz Spardrucks nicht antasten. Daran solle sich nichts verändern, sagte Prien im Deutschlandfunk. Die Koalition will allerdings wegen der angespannten Finanzlage im Haushalt für das kommende Jahr auch sparen.
2: Klartext von der zuständigen Ministerin. Die Rahmenbedingungen in Deutschland müssen Familien mehr Lust auf Kinder machen. Das sagt Karin Prien. Sie würde sogar gerne die Mindest- und Höchstsummen beim Elterngeld anheben. Das sind in der Regel 65% des vorherigen Nettolohns, mindestens 300 und höchstens 1.800 Euro pro Monat. Diese Summen gelten übrigens unverändert schon seit 2007. Gespart werden sollte an anderer Stelle. Da nennt sie die Stichworte Partnerschaftlichkeit und Bezugsdauer. Thomas Thonfeld, Berlin.
1: Nach Drohungen aus Moskau über einen massiven Angriff auf die ukrainische Hauptstadt Kiew haben die EU und die Bundesregierung russische Vertreter anbestellt. Eine Sprecherin der EU-Außenbeauftragten Kaja Kallas schrieb auf der Plattform X, der russische Aufruf an ausländische Staatsbürger und Diplomaten, Kiew zu verlassen, stelle eine inakzeptable Eskalation dar. Die Gewerkschaft Verdi hat die Beschäftigten der Postbank von heute bis Samstag zu Warnstreiks aufgerufen. Hintergrund sind die laufenden Tarifverhandlungen. Betroffen von den Warnstreiks ist heute das Backoffice der Postbank. Dort wird unter anderem der Zahlungsverkehr geregelt.
3: Wer heute über sein Postbankdepot Aktien verkaufen will, da könnte die Bearbeitung vielleicht etwas dauern. Und wenn ausgerechnet der Backoffice-Mitarbeiter heute im Warnstreik ist, der meine Kreditanfrage prüft, dann wird sich die Antwort der Postbank in der Sache verzögern. Ab morgen gibt es auch Arbeitsniederlegungen in den Filialen. Verdi fordert für die Beschäftigten der Postbank 8% mehr Geld, mindestens aber 300 Euro mehr pro Monat. Verhandelt wird wieder am 15. Juni. Lea Matschulat, Nachrichtenredaktion.
1: Deutschland ist am Dienstag ordentlich ins Schwitzen gekommen. Die 35-Grad-Marke wurde aber nicht geknackt. Laut vorläufigen Daten des Deutschen Wetterdienstes war es in Regensburg an der Donau gestern mit 34 Grad Celsius bundesweit am wärmsten. In Neunkirchen-Wellesweiler im Saarland wurden 33,2 Grad gemessen, im baden-württembergischen Ohlsbach 33,1 Grad.
4: Das Wetter. Das ist eine angenehme Nacht. 11 bis 16 Grad, da kann man fast draußen schlafen oder so. Ne? Also relativ mild für eine Mainacht. Nachher geht es dann wieder richtig hoch, aber nicht so heiß wie in den letzten Tagen. Also wir erreichen keine Werte mehr über 30 Grad. 28 Grad, Top-Temperatur nachher im Tagesverlauf. Dazu wieder den ganzen Tag Sonnenschein, keine Wolke, logischerweise auch kein Regen. Und das geht auch am Donnerstag und am Freitag so weiter.
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5: A61 Koblenz-Mönchengladbach zwischen Kreuzkerpen und Bergheim Süd, dichter Verkehr, 10 Minuten Zeitverlust. Wir wünschen allen unterwegs gute Fahrt.
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4: Und da sind sie auch schon wieder vorbei, diese kürzesten Ferien der Welt, die Pfingstferien, ja, dauern ja nur einen Tag. Dienstag, ja. Das ist sozusagen, du hast dich an einem Tag gefreut, juhu, endlich Ferien. Und am selben Tag sagst du, ah Mist, Ferien sind schon vorbei, ich muss ja wieder zur Schule. Heute ist es soweit, Ferien sind vorbei.

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0: einer von euch, erstmal eine schöne Nacht wünsche ich euch, war einer von euch in Amsterdam beim Harry Styles Konzert, hat super viel Geld für eine Karte direkt an der Bühne ausgegeben und dann gar nichts gesehen, weil die Bühne viel zu hoch war und man hat die ganze Zeit gegen so eine Wand geguckt und viel Nacken bekommen nachher am Ende. Ja, das hat schon für Ärger gesorgt bei den Harry Styles Fans, aber Ärger hat auch Atze Schröder, ja, denn seine Frau war auf dem Harry Styles Konzert, hat er zumindest geträumt.
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3: Ja, nee, ist klar.
4: Ich hatte übrigens vorgestern einen Traum. Ich saß mit einem Kumpel zusammen in der Kneipe am Tisch. Auf der anderen Seite des Tisches saß Harry Styles und meine Perle war mit ihm am Knutschen. Was heißt Knutschen? Ihr volles Brett auf dem Schoß, Arme drum geschlungen, die ganze Nummer. Irgendwann setzen die ab und Harry geht seiner Wege. So, die Dicke guckt mich an und sagt, hoppala, da sind mir die Pferde wohl ein bisschen durchgegangen. Ich hab dann gesagt, Mann, naja, kann ja mal passieren. Alles im Traum, ne? Nicht, dass ihr das verwechselt. Alles im Traum. Jetzt hab ich Spatzel morgens von dem Traum erzählt und auch wie ich im Traum reagiert hab. Also, Mann, naja, kann ja mal passieren. Ey, Bub, war sie sauer, weil ich im Traum nicht total wütend auf sie war und ausgerastet bin. Das gibt's doch alles gar nicht, wa? So, heute Nacht werde ich mich rächen. Ich werde zurückträumen. Ich werde mal von Kylie Minogue träumen, ja? Mit allem drum und dran, ja? Ja, mal gucken, was dann passiert. Im Traum. Ja, wahrscheinlich sterbe ich. Verdammt, ich war doch noch so jung.
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Und da haben wir schon wieder Mittwoch. Einen ganz entspannten Mittwoch, egal wo ihr gerade seid. Vielleicht könnt ihr nicht schlafen, vielleicht müsst ihr wach bleiben, weil ihr arbeiten müsst in der Nachtschicht. Egal, was euch gerade wach hält, wir sind bei euch, jetzt mit Leona Lewis.

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1: Leonie und Don't Worry hier bei uns. Ich finde, es ist eine der kuriosesten Bands, die wir in Deutschland haben, ja. Man muss es wirklich sagen. Marquez, der Sänger, ist Italiener, singt aber auf Spanisch. Eine spanische Band gefühlt, die aber in Hannover lebt. Ich sag mal so, Hannover ist ja auch ein bisschen Stadt Madrid Niedersachsens.
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0: Ich bin Diana Kramer. Die Pflegebeiträge für Kinderlose könnten erneut steigen. Nach Angaben aus Koalitionskreisen erwägt Gesundheitsministerin Nina Wagen im Zuge der Pflegereform für Menschen ohne Kinder eine Anhebung des Beitragszuschlags um 0,1 Prozentpunkte. Der Deutsche Gewerkschaftsbund kritisiert die Pläne, Kinderlose zum wiederholten Male mit höheren Beiträgen dafür bestrafen zu wollen, dass sie aus welchen Gründen auch immer keine Kinder haben, löse die strukturellen Probleme der Pflegeversicherung absehbar nicht, sagte DGB Vorstandsmitglied Anja Piel dem RND. Das sei Diskriminierung ohne Not, sagte sie. Neue Eskalationsstufe im Ukraine-Krieg. Russland hat der Ukraine mit dem Einsatz von Massenvernichtungswaffen gedroht. Der Chef des russischen Parlaments, Volodin, sagte laut Staatsduma, bei Angriffen auf die russische Zivilbevölkerung könne man eine Waffe einsetzen, die so wörtlich von niemandem mehr eine Spur übrig lasse.
1: Auslöser der martialischen Drohung ist ein Angriff des Kiewer Militärs auf ein Wohnheim im von Russland kontrollierten Teil der Ostukraine. Dabei waren mehr als 20 Menschen ums Leben gekommen. Russland hat schon mit schweren Angriffen auf Kiew selbst reagiert, unter anderem mit einer neuen Mittelstreckenrakete. Das Außenministerium drohte mit weiteren Attacken, nun der Parlamentschef sogar mit Massenvernichtungswaffen. Aus Moskau, André Berlin.
0: Für die deutsche Fußballnationalmannschaft startet heute die Mission Weltmeisterschaft. In Herzogenaurach trifft sich das Team zum Trainingslager. Dort will der Bundestrainer die ersten Grundlagen für den angestrebten WM-Titel legen.
2: Natürlich wollen wir Weltmeister werden. Diese Ansage machte Julian Nagelsmann vor knapp 2 Jahren nach dem EM aus, auch in Herzogenaurach. Hier will der Bundestrainer die taktischen und körperlichen Grundlagen schaffen für das XXL-Turnier. Viel Zeit dafür hat er aber nicht. Bis zum Mittag sollen die Spiele ankommen, bis Samstag bleibt das Team in Franken, am Tag danach geht es zum Länderspiel nach Mainz. Auch die Spiele aus Bayern und Stuttgart werden kommen, 4 Tage nach dem Pokalendspiel. Nur Kai Havertz fehlt, er steht mit Arsenal London im Champions League. Endspiel. Thomas Bremser, Sportredaktion.
0: Und noch diese Meldung vom Fußball. Die Spielvereinigung Greuther Fürth hat in der Relegation den Klassenerhalt in der zweiten Bundesliga geschafft. Fürth setzte sich im Rückspiel 2:0 gegen Drittligist Rot-Weiß Essen durch.
3: Das Wetter. Das ist fast eine sternklare Nacht bei uns. 11 bis 16 Grad. Relativ mild ist es für eine Nacht im Mai, muss man dazu sagen. Aber